0: Der Sender CBS berichtet, dass zentrale Einrichtungen wie die Airbase Ramstein sowie die US-Kommandos für Europa und Afrika bestehen bleiben. US-Präsident Donald Trump hatte schon vor einigen Tagen den Abzug angekündigt. Er erfolgt auch vor dem Hintergrund wachsender Spannungen zwischen Washington und Berlin. Besonders erbost hatte Trump die Aussage von Bundeskanzler Friedrich Merz, die Iraner würden die USA in den Verhandlungen zur Beendigung des Krieges demütigen.
1: Am Tag der Arbeit sind laut Deutschem Gewerkschaftsbund insgesamt etwa 370.000 Menschen auf die Straße gegangen. Die Kundgebungen und Demonstrationen richteten sich gegen Einschnitte bei der Gesundheitsreform, Rente und bei Sozialleistungen. In Berlin versammelten sich zur revolutionären 1. Mai-Demo mehr als 8.000 Menschen friedlich. Auch in der Türkei haben sich zum Tag der Arbeit tausende Menschen zu Kundgebungen versammelt. In Istanbul kam es dabei zu Massenfestnahmen. Behörden berichten von Zusammenstößen zwischen der Polizei und Demonstranten. Aus Istanbul, Uwe Lüb.
2: Bis 18 Uhr Ortszeit seien 575 Menschen festgenommen worden. Vergangenes Jahr waren es rund 200 weniger. Schon am Morgen hatten Demonstrierende versucht, zum zentralen Taksimplatz zu marschieren. Dort sind Demonstrationen verboten. Der Platz hat eine hohe symbolische Bedeutung. 1977 kam es hier am 1. Mai nach Schüssen in die Menge zu einer Massenpanik. Dutzende Menschen starben. Seit 2013 steht der Taksimplatz auch für Proteste gegen die Regierung. Grund dafür sind die nach dem benachbarten Park benannten Gezi-Proteste.
1: Bei der nächsten Oscar-Verleihung im März ist die Konkurrenz für den besten Auslandsfilm noch größer. Wie die Veranstalter in Los Angeles mitteilten, darf zusätzlich zu den Kandidaten der jeweiligen Länder ein weiterer fremdsprachiger Film ins Rennen gehen. Einzige Bedingung, er muss zuvor einen Festivalpreis gewonnen haben. Außerdem dürfen Darsteller jetzt sowohl für die beste Haupt- als auch Nebenrolle antreten, wenn sie genügend Stimmen haben. Das Wetter in der Nacht, meist sternenklar. Die Tiefstwerte liegen bei 11 bis 0 Grad. Heute startet der Tag überall sonnig und trocken. Gegen Nachmittag ziehen über den Westen Wolken und teils kräftige Schauer. Die Temperaturen erreichen maximal 23 bis 29 Grad. Dazu weht schwacher bis mäßiger südlicher Wind. Sonntag wechselnd bewölkt mit Schauern und Gewittern. Im Osten länger sonnig. Die Zeit 2:03.
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4: Normaler Verkehr auf den bayerischen Straßen. Wir wünschen weiterhin gute Fahrt.
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2: Knapp 3000 Einwohner zählt die Gemeinde Weißenstadt im Fichtelgebirge. Und die saßen garantiert alle vor dem Fernseher, als die Oberfränkin Jasmina Escher im Oktober 2024 bei einer Castingshow ihren großen Auftritt hatte. Mit mächtiger Stimme sang sie Stand Up von Cynthia Erivo.

0: Auch wenn die strenge Jury sie damals nicht ins Finale wählte, kennt ganz Deutschland seitdem die junge Weißenstädterin, die sich heute Mina nennt. Ihre tolle Stimme, so sagt sie, hat sie quasi in die Wiege gelegt bekommen.
1: Ich habe ja als Kind schon in Gummistiefeln und Windeln vorm Fernseher gestanden und bei Heidi ganz laut mitgesungen, erzählt mir meine Mama zumindest immer. Aber ja, danach bin ich ganz viel auf Stadtfesten aufgetreten und habe eigentlich immer nur Coversongs gesungen. Und seit letztem Jahr jetzt mache ich eigene Musik.
0: Mina ist eine ziemlich kreative Frau. In Nürnberg hat sie einige Zeit bei einem privaten Radiosender moderiert. Als Model stand sie immer wieder für Werbefilme vor der Kamera. Doch jetzt ist die Musik ihr Mittelpunkt, auch in der Freizeit.
1: Ich bin am Wochenende ganz oft auch in Nürnberg unterwegs, gehe zum Beispiel auch super gerne in Karaoke-Bars. Leute, ich sag's euch, Karaoke-Bars machen einfach anders Spaß, wenn man sich da die Seele aus dem Leib singt. Und wenn ich nicht in der Stadt bin ich natürlich bei mir zu Hause in Weißenstadt und genieße da die Ruhe. Also das finde ich auch so schön an Weißenstadt, weil dort gibt's Seen, viele Wanderwege, eine richtig tolle Therme und da kann man sehr, sehr gut runterkommen von dem ganzen Alltagsstress.
0: Von Weißenstadt im Fichtelgebirge rauf auf die großen Bühnen, das ist Minas Traum. Mit ihrer Debütsingle Bittersüß Discord hat sie sich zuerst bei Bayern 3 beworben. Eine Woche lang lief der Song daraufhin als Newcomer der Woche.
1: Bittersüß Discord hat so einen sassy, frechen Vibe und soll im Prinzip einfach nur gute Laune machen. Das hat mich dran erinnert, wie es mal in der Beziehung bei mir war. Da war es nämlich auch so, dass es auf der einen Seite irgendwie gepasst hat, aber auf der anderen Seite war es einfach ein komplettes Chaos. Also im Prinzip, der Song beschreibt ein Beziehungschaos.
0: Jetzt sitzt ganz Weißenstadt am Radio und hört Bayern 3. Mina, vorgestellt von Dagmar Gollin.
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1: Normaler Verkehr auf den bayerischen Straßen. Wir wünschen weiterhin gute Fahrt.
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2: Auf der Suche nach der Brosche, die euch bei Bares für Rares vielleicht ein Vermögen einbringen könnte, könnt ihr ab jetzt einen der schönsten Flohmärkte Bayerns, ach was sage ich,
3: ja Welt,
2: durchstöbern. Und zwar in Passau. Den gibt's schon seit über 40 Jahren direkt am Fluss, im Schatten der Kastanienbäume. Ganz ehrlich, beste Kombi für Schnäppchenjagd, oder? Quasi so ein bisschen Paris-Feeling in Niederbayern. Und weil der so gut ankommt, dieser Flohmarkt in Passau, gibt's ihn jetzt einfach extra zweimal für euch im Monat. Jeden zweiten und vierten Samstag im Monat von 8 bis 17 Uhr. Und wenn ihr sagt,
3: nee, für eine Brosche nach Passau, das ist ja viel zu weit.
2: Schöne Broschen gibt's auch jeden Samstag beim Flohmarkt in Buchheim in Oberbayern oder in Nürnberg an der Meistersingerhalle.
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1: Um 3 Uhr mit Matthias Stürmer. Die USA ziehen rund 5000 Soldaten aus Deutschland ab. Das hat das Verteidigungsministerium in Washington bestätigt. Innerhalb eines Jahres soll der Truppenabzug abgeschlossen sein, so ein Pentagon-Sprecher. Aktuell sind rund 36.000 amerikanische Soldaten in Deutschland stationiert, unter anderem am Luftwaffenstützpunkt Ramstein. Der Standort gilt als Drehscheibe für Einsätze im Nahen Osten und anderen Regionen. Die Maßnahme folgt auf Kritik von Kanzler Merz am Vorgehen der USA im Iran. Die EU will sich die angekündigte Zollerhöhung der USA auf Autoimporte nicht gefallen lassen. Ab der kommenden Woche sollen laut US-Präsident Trump 25 statt 15% anfallen. Eine Sprecherin der EU-Kommission sagte, man behalte sich alle Optionen vor. Aus Brüssel Thomas Spickhofen.
2: Im Sommer vergangenen Jahres hatten sich die EU und die US-Regierung auf ein Abkommen geeinigt, das höchstens 15% Zoll für europäische Einfuhren in die USA vorsieht. Im Gegenzug sollen unter anderem die Zölle für US-Einfuhren nach Europa auf Null sinken. Die Europäische Union werde ihre Verpflichtungen aus dem Abkommen weiter umsetzen, erklärte die Kommissionssprecherin. Man bleibe in engem Kontakt mit den Gesprächspartnern. Der Vorsitzende des Handelsausschusses im Europäischen Parlament, der deutsche Sozialdemokrat Bernd Lange, forderte die EU auf, mit Klarheit und Entschlossenheit zu reagieren. Trumps Verhalten sei inakzeptabel, erklärte Lange.
1: Bundesfinanzminister Klingbeil will die geplanten Änderungen an der Einkommenssteuer möglichst schnell durchsetzen. Der Süddeutschen Zeitung sagte der SPD-Politiker, er werde in der kommenden Woche Reformvorschläge vorlegen. Ziel seien Entlastungen für Geringverdiener und Menschen mit mittleren Einkommen. Im Gegenzug sollen Spitzenverdiener höher besteuert werden. Diejenigen, die jeden Tag den Laden am Laufen hielten, müssten am Ende mehr in der Tasche haben, so Klingbeil. Die iranische Friedensnobelpreisträgerin Mohammadi ist wegen gesundheitlicher Probleme aus dem Gefängnis in ein Krankenhaus verlegt worden. Wie ihr Anwalt mitteilte, habe die 45-Jährige über starke Schmerzen in der Brust geklagt und sei dann zusammengebrochen. Mohammadi setzt sich seit langem für die Rechte von Frauen im Iran ein und wurde dafür 2023 mit dem Friedensnobelpreis ausgezeichnet. Seit rund 5 Jahren befindet sie sich in Haft wegen Propaganda gegen das iranische System. Das Wetter in der Nacht meist sternenklar, die Tiefstwerte liegen bei 11 bis 0 Grad. Heute startet der Tag überall sonnig und trocken, gegen Nachmittag ziehen über den Westen Wolken und teils kräftige Schauer. Temperaturen erreichen maximal 23 bis 29 Grad, ein schwacher Wind. Die Zeit 3.03 Uhr.
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3: Normaler Verkehr auf den bayerischen Straßen. Wir wünschen weiterhin gute Fahrt.
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1: Fastboy aus Karstadt in Unterfranken. Wie

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2: Und viele, die entweder schon auf dem Land wohnen oder aufs Land rausziehen, sagen, ja, das ist einfach nett, dass du hier wirklich die Tierwelt direkt vor Ort hast. Das Hahnkrähen, die Kuhglocken, diese typischen Geräusche. Aber womit du halt nicht rechnest, ist, dass ein Biber dir regelmäßig die eigene Bude halb zum Einstürzen bringt. Genau das passiert aber gerade Anja Jakob aus Lautertal im Landkreis Coburg und das schon seit einigen Jahren.
3: Es ist schon ein komisches Gefühl, wenn man weiß, dass, während man da schläft, unter einem der Biber spazieren geht.
4: Anja Jakob hat sich vor 4 Jahren ein kleines Häuschen im Grünen gekauft. Viel Platz für ihre Hunde, viel Ruhe, direkt an der Lauter gelegen. Die Hausbesitzerin steht in dem kleinen Fluss. Sie holt Äste heraus, die der Biber für den Burgenbau angeschleppt hat. Viel Arbeit für die Hausbesitzerin.
3: Also wenn ein größerer Damm da ist, sind sie da 1-2 Stunden locker zugange. Und manchmal sind sie ja zu mehreren aktiv. Die sind halt immer an anderen Stellen nachts aktiv. Manchmal fällen sie bei meinem Nachbarn lieber Bäume.
4: Dass Anja Jakob die Bauten des Bibers zerstören darf, hat sie sich vom zuständigen Landratsamt genehmigen lassen. Der Biber darf aus rechtlichen Gründen nämlich nur dann bekämpft werden, wenn er eine Gefahr darstellt. Und genau das ist hier der Fall. Unter das Haus von Anja Jakob haben die Tiere inzwischen eine Höhle gebaut.
3: Unter dem Bad ist ein Hohlraum entstanden, der ist 1,35 Meter tief. Von da geht es dann noch tiefer runter und dadurch ist viel unterhöhlt und es droht einzustürzen.
4: Von außen ist ein großes Loch zu sehen. In den kommenden Tagen soll es durch eine Spezialfirma wieder gefüllt werden, um auch ein Abrutschen des Hauses zu verhindern. Kostenpunkt rund 15.000 Euro, sagt Anja Jakob. Sie fühle sich von den Behörden im Stich gelassen.
3: Ich hatte anfangs die Hoffnung, dass mir irgendeine der Stellen sicher helfen wird. Und es war sehr nüchtern festzustellen, dass sie zwar mit dem einen oder anderen Tipp kommen, die aber häufig nicht umzusetzen waren, weil andere Stellen wieder sagten, das ist baulich nicht machbar. Und dass ich mit meinem Latein am Ende bin und die Behörden auch, weil sie mir nicht sagen können, was hier wirklich hilft.
2: Bayern 3 Reporter Andi Ebert über das Biber-Dilemma im Landkreis Coburg. Übrigens, das zuständige Landratsamt hat auf Nachfrage gesagt, ja, wir wissen auch nicht mehr weiter. Wir haben alles versucht, was wir können. Die Wildkameras zeigen, aber es hilft nichts. Die Biber sind nach wie vor unterwegs. Und weil es geschützte Tiere in Bayern sind, kannst du die eben nicht einfach so loswerden. Anja hat uns gegenüber gesagt, ich hoffe, dass ich irgendwie in diesem Haus bleiben kann und dass das Haus jetzt irgendwie biberfest gemacht wird.
3: Ich suche nach Lösungen, die dem Artenschutz, dem Biber gerecht werden, aber auch den Privatmenschen.
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1: Normaler Verkehr auf den bayerischen Straßen. Wir wünschen weiterhin gute Fahrt.
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2: Wir schreiben das Jahr 2017. Der Franke Benedikt Köstler ist damals gerade mal 17 Jahre alt. Und plötzlich kennt ihn ganz Deutschland durch seinen gigantischen Auftritt bei The Voice of Germany.

0: Mit seiner tiefen, mächtigen Stimme und Mark Forster als Coach sang sich Benedikt bis ins Finale. Auch wenn er nicht gewonnen hat, war schnell klar, vor diesem jungen Talent liegt eine spannende Zukunft. Ein Talent, das seine Eltern schon früh erkannten. Als Kind bekam Benedikt eine E-Gitarre geschenkt, mit der er bei Familienfesten seine ersten Gigs spielte. Auch Singen machte ihm einen Mordsspaß.
1: Da gab es in der Nähe von unserem Haus so einen großen Baum und da konnte man relativ gut draufklettern. Da habe ich immer zwei Stöcke genommen und habe auf dem Baum rumgetrommelt und gesungen. Und immer wenn irgendwelche Leute vorbeigekommen sind, habe ich die gefragt, kann ich dir was vorsingen? Und dann habe ich ein bisschen was vorgesungen. Also es war irgendwie schon immer

0: Götter in meinem Leben, die Musik.
1: Doch Popstar wollte er damals noch nicht werden. Der jugendliche Benedikt hatte eine andere Leidenschaft.
0: Ich war tatsächlich in Nürnberg in einer Eliteschule des Fußballs, in der Bertolt-Brecht-Schule. Genau, ich habe tatsächlich damals bei Wendelstein gespielt. Das ist vielleicht nicht so bekannt. Wir waren tatsächlich aber zu dem Zeitpunkt eine sehr starke Mannschaft und haben auch bayerisches Finale gegen Augsburg gespielt, haben Bayern München geschlagen da bei dem ein oder anderen Turnier. Aber wie das dann im Jugendfußball ist, das geht dann so ein, zwei Saisons und dann zerschlägt sich das so ein bisschen wieder.
1: Mit 18 zog er vom beschaulichen Burg Tann in Mittelfranken nach Berlin. Um das Musikbusiness zu verstehen, machte er eine Ausbildung beim Management von Mark Forster. Er sang für Fernsehserien, tauchte ein in die Welt der Musikproduktion und komponierte für den Kinofilm »Leben ist jetzt« die »Real Life Guys«. Voriges Jahr beschloss Benedikt, die Zeit ist reif für seinen ersten eigenen Song, Love Me Right.

0: Man hört es sofort. Benedikt liebt opulente Arrangements und große Gefühle.
1: In unserer Zeit, in der alles immer mehr Fast Food ist, sage ich mal, auch Kunst ist Fast Food immer mehr. Also man kann das ganz schnell produzieren. Jetzt haben wir KI-Song-Generatoren. Also es ist unfassbar viel, was rauskommt und was generisch ist und irgendwie gleich ist und an den Algorithmus angepasst ist. Und Kunst bedeutet doch, eine Emotion und eine Regung auszulösen bei den Leuten. Und deshalb ist sowas wichtiger, glaube ich, als je zuvor.
0: Mit seiner neuen Single Ghost of You erzählt er eine außergewöhnliche Geschichte, inspiriert durch ein YouTube-Video. Darin ging es um ein soziales Experiment mit einer Frau im Mittelpunkt.
1: Das Experiment war quasi, die Frau aus der Fassung zu bringen, also dass die jegliche Emotion zeigt. Und dann kam erst ein Comedian und der hat dann Witze gemacht. Die Frau hat keine Emotion gezeigt. Dann kamen ein paar andere Leute, die haben verschiedene Dinge gemacht. Die Frau hat immer noch keine Emotion gezeigt. Und dann kam jemand rein, man hat sofort gemerkt, den kennt sie aus einer ganz weit zurückliegenden Zeit. Und für den hat sie anscheinend richtig krass starke Gefühle. Dann versucht sie so 30, 40 Sekunden ihre Haltung zu bewahren, aber die beiden, die lächeln sich einfach nur an und dann fangen sie beide an zu heulen.
0: Mit seiner unvergleichlichen Stimme packt Benedikt diese Geschichte in einen Song, der einen emotional förmlich mitreißt. Viele seiner Songideen, so verrät Benedikt, entstehen übrigens auch auf den grünen Wiesen seiner Heimat Burgthann. Und er wünscht sich, hoffentlich bringt mich die Musik irgendwann wieder zurück. Benedikt. Ein Musiktipp von Dagmar Golle.
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1: Benedikt aus Burgthann in Mittelfranken. Ghost of You.
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1: Um 4 Uhr mit Matthias Stürmer. Der angekündigte Truppenabzug amerikanischer Soldaten aus Deutschland nimmt konkrete Formen an. US-Verteidigungsminister Hegseth hat angeordnet, dass etwa 5000 Soldaten zurückkehren. Aus Washington Anne Schneider.
2: Jetzt liegt eine Entscheidung des Pentagon vor, inklusive einem konkreten Zeitplan für den Abzug, nämlich 6 bis 12 Monate. Die Medien hier in den USA werten das auch ganz klar als politisches Signal, eben wegen der immer weiter wachsenden Spannung zwischen Trump und den europäischen Verbündeten in Sachen Irankrieg. Allerdings werden die zentralen Einrichtungen der US-Armee in Deutschland erhalten bleiben, nämlich die Airbase Ramstein und die US-Kommandos für Europa und Afrika. Am Ende des Abzugs wird die US-Truppenstärke in etwa auf dem Niveau von vor dem Ukraine-Krieg sein.
1: Die Ankündigung von US-Präsident Trump, die Zölle auf Autos aus der Europäischen Union auf 25% zu erhöhen, sorgt für Kritik, unter anderem in der Automobilindustrie. Verbandspräsidentin Müller warnte, höhere Zölle belasteten die transatlantischen Beziehungen schwerwiegend. Der Wirtschaftsforscher Fratscher sprach von Erpressung. Trump begründet die Zollerhöhung damit, dass die EU sich nicht an das vereinbarte Handelsabkommen halte. In der Nähe von Lüneburg ist ein ICE nach einem Unfall evakuiert worden. Wie die Bundespolizei mitteilte, war eine Oberleitung gerissen und auf den Zug geprallt. 460 Reisende saßen stundenlang fest. Sie mussten auf freier Strecke umsteigen. Dieser Zug fuhr dann am Abend jedoch nicht wie geplant nach München, sondern Hamburg. In der zweiten Fußball-Bundesliga kann der FC Schalke 04 heute den vorzeitigen Aufstieg perfekt machen, mit einem Heimsieg gegen Fortuna Düsseldorf. Einen Platzsturm wollen die Schalke aber mit allen Mitteln verhindern, berichtet ARD-Sportreporter Luca Benacchina-Casa.
3: Schon beim letzten Aufstieg 2022 kam es nach dem Spiel zu einem Platzsturm mit teils schweren Verletzungen. Grund ist die Bauweise der Arena auf Schalke. Zwischen Tribüne und Spielfeldrand gibt es an einigen Stellen einen Höhenunterschied von knapp 4 Metern. Neben dem Risiko für die Gesundheit der Fans drohen Schalke auch hohe Kosten in Millionenhöhe, falls Fans erneut den Innenraum stürmen würden. Auch aus Teilen der Mannschaft ist zu hören, dass sie hoffen, dass die Fans diszipliniert bleiben, damit im Aufstiegsfall eine gemeinsame und sichere Feier möglich ist.
1: Das Wetter. In der Nacht ist es meist sternenklar. Die Tiefstwerte liegen bei 11 bis 0 Grad. Heute startet der Tag überall sonnig und trocken. Gegen Nachmittag dann ziehen über den Westen Wolken und teils kräftige Schauer. Temperaturen maximal 23 bis 29 Grad. Die Zeit 4.03 Uhr.
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4: Normaler Verkehr auf den bayerischen Straßen. Wir wünschen weiterhin gute Fahrt.
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0: Im Sommer erscheint das neue Album von Kites, das genauso heißt wie ihr markanter Style, Indie Rave. Als Kostprobe gibt's vorab die neue Single Inner Child, eine Hommage an ihre glückliche Kindheit und eine Aufforderung, einfach mal mutig zu sein und Neues zu wagen. Kites aus München, ein Tipp von Dagmar Golle.
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1: Normaler Verkehr auf den bayerischen Straßen. Wir wünschen weiterhin gute Fahrt.
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2: Heute sprechen wir mal über die ärmsten Würstel im gesamten Internet. Richfluencer. Das sind die Typen mit goldener Rolex am Handgelenk, die den ganzen Tag ihr erfolgreiches Leben posten. Aus dem Lambo, aus dem Privatjet, vom Infinity Pool oder vom Penthouse mit Meerblick. Der pure Luxus-Lifestyle. Nur blöd, der Lambo geliehen. Der Privatjet eine gemietete Kulisse für 200 Euro die Stunde. Da fliegst du nirgendwo hin, da sitzt du drin für die Story und hinter dir wart der Nächste. Und der Pool, ja, den gibt's, aber das Hotelzimmer teilst dir halt mit drei anderen Entrepreneuren. Zum Kostensparen, du Dödel. Und warum das Ganze? Damit sie dir einen Online-Kurs verkaufen können, wo es dann heißt, wie wirst du reich? Für 2000 Euro. Und die ganze Inszenierung ist nur dafür da, dass du dir denkst, boah, der hat's geschafft. Von dem will ich lernen. Aber in Wirklichkeit haben die gar nichts geschafft. Außer, dass sie in Deutschland die Steuern vermieden haben und gut darin sind, so zu tun, als hätten sie was geschafft. Das ist kein Business, das ist Theater. Und du zollst den Eintritt.
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2: Um 5 Uhr mit Matthias Stürmer. Die USA ziehen rund 5000 Soldaten aus Deutschland ab. Das hat das Verteidigungsministerium in Washington bestätigt. Innerhalb eines Jahres soll der Truppenabzug abgeschlossen sein, so ein Pentagon-Sprecher. Aktuell sind rund 36.000 amerikanische Soldaten in Deutschland stationiert, unter anderem am Luftwaffenstützpunkt Ramstein. Der Standort gilt als Drehscheibe für Einsätze im Nahen Osten und anderen Regionen. Die Maßnahme folgt auf Kritik von Kanzler Merz am Vorgehen der USA im Iran. Am Tag der Arbeit sind laut Deutschem Gewerkschaftsbund insgesamt etwa 370.000 Menschen auf die Straße gegangen. Die Kundgebungen und Demonstrationen richteten sich gegen Einschnitte bei der Gesundheitsreform, Rente und bei Sozialleistungen. DGB-Chefin Fachimi warnte vor Rückfällen in die Anfangszeiten des Kapitalismus. In Berlin versammelten sich zur revolutionären 1. Mai-Demo mehr als 8.000 Menschen. Sie verlief nach Angaben der Polizei friedlich. Im Bezirk Kreuzberg wurde der Görlitzer Park wegen großem Ansturm aus Anlass eines Pop-Events geschlossen. Auch in der Türkei haben sich zum Tag der Arbeit tausende Menschen zu Kundgebungen versammelt. In Istanbul kam es dabei zu Massenfestnahmen. Behörden berichten von Zusammenstößen zwischen der Polizei und Demonstranten. Aus Istanbul Uwe Lüb.
3: Bis 18 Uhr Ortszeit seien 575 Menschen festgenommen worden. Vergangenes Jahr waren es rund 200 weniger. Schon am Morgen hatten Demonstrierende versucht, zum zentralen Taksimplatz zu marschieren. Dort sind Demonstrationen verboten. Der Platz hat eine hohe symbolische Bedeutung. 1977 kam es hier am 1. Mai nach Schüssen in die Menge zu einer Massenpanik. Dutzende Menschen starben. Seit 2013 steht der Taksimplatz auch für Proteste gegen die Regierung. Grund dafür sind die nach dem benachbarten Park benannten Gezi-Proteste.
2: Wohnungsverbände fordern Mieterhöhungen künftig an das Einkommen zu koppeln. Der Präsident des Bundesverbands Deutscher Wohnungsunternehmen Gedaschko sagte der Bild-Zeitung, es sei nicht gerecht, wenn die Miete für eine alleinerziehende Krankenschwester nach einer Sanierung genauso steige wie für ein Ehepaar mit zwei Gehältern. Aktuell können Vermieter die Kosten unter anderem für einen Wechsel auf eine klimafreundliche Heizungsanlage zu gleichen Teilen auf Mieter umlegen. Ziel müsse eine Staffelung sein, so Gedaschko. Das waren die Nachrichten mit Matthias Stürmer. Das Wetter, der Tag startet überall sonnig und trocken. Gegen Nachmittag ziehen über den Westen Wolken und teils kräftige Schauer. Die Temperaturen erreichen maximal 23 bis 29 Grad, dazu weht schwacher bis mäßiger südlicher Wind. Die Zeit 5.03 Uhr.
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4: Schönen guten Morgen. Normaler Verkehr auf den Fernstraßen in Bayern. Wir wünschen weiterhin eine gute Fahrt.
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4: Ja, früher Morgen an diesem XXL-Wochenende. Und deswegen die Frage, wer will mit dabei sein in unserem 5 Uhr Frühclub? Also wer von euch ist gerade schon wach? Und das Wichtigste, warum freiwillig? Nicht freiwillig? Schickt uns gerne eine Text- oder Sprachnachricht.

0: Schönen guten Morgen.
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0: Samstag, 5.10 Uhr. Herzlich willkommen im 5 Uhr Frühclub. David zum Beispiel schreibt, ich bin seit 22 Uhr, also gestern mit dem LKW gestartet in Wittenberg und fahre jetzt nach Tirol, nach Fomp. Und dann habe ich Feierabend und fahre in meine Wohnung nach Meran in Italien. Also wieder mal ein paar Kilometer, die David abreist. Und wer möchte noch mit in unseren 5 Uhr Frühclub?
2: Einen wunderschönen guten Morgen. Hier sind die Verena und die Sabrina. Und wir sind unterwegs nach Straubing auf dem Flohmarkt. Unsere Schwester fährt vor uns. Liebe Grüße an die Lisa. Und wir verbringen heute den Tag hoffentlich bei wunderschönem Wetter am Flohmarkt in Straubing. Ganz liebe Grüße an alle. Tschüss.
0: Also das mit dem Wetter klappt auf jeden Fall. Liebe Sabrina, ich wünsche euch einen erfolgreichen Flohmarkttag und herzlich willkommen natürlich euch allen, die ihr da wach seid, im 5 Uhr Frühclub hier in Bayern 3.

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0: Schönen guten Morgen.
1: Hier ist Bayern 3, jetzt mit Olivia Rodrigo, die vor 2 Tagen ihre Tour bekannt gegeben hat. Ja, sie geht auf große Welttournee und kommt sogar nach Bayern. Was heißt sogar nach Bayern? Sie kommt sogar zu 2 Terminen nach Bayern. Und zwar könnt ihr euch schon mal merken, 1. April und 2. April 2027 in die Olympiahalle nach München. Und wenn ihr jetzt sagt, ja, da will ich sofort Karten, ja, ab nächster Woche. Dienstag geht der Presale los, dann für alle dann am Donnerstag 12 Uhr. Der große Sale. Ich glaube, da wird es einen großen, großen Run geben auf die Olivia Rodrigo-Karten. Und ich glaube, dass die live wirklich der Ober-Ober-Ober-Knaller wird. Hier ist sie schon mal zum Vorfreuen. Good for you in Bayern 3. Guten Morgen.

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1: Um 17:30, Vorsicht bitte auf der A70 Bamberg Richtung Schweinfurt-Werneck. Zwischen Werneck und dem Dreieck Schweinfurt-Werneck liegt ein totes Reh auf der Fahrbahn. Bitte vorsichtig fahren in dem Bereich.
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1: Wir kriegen heute viel, viel Sonnenschein. Im Laufe des Tages ziehen von Westen her ein paar wenige hohe, dünne Wolkenfelder über uns. Über den Alpen, ja, sind auch ein paar lockere Quellwolken mit dabei. Aber die bleiben harmlos. Es wird und bleibt sehr schön freundlich. Die Höchstwerte 24 bis 28 Grad. Und auch morgen wird es sehr schön warm. Sogar bis zu 29 Grad örtlich. Und in Unterfranken gibt es auf jeden Fall mehr Wolken als Sonnenschein. Ganz vereinzelt sind Schauer möglich. Ansonsten wird es sonnig. Im Laufe des Tages ziehen aber eben dichtere Wolkenfelder drüber, die vereinzelt auch die Sonne mal verdecken können. Und zum Abend gibt es im Westen Frankens örtlich mal Schauer und Gewitter.
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1: Kurz nach 17:30 nochmal mit der Gefahrenmeldung von der A70 Bamberg Richtung Schweinfurt-Werneck. Zwischen Werneck und dem Dreieck Schweinfurt-Werneck liegt ein totes Reh auf der Fahrbahn. Und A93 Rosenheim Richtung Kiefersfelden. Zwischen Brandenburg und Kiefersfelden 7 Kilometer stockender Verkehr. Hier dauert es 15 Minuten länger. Gute Fahrt.
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0: Bayern 3 am frühen Samstag. Langes Wochenende und es ist echt fast schon ein frühsommerliches Wochenende. Temperaturen klettern heute auf bis zu 26 Grad, also voll schön. Die Sonne scheint heute den ganzen Tag von früh bis spät, aber trotzdem bitte nicht vergessen, der UV-Index ist auch richtig hoch, 5 bis 6, in den Bergen sogar 7. Also von daher, wenn ihr jetzt dann gleich losfahrt oder geht zum Tagesausflug, Sonnencreme nicht vergessen.
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7: Und gleich ab 6 haben wir Alex Warren mit Fever Dream für euch. Außerdem noch Nelly Furtado und Sia zusammen mit Jean-Paul. Vorher die News.
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7: Um 6 Uhr mit Susan Falkenstein. Guten Morgen. Die USA haben ihre Drohung nun konkret gemacht. Rund 5000 Soldaten der Army sollen aus Deutschland abgezogen werden, hieß es aus dem Pentagon. Derzeit sind mehr als 35.000 hier stationiert. Anne Schneider aus Washington über die Erklärung aus den USA.
8: Der Abzug soll schrittweise über 6 bis 12 Monate erfolgen, sagte ein Sprecher des Pentagon. Er betonte, dies sei Teil einer Überprüfung der US-Truppenpräsenz in Europa und orientiere sich an den aktuellen militärischen Anforderungen. Dennoch bleibt Deutschland der wichtigste US-Militärstandort in Europa. US-Präsident Donald Trump hatte schon vor einigen Tagen den Abzug angekündigt. Er erfolgt auch vor dem Hintergrund wachsender Spannungen zwischen Washington und Berlin.
7: Eine weitere Ankündigung aus den USA sorgt für Gesprächsstoff. Ab kommender Woche sollen die Zölle auf Importe von Pkw und Lkw auf 25% erhöht werden. Die EU droht den USA jetzt mit Gegenmaßnahmen. Eine Sprecherin sagte, sollten die USA Maßnahmen ergreifen, die im Widerspruch zum gemeinsamen Handelsabkommen stünden, dann behalte man sich alle Optionen vor, die Interessen der EU zu schützen. Trotz geltender Waffenruhe hat Israel neue Ziele im Südlibanon attackiert. Mindestens 13 Menschen seien in Beirut getötet worden. Darunter ein Kind, hat das libanesische Gesundheitsministerium mitgeteilt. Die meisten Toten gab es demnach in der Stadt Habusch. Israels Armee hatte die Einwohner zuvor aufgefordert, die Stadt zu verlassen. Die amtliche libanesische Nachrichtenagentur ANI schrieb, weniger als eine Stunde später habe Israel angegriffen. Israel und die pro-iranische Hisbollah-Miliz werfen sich gegenseitig Verstöße gegen die seit dem 17. April geltende Waffenruhe vor. Im Ostallgäu ist ein Wanderer in steilem Gelände am Ufer des Weißen Sees bei Füssen abgestürzt und schwer verletzt worden. Zufällig sah eine Ersthelferin der Bergwacht den Mann im felsigen Gelände liegen. Sie alarmierte die Rettungskräfte. Allerdings war es schwer, den abgestürzten 79-Jährigen zu erreichen. Deshalb halfen auch die Wasserwacht und die Wasserschutzpolizei mit Booten. Der Mann kam letztlich mit dem Hubschrauber ins Krankenhaus. Deutschlands bester Tennisspieler Alexander Zverev hat seinen Halbfinalfluch gebrochen und steht im Finale des ATP-Turniers in Madrid. Er besiegte den 21-jährigen Belgier Alexander Blocks, der überraschend das Halbfinale erreicht hatte. Tim Brockmeier berichtet.
9: Alexander Blocks hatte fast zu keinem Zeitpunkt des Matches eine echte Chance gegen Zverev, der nach rund 1,5 Stunden gleich seinen ersten Matchball verwandelte zum 6:2 und 7:5. So trifft der Deutsche im Finale am Sonntag auf die Nummer 1 der Welt, Jannik Sinner. Es ist das vierte Duell der beiden in diesem Jahr. Die bisherigen drei gingen alle an den Italiener mehr oder weniger klar. Der letzte Sieg von Alexander Zverev gegen den Weltranglisten ersten Sinner liegt mittlerweile 3 Jahre zurück.
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11: Ein schöner, fast schon Frühsommertag steht in den Startlöchern. 24 bis 28 Grad heute die Höchstwerte. Viel, viel Sonnenschein und nur ein paar lockere Quellwolken, die da drüber ziehen. Morgen sind definitiv mehr Wolken unterwegs, die vereinzelt auch mal die Sonne verdecken können. Aber sie scheint in weiten Teilen Bayerns immer mal wieder. Aber gegen Spätnachmittag und Abend kann es dann erste Schauer und Gewitter geben, vor allem im Westen Frankens.
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11: Um 6:04 normaler Verkehr auf den Fernstraßen in Bayern. Wir wünschen weiterhin eine gute und sichere Fahrt durch diesen Samstagmorgen.
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11: Wir bringen euch rein in diesen Wochenendtag und vor allem können wir uns schon mal vorfreuen aufs Bayern 3 Partyschiff. Es ist großartig und wie großartig es ist, verraten wir euch gleich nochmal.

0: Schönen guten Morgen.
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0: Wir kommen auch zu euch in die bayerischen Regionen und dann heißt es, richtig tolle neue Leute kennenlernen, Freunde treffen und auf jeden Fall uferlos feiern durch ganz Bayern. 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

Der frühe, frühe Samstag in Bayern 3. Aber wenn ihr jetzt schon wach seid, ich glaube, das ist ganz gut so, weil schaut mal raus, der Himmel blau, die Sonne scheint, großartiges Wetter, langes Wochenende. Vielleicht sitzt ihr jetzt schon auf dem Balkon mit einem Kaffee in der Hand oder seid mit dem Hund unterwegs oder plant schon mal den Ausflug mit der Family. Ich hoffe, eure Kids sind noch nicht wach. Wobei, ich kenne das ja auch zu Hause. Wochenende, 6 Uhr. Guten Morgen, Mama. Ja, wir wünschen euch auf jeden Fall einen guten Start in diesen Samstag. An diesem Wochenende haben wir ja richtig was und dann noch bei diesem Frühsommerwetter ein Traum. Hier ist Ray Garvey in Bayern 3 mit Halo.

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8: Wir starten in einen richtig, richtig schönen Frühsommertag. 24 bis 28 Grad, viel Sonnenschein, höchstens ein paar vereinzelte, lockere Quellwolken, aber die bleiben harmlos. Und auch morgen bekommen wir oft viel Sonnenschein, aber insgesamt mehr Wolken. Vor allem in Unterfranken teilweise mehr Wolken als Sonnenschein. Ganz vereinzelt sind hier Schauer möglich. Und im Laufe des Tages, also gerade so spät Nachmittag und Abend, steigt dann lokal auch die Schauer- und Gewitterneigung. Vor allem im Westen Frankens.
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8: Um 6:30 exakt, normaler Verkehr auf den Fernstraßen in Bayern. Wir wünschen weiterhin eine gute und sichere Fahrt.
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Hier ist Bayern 3 am Samstag. Für viele heißt es heute kein Wecker, kein Stress, einfach nochmal eine Runde liegen bleiben, umdrehen und ganz entspannt in den Tag starten. Ist ja eh früh genug, 6.36 Uhr. Aber es gibt natürlich auch die andere Fraktion, also ihr, die ihr eben auch am Wochenende arbeiten müsst. Der Wecker hat euch vielleicht rausgeklingelt oder sicherheitshalber 5, ja, weil man ihn vielleicht sonst im Halbschlaf ausschaltet. Und ja, es gibt ja auch die Leute, die sagen, hey, so ein normaler Wecker reicht mir nicht, da müssen härtere Maßnahmen her. Und die sind, sagen wir mal, nichts für schwache Nerven. Es gibt nämlich Wecker, die dir einfach einen kleinen Stromschlag verpassen, wenn du nicht aufstehst. Oder andere verlangen morgens erstmal Matheaufgaben, das ist ja Horror für mich, oder Liegestützen. Ja, oder sie fahren dir einfach davon, quer durchs Schlafzimmer und du musst hinterher. Mein persönliches Highlight ist ja übrigens eine App, die dir Geld abzieht, wenn du nicht rechtzeitig aufstehst. Also quasi verschlafen ist gleich Strafe zahlen. Also, falls ihr heute ganz entspannt und ohne Wecker wach geworden seid, Glück gehabt und alle anderen vielleicht nochmal eine Runde liegen bleiben. Ist ja schließlich Samstag, falls ihr aber trotzdem heute in die Arbeit müsst. I feel you.

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1: Vorsicht bitte auf der A9 Nürnberg Richtung Berlin. Zwischen Münchberg Nord und Hof West liegt ein totes Reh auf der Fahrbahn.

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8: So, gleich nach 7 kommt Taylor Swift mit Elizabeth Taylor. Außerdem haben wir noch Adele mit im Gepäck und Peter Fox und Haus am See.
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9: Um 7 Uhr mit Susan Falkenstein. Guten Morgen. 5.000 US-Soldaten sollen aus Deutschland abgezogen werden. Das hat ein Sprecher des Pentagon in Washington mitgeteilt. Welche Standorte genau betroffen sein werden, hat er nicht gesagt. Mehr als 35.000 US-Soldaten sind in Deutschland stationiert. Janina Böhm hat mehr Hintergründe.
10: Die Ankündigung kommt nach einer entsprechenden Drohung von US-Präsident Trump. Zwischen ihm und Bundeskanzler Merz gibt es seit Beginn des Irankriegs zunehmend Spannungen. Zuletzt hatte Merz gesagt, der Iran demütige die USA in den Verhandlungen über ein Ende des Kriegs. Trump warf Merz daraufhin unter anderem vor, sich in die Angelegenheiten anderer einzumischen. Der US-Präsident hatte sich aber auch schon zuvor verärgert über die Haltung der NATO und damit auch Deutschlands zum Irankrieg gezeigt.
9: Die EU droht nach der neuen Zollankündigung von US-Präsident Trump mit Gegenmaßnahmen. Details nannte eine Sprecherin der Kommission in Brüssel aber nicht. 25% sollen auf die Einfuhr von Autos und Lkw bezahlt werden ab kommender Woche. Anne Schneider in Washington über die Hintergründe.
11: Es gibt Unstimmigkeiten über verschärfte Regeln für große Pickups in der EU. Hier geht es aber um die Sicherheit und den Schutz von Fußgängern. Zudem hatte das EU-Parlament die Ratifizierung des Abkommens vorübergehend pausiert, nachdem der US-Supreme Court im Februar zentrale Trump-Zölle für rechtswidrig erklärt hatte. Deutschland ist in der EU der größte Autoexporteur in die USA. Die Zölle dürften die deutsche Autoindustrie deshalb empfindlich treffen.
9: In Deutschland werden weniger neue Solaranlagen verbaut. Das hat der Bundesverband Solarwirtschaft auf Basis von Infos der Bundesnetzagentur berechnet. Demnach gab es im ersten Quartal einen Rückgang bei der Leistung von 6% verglichen mit dem Vorjahreszeitraum. Dabei geht es um Strom aus Solarflächen auf Privatgebäuden, Balkonkraftwerken und auf Gewerbedächern. Der Solarverband BSW warnte davor, Förderungen weiter zu kürzen. Bei einem Unfall mit einem voll besetzten Maiwagen im Kreis Ludwigsburg in Baden-Württemberg sind 12 Menschen verletzt worden. Laut Polizei schwebt keines der Opfer in Lebensgefahr. Zu dem Unglück sei es auf einem Feldweg in Besigheim gekommen. Dort seien ein Auto und der Maiwagen aus bisher unbekannter Ursache zusammengestoßen. Der Wagen mit den Gästen an Bord kippte um. Es habe sich um einen kleinen Traktor mit Ladefläche gehandelt, auf der die Menschen gesessen hätten. Beim großen Preis von Miami startet Formel-1-Weltmeister Lando Norris morgen aus der Pole-Position. Bester Deutscher in der Qualifikation war Nico Hülkenberg. Er erreichte Platz 12. Jens Gideon aus der Sportredaktion berichtet.
12: WM-Spitzenreiter Kimi Antonelli qualifizierte sich für Startplatz 2 und konnte damit zumindest einen der beiden starken McLaren hinter sich lassen. In der Hitze von Miami sind auch die Ferrari konkurrenzfähig gewesen. Alles sieht also nach neuer Spannung aus. Die Konkurrenz von Mercedes scheint die die Pause für eine Aufholjagd genutzt zu haben.
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8: Ein wunderschöner Samstag steht in den Startlöchern. Wir bekommen heute 24 bis 28 Grad. Die Sonne dürfte bei euch schon jetzt scheinen und sie wird den ganzen Tag scheinen. Und es ist der sonnigere Wochenendtag, weil morgen scheint zwar auch die Sonne in weiten Teilen Bayerns, aber die Wolken, die verdecken ab und zu mal den Sonnenschein und es sind auf jeden Fall mehr Wolken am Himmel unterwegs. Und es kann vereinzelt mal Schauer geben. Tagsüber ganz, ganz, ganz vereinzelt in Unterfranken und gerade im Laufe des späten Nachmittags und Abends dann eben auch im Westen Frankens Schauer und einzelne Gewitter, die da auf uns zukommen können.
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8: Um 7:04, schönen guten Morgen. Die A9 München Richtung Nürnberg ist zwischen Hilpoltstein und Allersberg nach einem LKW-Unfall gesperrt. Hier staut es sich. Wir wünschen eine gute Fahrt.
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8: Bayern schnupft, Bayern niest, Bayern hat feuchte Augen. Ja, die Pollen fliegen. Was dagegen hilft? Das klären wir gleich mal.

0: Adele. Am Samstagmorgen hier in Bayern 3, 7:11. Ich habe eigentlich gar keine Pollenallergie, aber ich glaube, dieses Jahr, weiß ich nicht. Also so ein bisschen Schnupfennase habe ich, die Augen laufen und irgendwie alles so ein bisschen komisch. Ich habe mal nachgeguckt, Birke, Gräser oder Esche fliegt momentan in und über Bayern. Vor allem Birke könnte es sein. Mal schauen, ich muss es mal ein bisschen beobachten. Wie schaut es bei euch aus? Also seid ihr da, habt ihr eine Allergie? Die Pollen fliegen ja, die Nase juckt. Und jedes Jahr stellt sich dann wieder die Frage, was hilft denn eigentlich wirklich? Und es gibt da einige Gadgets gegen Pollenallergie. Luftreiniger für die Wohnung, Allergienetz fürs Fenster, Halsketten mit Pollenfilter, Nasenfilter, die man in die Nase steckt. Ja, und jetzt wird's noch ein Ticken verrückter. Infrarotstäbchen für die Nase. Die sollen nämlich direkt an der Nasenschleimhaut gegen Entzündung helfen. Nele Quos von unserer ARD-Verbraucherredaktion hat 2 Wochen lang getestet. Nele, wie war's?
1: Sie waren wirklich schmerzstillend und entzündungshemmend. Man führt die beiden Leuchtstäbe einfach 3 Minuten in die Nasenlöcher ein. Die Blutgefäße weiten sich, der Nasenschleim läuft raus und die Schwellung der Nasenmuscheln geht zurück, wenn man es regelmäßig anwendet. Wissenschaftliche Studien gibt's nicht, aber nachweisliche Nebenwirkungen eben auch nicht. Außer, dass man im Gesicht aussieht wie ein Glühwürmchen.
0: Kosten übrigens rund 20 Euro in der Apotheke. Die Infrarotstäbchen für die Nase. Glühwürmchen-Look inklusive. Interessant.

Taylor Swift mit Elizabeth Taylor in Bayern 3. Und Taylor Swifts Hochzeitspläne sind ja echt so ein Rabbit Hole, in das ich so ein bisschen reingestürzt bin. Ich habe mal so ein bisschen geguckt, wann sollen die denn heiraten? Ja, 3. Juli ist es wohl soweit. Sie und NFL-Star Travis Kelce. Aber bestätigt ist es noch nicht. Zu Datum, Ort und Gästeliste schweigen beide. Und das ist wahrscheinlich auch besser so. Aber natürlich gehen die Gerüchte los. Letztens oder vor ein paar Tagen war sie mit ihrem Papa und ihrer besten Freundin in Manhattan essen und da hieß es dann schon, tagt hier wohl das Hochzeitskomitee. Naja, vielleicht war sie auch einfach nur mit ihrer Freundin und ihrem Papa essen, könnte doch auch sein. Wer wird wohl ihr Hochzeitskleid entwerfen? Wahrscheinlich die Designerin Sarah Burton, die auch schon Prinzessin Kates Kleid entworfen hat. Fragezeichen, Fragezeichen, Fragezeichen. Natürlich könnte es aber auch Vivienne Westwood, Oscar de la Renta oder sein. Heieiei, Wahnsinn, oder? Ja, aber klar, es ist natürlich auch wahnsinnig spannend, wann wird sie heiraten, wie wird sie aussehen, aber ich gehe davon aus, früher oder später werden wir es dann erfahren. Oder vielleicht müssen wir auch weiter rätseln. Mal sehen. Hier ist Bayern 3 mit Peter Fox und Haus am See.

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9: Viel Sonnenschein gibt's heute. Im Laufe des Tages von Westen her auch ein paar wenige hohe, dünne Wolkenfelder und über den Alpen vielleicht vereinzelt lockere Quellwolken. Aber es bleibt trocken und die Höchstwerte klettern heute bis zum Nachmittag auf 24 bis 28 Grad nach oben. Morgen gibt's dann insgesamt mehr Wolken, aber auch ein bisschen Sonnenschein und ganz vereinzelt sind Schauer möglich. Erstmal schon mal in Unterfranken und im Laufe des Abends dann auch im westlichen Frankens aufkommende Schauer- und Gewitterneigung.
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9: Um kurz nach 7:30 die A9 München-Nürnberg ist in beiden Richtungen zwischen Hilpoltstein und Allersberg nach einem LKW-Unfall gesperrt. Es staut sich. Vorsicht bitte, das Stauende liegt hinter einer Kuppe. Und die B13 Weißenburg Richtung Ansbach ist zwischen Gunzenhausen und Unterwurmbach nach einem Unfall mit mehreren Fahrzeugen gesperrt. Bitte hier das Gebiet weiträumig umfahren. Gute Fahrt!
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Hier ist Bayern 3 am frühen Samstag, ein Frühsommerwochenende. Richtig, richtig warm wird's heute und ich würde sagen, die Freibadsaison, die darf jetzt auch wirklich starten und das wirklich einmal quer durch Bayern. In Franken sind schon die ersten offen seit diesem Wochenende, in Nürnberg das Westbad, in Forchheim das Königsbad und in Herzogenaurach das Atlantis-Freibad. Alle direkt gestern am 1. Mai gestartet. Im Landkreis Ansbach zieht das Herrieder-Parkbad jetzt am Wochenende nach und in Unterfranken macht traditionell das Freibad in Karlstadt dann auch den Anfang. Und in Oberbayern geht's auch schon los. In München haben das Schreinbad und das Dantebad schon geöffnet und auch im Umland in Mammendorf startet die Freiluftsaison. Also Badesaison läuft zumindest für die Mutigen, weil ja, der erste Sprung, der kostet immer noch ein bisschen Überwindung, aber dann fühlt sich's einfach nach Frühsommer an, bei Sonnenschein und toll warmen Temperaturen.

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1: Um 7.45 Uhr, Vorsicht bitte auf der A92 Deggendorf Richtung München. Zwischen Landshut West und Moosburg Nord sind mehrere Rehe auf der Fahrbahn. Bitte vorsichtig fahren in dem Bereich.
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9: Und gleich ab 8 geht's weiter mit Hungrix und Golden. Außerdem haben wir noch Loi für euch, Red Eyes und ein immer noch geil Hit von Bon Jovi, It's My Life.
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10: Um 8 Uhr mit Susan Falkenstein. Guten Morgen. 5000 US-Soldaten sollen aus Deutschland abgezogen werden. Das hat ein Sprecher des Pentagon in Washington mitgeteilt. An welchen Standorten in Deutschland künftig weniger Soldaten sein werden, US-Soldaten sein werden, erklärte er nicht. Lukas Knauer über die möglichen Gründe für den Schritt.
11: Präsident Trump hatte den Abzug bereits vor einigen Tagen angedroht. Zuvor hatte Kanzler Merz unter anderem gesagt, die Iraner würden die USA in den Verhandlungen über ein Ende des Krieges demütigen. Allerdings hatte sich auch schon in den Wochen davor das ohnehin angespannte Verhältnis zwischen Washington und den meisten anderen NATO-Verbündeten weiter eingetrübt. Trump hatte ihnen vorgeworfen, die Vereinigten Staaten nicht genug bei ihrem Krieg gegen den Iran zu unterstützen. Derzeit sind mehr als 36.000 US-Soldaten in Deutschland stationiert.
10: Bei den Mai-Kundgebungen in Berlin gestern hat es in den Stadtteilen Kreuzberg und Neukölln mehrere Festnahmen gegeben. Außerdem seien 9 Beamte verletzt worden, schrieb die Polizei auf X. Grund sei Pyrotechnik gewesen, die Teilnehmer eines Aufzugs warfen. Die Berliner Polizei fasste das Demogeschehen insgesamt als überwiegend friedlich zusammen. Sie war mit 5000 Kräften im Einsatz, dazu kamen Beamte der Bundespolizei. Beleidigungen, Respektlosigkeit, Aggressivität. 2 von 3 Deutschen beklagen sich über das soziale Miteinander im Land. Das zeigt eine repräsentative Umfrage von Forsa im Auftrag der Krankenkasse DAK Gesundheit. Die Menschen sind demnach etwas unzufriedener mit dem Zusammenhalt und dem Zusammenleben als noch vergangenes Jahr. Besonders stark macht sich das den Befragten zufolge im öffentlichen Raum und in sozialen Medien bemerkbar. In der sogenannten Fast-Fashion-Industrie fehle es an Gerechtigkeit und an Umweltschutz. Das steht in einem Appell, den 230 Organisationen weltweit unterschrieben haben. Sie fordern dringend Veränderungen. Während die Modekonzerne immer reicher würden, kämpften Millionen Beschäftigte der Textilbranche ums Überleben. Wolfgang Luck berichtet.
12: Vor allem Frauen würden für Billiglöhne unter schlechten Arbeitsbedingungen schuften. Und durch die Überproduktion von Kleidung würden Böden zerstört, Gewässer vergiftet und das Artensterben beschleunigt. Gleichzeitig würden Mülldeponien vor kaum getragenen Billigklamotten überquellen. Die Aktivisten fordern Verbraucher auf, Mode bewusster zu kaufen. Nicht immer das Billigste, sondern Shirts und Hosen, die fair produziert wurden. Die weltweite Kampagne für saubere Kleidung wird von Gewerkschaften und Umweltschützern getragen.
10: Deutschlands bester Tennisspieler Alexander Zverev hat seinen Halbfinalfluch gebrochen und steht im Finale des ATP-Turniers in Madrid. Er besiegte den 21-jährigen Belgier Alexander Bloks, der überraschend das Halbfinale erreicht hatte. Tim Brockmeier berichtet.
0: Alexander Bloks hatte fast zu keinem Zeitpunkt des Matches eine echte Chance gegen Zverev, der nach rund anderthalb Stunden gleich seinen ersten Matchball verwandelte zum 6:2 und 7:5. So trifft der Deutsche im Finale am Sonntag auf die Nummer 1 der Welt, Jannik Sinner. Es ist das vierte Duell der beiden in diesem Jahr. Die bisherigen drei gingen alle an den Italiener mehr oder weniger klar. Der letzte Sieg von Alexander Zverev gegen den Weltranglisten ersten Sinner liegt mittlerweile 3 Jahre zurück.
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6: Sonne und Südwind, beide liefern heute einen Mai-Sommer-Samstag ab, an dem alles geht, was man draußen machen mag. Hiken, Biken, einfach nur rumliegen. Und wenn ihr eure Sonnencreme gleichmäßig über euch verteilt, dann kommt ihr auch ohne Branding gut durch, weil die Mai-Sonne schon eine ziemliche Ansage ist. Und meistens sind wir ja noch winterkäsig hell. Die Tops: 24 Grad im Fichtelgebirge, bis zu 28 Grad rund um Aschaffenburg und Regensburg. Morgen 22 bis 29 Grad, schon oft sonnig, aber es werden morgen auch Wolkenfelder oder Quellwolken durchziehen und im westlichen Franken könnten morgen Abend einzelne gewittrige Schauer auftauchen.
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9: Um 8:04, die A9 München Richtung Nürnberg ist zwischen Hilpoltstein und Allersberg wegen Bergungsarbeiten nach einem LKW-Unfall gesperrt. In Richtung München ist die Autobahn gerade wieder freigegeben worden. Es staut sich aber noch bis zum Dreieck Nürnberg-Feucht zurück. Und die B13 Weißenburg Richtung Ansbach ist zwischen Gunzenhausen und Unterwurmbach nach einem Unfall mit mehreren Fahrzeugen gesperrt. Bitte hier einen großen Bogen machen um dieses Gebiet. Gute Fahrt!
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9: Ole ole, der Frühsommer klopft an. Gerade heute ganz viel Sonnenschein und warme Temperaturen. Wow, ich hoffe, ihr habt was Tolles vor und wir sind auch gerne mit dabei.

0: Hier ist Bayern 3 am frühen Samstag. Falls ihr es noch nicht gemacht habt, vielleicht habt ihr es ja an diesem Wochenende vor, den Balkon, die Terrasse, den Garten richtig schön zu bepflanzen. Eine Sache, die Harry G. eher so geht so findet. 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
3: Heute wird der grüne Daumen einmal nach unten gesenkt. Ich meine, es ist ja schön, dass sich jetzt alle wieder der Pflanzenzucht auf den Fensterbänken widmen. Aber es muss doch nicht sein, dass das eigene Heim zum, Achtung Wortspiel, Übertreibhaus wird. Es gibt ja so Leute, bei denen alles voller Töpfchen und Schälchen steht, gell? Dass du dich beim Vorbeischieben wie so ein menschgewordener Tetrisstein fühlst. Oder verheddert in einer umgekippten Tomatenpflanze. Mit auf dem Gesicht rumtanzenden Trauermücken. Wie mitten in einer Dschungelprüfung. Ich bin der Harry, holt mich hier raus! Mei, oh mei. Und während du dich verrenkst, um irgendwie durchzukommen, sagst dann, halt, ich muss die Kleinen noch schnell mit Kamillentee gießen. Im Ernst, das machen Leute wirklich. Warum? Haben die Angst, dass die Pflänzchen sonst Blähungen kriegen? Also wirklich, vielleicht probiert es einmal mit Bier statt mit Tee. Und hoffentlich geht's euren Pflanzen dann genau wie mir. Weil mit so einer halben Intus ertrage ich euch auf einmal viel, viel besser.
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0: Hier ist Bayern 3 am Samstagmorgen und ein dickes Danke geht raus von Markus Balek aus unserem Bayern 3 Team. Der war letztes Wochenende auf dem Volksfest in Altdorf bei Nürnberg und da hat er gemerkt, dass ein Plastikmülleimer brennt, beziehungsweise dass es da rausraucht. Und alle Erwachsenen drumherum haben überlegt, was machen wir? Nur ein Junge, der hat direkt mit angepackt.
1: Du hast nicht lange überlegt, was soll ich jetzt machen? Du hast gesehen, ich bin gerade schon drüber mit der Flasche von meiner Tochter, immer wieder zum Weiher zu gehen, um neues Wasser zu holen, um eben diesen Mülleimer zu löschen. Und du hast dann auch einfach mitgemacht mit deiner Trinkflasche, die du am Fahrrad dabei hattest. Nochmal ein großes Kompliment an dich. Super Aktion.
0: Und wir haben uns gefragt, was machen, wenn wir so einen sehen, so einen rauchenden Mülleimer? Haben mein Kollege Markus und der Junge wirklich richtig reagiert? Er so erst löschen und dann vielleicht 112 wählen? Wir haben Jürgen Weiß vom Landesfeuerwehrverband Bayern gefragt.
2: Also bei solchen Kleinbränden keine Frage. Da kann man selbst tätig werden und wenn man das abschätzen kann, wie groß die Flamme oder die Rauchentwicklung ist und mit einer Wasserflasche schon mal die ersten Löschversuche machen kann, dann braucht es vielleicht auch gar nicht den Einsatz einer Feuerwehr, die ja überwiegend in Bayern aus freiwilligen Feuerwehren besteht. Und deswegen ist mit einer kleinen Wasserflasche schon ein Löscherfolg zu erzielen. Keine Frage, das wurde alles richtig gemacht.
0: Also Respekt, mit ein bisschen Wasser, was Schlimmeres verhindert. Sehr gut gemacht.

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11: Die Sonne ist sowas von an und sie bleibt sowas von an. Einzelne Quellwolken oder Schleierwolken können später noch auftauchen. Mini-Dekorationen, mehr nicht. Bissel Wind ist dabei, diesmal ein Südwind und der wird uns heute die Wärme rein. Die 24 bis 28 Grad. Morgen wird's teils noch wärmer, 22 bis 29 Grad. Es wird nicht mehr ganz so knallsonnig, sonnt schon zuverlässig, aber da schieben morgen auch immer wieder teils dichtere Wolken durch. Eventuell könnte morgen Abend das westliche Franken gewittrige Schauer abgreifen, so ganz einzelne. Sonst bleibt's auch morgen staubtrocken.
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10: Um kurz nach 8:30, die A9 München Richtung Nürnberg ist zwischen Hilpoltstein und Allersberg wegen Bergungsarbeiten nach einem LKW-Unfall gesperrt. Es gibt eine Umleitung über die U51 und in Richtung München sind zwei Spuren mittlerweile wieder freigegeben worden. Und die B13 Weißenburg Richtung Ansbach, die ist zwischen Gunzenhausen und Unterwurmbach nach einem Unfall mit mehreren Fahrzeugen gesperrt. Bitte umfahrt hier das Gebiet weiträumig.

Hier ist Bayern 3 am frühen Samstag und falls ihr euch so überlegt, was kann ich denn heute Lustiges mit der Family machen? Ihr könntet zum Beispiel zum bayerischen Bobbycar-Rennen, zu den bayerischen Bobbycar-Meisterschaften in Frammersbach im Landkreis Main-Spessart gehen. Ist nämlich tatsächlich dieses Wochenende. Ja, ich weiß, es klingt sehr, sehr crazy, aber die meinen es da wirklich ernst. Also es ist nicht nur was für Kids, sondern bei der Fußballhütte wird da tatsächlich mit Mut und Technik ganz ordentlich gefahren. Und zwar in mehreren Kategorien. Da gibt es zum Beispiel, also um 11.30 Uhr geht es los mit der Jugendklasse ab, jetzt muss ich nochmal ganz kurz gucken, von 12 bis 16, dann ab 13 Uhr Start Amateurklasse ab 16 und ab 16 Uhr dann der Sauerberg Grand Prix im Dreierteam ab 16 Jahre, also da geht es dann richtig, richtig rund. Anmelden zum Rennen könnt ihr euch zwar nicht mehr, aber ihr könnt auf jeden Fall noch zugucken und ich glaube, das lohnt sich auf jeden Fall. Klingt auf jeden Fall sehr, sehr lustig, wenn da erwachsene Jungs und Mädels und auch Jugendliche da mit dem Bobbycar durch die Gegend flitzen.

0: Der proeuropäische Motyor holte eine Zweidrittelmehrheit gegen Viktor Orban.
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13: Gleich ab 9 sind die Samstagscrasher für euch da und die haben Klock-Klock im Gepäck. Mit Out of the Dark. Außerdem Nico Santos und Avril Lavigne. Und vorher die News.
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14: Um 9 Uhr mit Susan Falkenstein. Guten Morgen. Die USA machen ihre Drohung wohl wahr. Rund 5000 Soldaten der Army sollen aus Deutschland abgezogen werden, hieß es jetzt aus dem Pentagon. Derzeit sind mehr als 35.000 hier stationiert. Anne Schneider aus Washington über die Erklärung aus den USA.
15: Der Abzug soll schrittweise über 6 bis 12 Monate erfolgen, sagte ein Sprecher des Pentagon. Er betonte, dies sei Teil einer Überprüfung der US-Truppenpräsenz in Europa und orientiere sich an den aktuellen militärischen Anforderungen. Dennoch bleibt Deutschland der wichtigste US-Militärstandort in Europa. US-Präsident Donald Trump hatte schon vor einigen Tagen den Abzug angekündigt. Er erfolgt auch vor dem Hintergrund wachsender Spannungen zwischen Washington und Berlin.
14: Eine weitere Ankündigung aus den USA sorgt für Gesprächsstoff. Ab kommender Woche sollen die Zölle auf Importe von Pkw und Lkw aus der EU auf 25% erhöht werden. Die EU-Kommission droht den USA jetzt mit Gegenmaßnahmen. Wie Vertreter der deutschen Wirtschaft reagieren, fasst Heike Lüttich zusammen.
16: Der Präsident des Deutschen Außenhandelsverbandes Jan Dora sieht die Ankündigung als erhebliche Belastung der transatlantischen Beziehungen. Er sagte der Nachrichtenagentur Reuters, das untergrabe das Vertrauen. Der Wirtschaftsforscher Fratscher forderte, die Bundesregierung und die Europäische Kommission dürften sich nicht erpressen lassen, sondern müssten Trump jetzt endlich Paroli bieten. Die Chefin des Automobilverbandes VDA, Müller, befürchtet enorme zusätzliche Kosten für die deutsche und europäische Automobilindustrie.
14: Trotz geltender Waffenruhe hat Israel neue Ziele im Südlibanon attackiert. Mindestens 13 Menschen seien in Beirut getötet worden. Darunter ein Kind, hat das libanesische Gesundheitsministerium mitgeteilt. Die meisten Toten gab es demnach in der Stadt Habusch. Israels Armee hatte die Einwohner zuvor aufgefordert, die Stadt zu verlassen. Israel und die pro-iranische Hisbollah-Miliz werfen sich gegenseitig Verstöße gegen die seit dem 17. April geltende Waffenruhe vor. Nach Bayern im Ostallgäu ist ein Wanderer in steilem Gelände am Ufer des Weißen Sees bei Füssen abgestürzt und schwer verletzt worden. Zufällig sah eine Ersthelferin der Bergwacht den Mann im felsigen Gelände liegen. Sie alarmierte die Rettungskräfte. Allerdings war es schwer, den 79-Jährigen zu erreichen. Deshalb half auch die Wasserschutzpolizei mit Booten. Der Mann kam letztlich mit dem Hubschrauber ins Krankenhaus. Beim großen Preis von Miami startet Formel-1-Weltmeister Lando Norris morgen aus der Pole Position. Bester Deutscher in der Qualifikation war Nico Hülkenberg. Er erreichte Platz 12. Jens Gideon aus der Sportredaktion berichtet.
7: WM-Spitzenreiter Kimi Antonelli qualifizierte sich für Startplatz 2 und konnte damit zumindest einen der beiden starken McLaren hinter sich lassen. In der Hitze von Miami sind auch die Ferrari konkurrenzfähig gewesen. Alles sieht also nach neuer Spannung aus. Die Konkurrenz von Mercedes scheint die Pause für eine Aufholjagd genutzt zu haben.
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18: Hat für euch heute Ines Maria Weiß.
19: Wer sich für heute einen heißen Sonnensamstag geordert hat, bitte, die Lieferung ist zugestellt. Die Sonne spielt ihr Soloprogramm heute so ziemlich ab. Mehr als einzelne Harmoswolken werden heute nicht auftauchen. Windig ist es wieder, diesmal Südwind, Warmwind. Und damit landen wir am Nachmittag bei 24 bis 28 Grad. Morgen Sonne und teils auch Wolken. Die meisten davon ziehen morgen über Unterfranken. Am sonnigsten Morgen der Südosten, von Chiemgau bis Niederbayern. Kleine gewittrige Schaueroptionen morgen fürs westliche Franken, vor allem morgen Abend. Sonst alles trocken.
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20: Die A9 München Richtung Nürnberg ist zwischen Hippolstein und Adersberg wegen Bergungsarbeiten nach einem LKW-Unfall gesperrt. Aktuell hier 1 Kilometer Stau ab Greding. Es gibt eine Umleitung für euch über die U51. In Richtung München sind 2 Spuren freigegeben worden. Dann die B13 noch Weißenburg Richtung Ansbach ist zwischen Gunzenhausen und Unterwurmbach nach einem Unfall mit mehreren Fahrzeugen gesperrt. Bitte das Gebiet hier weiträumig umfahren.
21: Es ist Samstagvormittag, kurz nach 9. Familienvater Robert kotzt im Strahl. Er ist immer noch am Schrubben, Streichen, Desinfizieren und Fluchen. Vor 2 Nächten hat er sich, bewaffnet mit einer Armbrust des Modells Compound FMA Scorpion 3, an den Maibaum ketten lassen, um die Ehre von Stopfenhausen zu verteidigen. Mit Erfolg. Doch seine Abwesenheit von heimischen Gefilden wurde schamlos ausgenutzt. Unbekannte Vandalen haben in der Mainacht sein Rheineckhaus derart verwüstet, als wäre dort die Schlacht von Attila dem Hunnenkönig neu verfilmt worden. Der Briefkasten wurde weggesprengt und liegt nun im Nachbardorf. Das Türschloss wurde mit Betonschaum verdichtet und sein Auto wurde voll und ganz in Klopapier eingewickelt. In Gebrauchtes. Von nun an hat er einen Ford Locus. Roberts Hals ist mittlerweile so dick, dass sich schon eine Tierärztin aus Hawaii nach ihm erkundigt hat. Zur Beruhigung erstmal etwas Musik, denkt sich der Gepeinigte und schaltet ahnungslos Bayern 3 ein. Nicht wissend, dass sich nun ein verheerender Vandalismus für die Ohren bahnbrechen sollte. 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
22: Guten Morgen. Habt ihr etwa gedacht, wir machen ja auch langes Wochenende? Nein, natürlich nicht. Brav gearbeitet gestern und hier auch für euch im Studio, um eine schöne Show mit euch zu genießen. Also ich zumindest, bei Herrn Schaffstein weiß ich nicht. Der ist ein bisschen, der kränkelt, der hat so ein bisschen eine angekratzte Stimme.
23: Ja, so ein bisschen leicht angeheisert. Was natürlich an dem Fest, an dem rauschenden Fest lag, was ich vor 2 Tagen erleben durfte. Mhm. Es hat mit einer Person zu tun, die hier im Raum ist, die groß gefeiert hat, ihren Runden.
22: Das war nicht mein runder Geburtstag.
23: Ich meine noch nicht dein runder Geburtstag, ich meine dein runder Bauch.
22: Ich dich auch. Ja. Vielen Dank.
23: Also, herzlichen Glückwunsch nochmal an dieser Stelle. War ein tolles Fest.
22: Dankeschön. Dank, ja. Dankeschön.
23: Meine Stimme liegt immer noch auf der Tanzfläche. Mein Name ist Sebastian Schaffstein.
22: Ich bin Ottfried Kreuzer.
23: Und wir sind
0: die Bayern 3 Samstagscrasher.

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0: Avril Lavigne.
1: I'm with you, hier sind die Samstagscrasher, hier ist Bayern 3.
2: Und wir halten mal fest, Autofahren macht wieder Spaß. Zumindest ein bisschen mehr als in den letzten Wochen. Seit gestern greift hier der Tankrabatt, das heißt also 17 Cent runter. Okay, man sieht das noch nicht so an jeder Tankstelle. Hier und da sind es 5 Cent, 8 Cent, 10 Cent billiger.
1: Aber wird ja noch, ne?
2: Ja, Experten sagen, das liegt zum einen daran, dass auch noch viel Öl oder viel Benzin und Sprit da in den Tanks ist bei den Tankstellen. Das noch zu dem alten Mehrwertsteuersatz und so. Und das dauert noch ein bisschen, bis sich das alles... Andere sagen, die Mineralölkonzerne wollen einfach noch 2-3 Tage ein bisschen schön kassieren. Aber wir wollen jetzt einfach mal dran glauben, was die Experten sagen. Das wird noch günstiger. Wir werden es in den nächsten Tagen noch mehr spüren an der Tankstelle. Das ist doch schön.
1: Ja, ich finde es großartig. Und weil sich alle so freuen, könnte ich mir vorstellen, dass auch morgen am Sonntag in der Heiligen Messe in Bayern die Kirchen, ach, vielleicht sogar in Deutschland die Kirchen sagen, da müssen wir drauf reagieren. Das müssen wir auch ein bisschen hier im Gottesdienst feiern. Und zwar mit dieser himmlischen Hymne.
3: 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Tanket, bis euch die Finger bluten, tanket, am besten Tag und Nacht. Tanket, weil ihr mit jedem Liter Ölscheiß glücklich macht.
2: Und jetzt alle!
3: 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Tanket, solange das Zeug noch läuft. Tanket, weil auch für Autos gilt, nur glücklich ist, wer säuft.
2: Dein Gesicht dazu.
1: Wie der Pastor.
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0: Clock Clock und Out of the Dark. Hier sind die Samstagscrasher in Bayern 3. Stefan Kreuzer dreht wunderbar schwungvoll an unserem Themenrad, wo die Redaktion immer die übrig gelassenen Themen der Woche ranhängt. Und wir erdrehen uns ein schönes Thema und sind gespannt, was es gibt.
1: Oh Gott. Nackte Tatsachen ist die Überschrift. Will ich weiterlesen?
0: Ja, bitte.
1: Okay. Eine einzige Silbe, ja ein einziger Buchstabe können sich radikal auf den Sinn eines Wortes auswirken. Wie jetzt im nordwestenglischen Örtchen Stainburn. Dort sahen sich die Veranstalter des Cumbria Nature Festivals, das im Mai stattfinden wird, dazu gezwungen, ihre Besucher darauf hinzuweisen, man möge ihr Festival bitte nicht nackt besuchen. Dass diese Klarstellung überhaupt nötig wurde, lag an einer einzigen Silbe. Die Veranstaltung richtet sich an Naturfreunde, auf Englisch also Naturalists. Doch die Ankündigung war anscheinend von einigen Interessenten, die sich dafür anmelden wollten, als Angebot für Naturists, also FKK-Freunde, missverstanden worden. Bereits im letzten Jahr sind tatsächlich einige Nacktfreunde erschienen.
0: Das war aber ein Schock dann, ne? Willst du in Ruhe ein paar Vögel und Frösche beobachten, dann stehen die Nackten da vor dir.
1: Ja, kleine Programmänderung. Klöten statt Kröten.
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10: Maisommerung sehr enorm heute und morgen. Heute mit XXL Sonne, der sonnigere Tag. Morgen mit Sonne und Wolken können unterwegs dichter sein, vor allem in Unterfranken, können morgen Abend eventuell einzelne gewittrige Schauer rauslassen im westlichen Franken. Ansonsten alles trocken. Heute bei 24 bis 28, morgen bei 22 bis 29 Grad. Also wer jetzt noch keine Eiswürfel gebastelt hat, dann aber schnell.
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11: Um ganz genau 9:30 Uhr, wir haben 2 Meldungen. Die eine betrifft die A9 München Richtung Nürnberg. Die ist zwischen Hilpolstein und Allersberg wegen Bergungsarbeit nach einem LKW-Unfall immer noch gesperrt. Aktuell 3 Kilometer Stau ab Greding. Es gibt eine Umleitung über die U51. Und die B13 Weißenburg Richtung Ansbach. Die ist zwischen Gunzenhausen und Unterwurmbach nach einem Unfall gesperrt. Da gab es tatsächlich einen Unfall mit mehreren Fahrzeugen. Bitte umfahrt das Gebiet, wenn ihr könnt, weiträumig.
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12: Guten Morgen!
13: Und eine Meldung, die gerade reingekommen ist und die wir natürlich an euch weitergeben wollen müssen nach dieser langen Geschichte der Wahl. Timmy ist endlich frei. Man hat's geschafft.
12: Gott, dass wir das noch erleben dürfen.
13: Es ist also wirklich, nach diesem ganzen Drama und so, ich bin mir ziemlich sicher, weil wir jetzt ja alle mit dabei waren und mitgefiebert haben, da steckt so viel Potenzial drin, das muss verfilmt werden.
12: Da sind Sie Experten nur noch nicht ganz sicher, ob das eher so Free Willy 5 wird oder Stirb langsam 6. Also eins von beiden wird es.
13: Wir warten ab und spielen erstmal eine Runde.
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13: Heute mit dieser schön kuriosen Geschichte hier. Ihr kennt ja unser Spiel, wir piepsen was weg und wüssten von euch gerne, was fehlt an dieser Stelle.
14: Bei der Schießerei während eines Galadinners mit Donald Trump wurde der Präsident aus dem Saal geführt, während sich alle Gäste duckten und auf den Boden warfen. Fast alle. Ein Mann blieb seelenruhig sitzen und aß seinen Burrata-Salat zu Ende. Seine kuriose Erklärung,
12: er was? Warum hat sich dieser Mann, der übrigens jetzt schon berühmt wurde als The Salad Man, warum hat sich dieser Mann nicht auf den Boden geworfen oder versteckt, sondern seelenruhig alleine den Salat fertig gegessen? Was war seine Begründung, die er anschließend abgegeben hat? Das wissen wir gerne von euch. 0800 800 3800. Kostenlos eure Vorschläge jetzt zu uns ins Studio.
13: Gerne auch eine Text- oder eine Sprachnachricht reinschicken. Wie immer sind wir natürlich auf der Suche nach der richtigen Lösung. Oder aber auch, ihr habt wunderbar kreative Antworten und Ideen. Auch die, bitte her damit, schickt sie rein. Warum ist dieser Typ sitzen geblieben, als alle anderen bei der Schießerei in Deckung gegangen sind?
12: Was für eine coole Sau. Oder völlig bescheuert. Ich weiß es noch nicht. Aber die Erklärung ist großartig. Okay, Leute, wir sind sehr gespannt und ihr wisst ja, selbst wenn ihr es richtig liegen solltet, zu gewinnen gibt es auch im Mai, wie immer, nichts.

0: Leonie mit Don't Worry, hier sind die Samstagscrasher in Bayern 3.
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2: Bei der Schießerei während eines Gala-Dinners mit Donald Trump wurde der Präsident aus dem Saal geführt, während sich alle Gäste duckten und auf den Boden warfen. Fast alle. Ein Mann blieb seelenruhig sitzen und aß seinen Burrata-Salat zu Ende. Seine kuriose Erklärung,
3: Er was? Er hatte vielleicht sein Hörgerät nicht an und hat gar nicht mitbekommen, dass da geballert wird, glaubt die Simone. Jens glaubt, er hielt sich für Terminator, die Kugeln prallen einfach an ihm ab. Dörte glaubt, er war Restauranttester und wollte nicht gehen, bevor dieser Salat fertig ist, damit er seine Bewertung schreiben kann.
0: Das wäre ehrenhaft.
3: Ja, genau. Dann ist auch noch ein schöner Vorschlag reingekommen. Er wollte nicht gehen, weil wenn es was umsonst gibt, dann isst man auch auf. Das ist so ein bisschen wie bei den Schwaben. Oder lieber der Magen verrenkt, als ihm wird was geschenkt. In dem Fall lieber eine Kugel im Rücken, als auf dem Boden bücken. Aber das war es auch nicht.
0: Das ist sehr schön. Dann fragen wir doch mal nach. Unter der 0800 800 3800 hat sich gemeldet der Marco aus Taufkirchen. Guten Morgen, Marco.
4: Ja, schönen guten Morgen.
0: Erzähl, was glaubst du, warum ist der Typ sitzen geblieben?
4: Naja, er ist New Yorker gewesen und hat sich gedacht, naja, wir sind es gewöhnt als New Yorker. Und er wollte einfach mal beobachten, was da so abgeht.
3: Ah, also aus reiner Neugierde.
4: Ja.
0: Mhm. Okay, gefährlich. War es die gefährliche Neugier, die den Mann dazu veranlasste, nichts zu tun? Nein, Marco, aber danke dir für deinen Vorschlag.
4: Gerne. Ciao.
3: Ciao. Tschüss.
0: Also es war keine einfache Neugier.
3: Nein.
0: Dann fragen wir nach bei Gabriele aus München. Guten Morgen, Gabriele.
5: Guten Morgen.
0: Was glaubst du?
5: Ich glaube, dass er sich deshalb nicht unter den Tisch werfen wollte, weil er seinen Anzug nicht schmutzig machen wollte. Der Teppich war dreckig.
3: Der Anzug geht allerdings auch kaputt mit drei Kugeln drin, aber das ist ein anderes Thema.
0: Wir gucken, wir hören, ob das richtig ist, was Gabriele gesagt hat. War es der Anzug, den er nicht schmutzig machen wollte?
3: Yes!
0: Das ist richtig, liebe Gabriele.
5: Yay.
3: Wobei, es ist die halbe Wahrheit. Also er hat zwei Gründe aufgeführt. Zum einen sagt er, es war ein nagelneuer Smoking und er wollte ihn auf dem dreckigen Hiltonboden nicht schmutzig machen. Und der zweite Grund, er sagte, er hatte Rücken und wenn er jetzt sich auf den Boden gelegt hätte, hätten drei Leute ihm helfen müssen, wieder hochzukommen. Also ja. Deswegen ist er sitzen geblieben. War Wahnsinn oder intelligent?
0: Ich finde das sehr konsequent einfach. Hat sich gedacht, er kommt
5: sehr
0: seelenruhig.
5: Ja,
3: seelenruhig.
0: Wenn ich hier sitzen bleibe, kann ich jetzt auch meinen Burrata-Salat weiter essen. The Salad Man. Liebe Gabriele, weißt du denn, was du an dieser Stelle ehrenhafterweise bei den Samstagscrashern gewonnen hast?
5: Ja, ein Nichts.
3: Jawohl!
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0: Wild Smith an diesem sonnigen, ja fast schon Sommersamstag und Stay hier bei uns in Bayern 3. Hier sind die Crasher.
1: Und wir haben für euch natürlich auch in dieser Woche wieder geschaut, wo sind die großen und kleinen Pannen passiert im Medienbetrieb. Und wir mussten dieses Mal in den hohen Norden schauen. Fernsehen geguckt, die NDR Nordreportage. Es ging um die Ausbildung in der Landwirtschaft und die Kollegen vom NDR haben eine Auszubildende und ihre Chefin interviewt. Und eigentlich wollte die Auszubildende nur sagen, dass das ganz cool ist, dass ihre Chefin noch so jung geblieben ist. Sie hat es ein bisschen anders formuliert.
2: Gute Noten muss ich ja schon haben, um die Ausbildung zu bestehen.
3: Ich habe ja auch den Anspruch als Ausbilderin, dass mein Azubi da gut durchkommt.
4: Also es ist besser als mit älteren Leuten. Henrike ist ja auch noch sehr zurückgeblieben.
3: Wie bitte?
4: Sie ist sehr jung geblieben. Im Kopf und so.
3: Das jung geblieben klingt besser als zurückgeblieben.
0: Ja, allerdings, kleiner Versprecher, ja mein Gott, kann ja mal passieren. Ja. Ich finde trotzdem, sie klingt irgendwie total apathisch.
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13: Um 10 Uhr mit Susan Falkenstein. Der Buckelwal ist in der Nordsee freigelassen worden. An welcher Stelle genau er alleine losschwamm, soll nicht bekannt werden. Per Axel Kröske berichtet.
14: Drohnenbilder zeigten gegen 9 Uhr ein leeres Trockendock. Kurz zuvor soll es der Wal verlassen haben, etwa auf halbem Weg zwischen Dänemark und Norwegen. Das teilte das Team der privaten Rettungsinitiative mit. Das Sicherungsnetz im hinteren Bereich des Docks war bereits gestern entfernt worden. Zwischenzeitlich hatte der Wal quer gelegen. Er drehte sich aber zunächst nicht um. Ob der Wal überleben kann, ist noch offen. Er war seit Ende März mehrfach an der deutschen Ostseeküste gestrandet.
13: 5000 US-Soldaten sollen aus Deutschland abgezogen werden. Das hat ein Sprecher des Pentagon in Washington mitgeteilt. Welche Standorte genau betroffen sein werden, hat er nicht gesagt. Mehr als 35.000 US-Soldaten sind in Deutschland stationiert. Janina Böhm über die Hintergründe.
15: Die Ankündigung kommt nach einer entsprechenden Drohung von US-Präsident Trump. Zwischen ihm und Bundeskanzler Merz gibt es seit Beginn des Irankriegs zunehmend Spannungen. Zuletzt hatte Merz gesagt, der Iran demütige die USA in den Verhandlungen über ein Ende des Kriegs. Trump warf Merz daraufhin unter anderem vor, sich in die Angelegenheiten anderer einzumischen. Der US-Präsident hatte sich aber auch schon zuvor verärgert über die Haltung der NATO und damit auch Deutschlands zum Irankrieg gezeigt.
13: Bei der Reform der Einkommensteuer macht Bundesfinanzminister Klingbeil Tempo. Das Konzept will er in einigen Wochen vorlegen, wie er der Süddeutschen Zeitung gesagt hat. Geplant sei eine deutliche Entlastung kleiner und mittlerer Einkommen. Ulrike Ufer hat Einzelheiten.
16: Wörtlich erklärte Klingbeil, diejenigen, die jeden Tag den Laden am Laufen halten, müssen am Ende mehr in der Tasche haben. Diese Entlastung müsse aber realistisch finanziert werden und Spitzenverdiener mit sechsstelligen Gehältern ihren Beitrag leisten. Kanzleramtschef Frei will nach eigenen Worten bei der geplanten Reform ebenfalls möglichst viele Steuerzahler entlasten. Frei sprach sich in der Neuen Osnabrücker Zeitung zugleich dagegen aus, diese als reine Umverteilung zu gestalten. Der Spitzensteuersatz beginnt bei etwa 70.000 Euro.
13: Schauen wir nach Bayern. Solidarität in Memmingen nach dem mutmaßlich islamfeindlichen Vorfall bei einer türkischen Moschee. Rund 200 Menschen haben gestern an einer Kundgebung in der Nähe teilgenommen. Unbekannte hatten mit Tierblut gefüllte Luftballons gegen eine Mauer am Eingang der Moschee geworfen, so die Polizei in Kempten. Außerdem steckten sie einen abgetrennten Schweinekopf auf ein Halbmondsymbol an der Mauer. Die Generalstaatsanwaltschaft München und der Staatsschutz ermitteln. Beleidigungen, Respektlosigkeit, Aggressivität. 2 von 3 Deutschen beklagen sich über das soziale Miteinander im Land. Das zeigt eine repräsentative Umfrage des Meinungsforschungsinstituts Forsa im Auftrag der Krankenkasse DAK. Die Menschen sind demnach etwas unzufriedener mit dem Zusammenhalt und dem Zusammenleben als noch vergangenes Jahr. Besonders stark macht sich das den Befragten zufolge im öffentlichen Raum und in sozialen Medien bemerkbar.
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6: Und hier ist Ines Maria Weiß.
17: Weißrosa Apfelblüten, gelbe Rapsfelder, dazu Maigrün und blauer Himmel. Mehr Mai geht wirklich nicht. Die Sonne scheint heute sehr stabil und es wird direkt heiß heute Nachmittag. 24 Grad im Fichtelgebirge, bis zu 28 Grad in den Regionen Aschaffenburg und Regensburg. Morgen teils noch heißer. 22 Grad am Bodensee, bis zu 29 Grad an der niederbayerischen Donau. Und hier sonst morgen recht stabil. Ansonsten ziehen von Westen ja immer mal Wolken durch, teils auch dichtere. Die könnten euch vor allem morgen Abend im westlichen Franken einzelne gewittrige Schauer dalassen.
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6: 10.04 Uhr, die A9 München Richtung Nürnberg ist zwischen Hippolstein und Allersberg wegen Bergungsarbeiten nach einem LKW-Unfall vermutlich noch eine längere Zeit gesperrt. Aktuell hier 3 Kilometer Stau ab Greding. Es gibt eine Umleitung über die U51. B13 Weißenburg Richtung Ansbach, die ist zwischen Gunzenhausen und Unterwurmbach nach einem Unfall mit mehreren Fahrzeugen gesperrt. Bitte umfahrt das Gebiet weiträumig. B23 Peiting Richtung Garmisch-Partenkirchen ist zwischen Burmansau und Unterammergau nach einem Unfall gesperrt. Gegen Richtung haben wir auch 2 Kilometer Stau. Die B470 nach Bad Windsheim, Höchstadt Aisch ist in beiden Richtungen zwischen Ipsheim und Dottenheim nach einem Unfall gesperrt. Kommt gut an.
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18: Guten Morgen. Na, wie ist es heute so mit deinem Wohlbefinden, Herr Schaffstein?
19: Doch, geht so. Könnte besser sein, aber mein Gott.
18: Hab dich jetzt heute, also ehrlich gesagt, ich erlebe dich ein bisschen ernst. Ich weiß nicht, ob das noch die Müdigkeit ist, hier so der Freitag, der Donnerstag waren ja alles anstrengende Tage.
19: Das hat dich alles durcheinander gebracht.
18: Ja, auf der anderen Seite, vielleicht übst du auch schon das Ernstsein, weil du nicht mehr so schnell lachen möchtest in der Gag-Challenge.
19: Das nehme ich mir ja jede Woche vor und scheitere daran jedes Mal kläglich.
18: Ja, ging auch letzte Woche schief.
19: Ja.
18: Ein Typ sieht den offenen Geldbeutel eines Kollegen und fragt, hey, sag mal, warum sammelst du denn diese Ekelbilder von den Zigarettenpackungen? Sagt der andere, du Arsch, das ist meine Familie. Eieiei.
19: Hab mich abgeholt, wo er mich abholen sollte.
18: So ist es. Nächste Chance für dich, durchzuhalten, 60 Sekunden lang nicht zu lachen bei schlechten Gags, hast du gleich nach 2 Songs in der Neuausgabe, neue Edition von der Gag Challenge. Die erste im Mai.
19: Oh je.

0: aktueller Hit von Holly Humberstone, To Love Somebody. Hier sind die Samstagscrasher in Bayern 3.
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2: Ach Gottchen, 3 Witze lang bist du gekommen. 3 Witze weit bist du gekommen letzte Woche. Ja. Das war alles. Ernsthaft?
3: Tut mir leid, was soll ich denn machen? Das war wirklich mal ein guter Witz.
2: 3 Witze, ich meine, du hast 60 Sekunden Zeit und nach 20 Sekunden war alles fertig. Ich habe sofort eine Sprachnachricht bekommen hier von unserer Hörerin, die war ganz enttäuscht.
4: Also ich finde es ganz schön scheiße, dass der immer so schnell lacht, weil ich liebe deine Witze und ich würde gern den Rest hören, auch wenn der es nicht hinkriegt, nicht einmal 3 Witze durchzuhalten.
3: Die ist aber richtig angekäst. Mhm. Sie nennt mich noch nicht mal mehr beim Namen, sondern nur, dass der immer so schnell lacht.
2: Ja, das siehst du mal. Die Leute verdrängen deinen Namen, weil du einfach, wie soll ich sagen, die Überschrift des Tages ist, Schaffi hält nicht lang durch. 3 Witze waren das. Ernsthaft?
3: Ja, ich werde heute versuchen, mehr hinzukriegen.
2: Ist so?
3: Ja. Ich nehme es mir jedes Mal vor, aber mein Gott, heute mal wirklich.
2: Also, dann nochmal kurz für Quereinsteiger das Reglement. Ja. 60 Sekunden hast du Zeit. Ich komme hier mit ganz schlechten Gags, die ich irgendwo gefunden habe im Internet oder dankenswerterweise von euch geschickt. Bitte macht weiter so auf meinem Instagram-Kanal, Stefan Kreuzer. Herrliche Auswahl wieder von dieser Woche. 60 Sekunden hast du Zeit durchzuhalten. Wenn du nicht lachst, also hörbar lachst, dann hast du gewonnen. Sobald ich irgendein Grunzen vernehme oder gar lachen, ist das Spiel zu Ende. Ja, vielleicht auch nach 20 Sekunden.
3: Und wir filmen das Ganze wieder mit. Ihr könnt euch den Video Beweis anschauen auf Bayern 3 Facebook, auf dem Bayern 3 Insta-Channel oder auf unseren Profilen Stefan Kreuzer oder Sebastian Schaffstein bei Instagram.
2: So ist es.
3: Sind wir soweit.
2: Aber freilich.
3: 3, 2, 1, ab dafür.
2: Gestern wurde unsere Tontechnikerin gekündigt. Sie hat schlecht aufgenommen. Habe im Urlaub einen Polen kennengelernt, der überhaupt keinen Humor hatte. Weißt du, wie er hieß? Nowitzki. Meine Güte, neulich haben wir Omi in der Sauna vergessen. Hildegard.
3: Den kann ich, glaube ich,
2: kanntest
3: schon.
2: Kanntest du schon? Okay.
3: Ja.
2: Warum ist der kleine Adolf mehrmals durch die Fahrprüfung gefallen?
3: Weiß nicht.
2: Falsches Handzeichen. Komm schon. In dir brodelt es doch heftiger als bei Opa Werner nach 4 Schüsseln Pflaumenkompott. Lass es raus, Schaffi. Ja, komm, lass es raus.
3: Nein.
2: Apropos, was ist der Unterschied zwischen Zäpfchen und Marschflugkörpern? Das M. Nein.
3: Nein.
2: Neulich gesehen auf der Verpackung vom WC-Stein, da steht hinten eindrücken. Tut zwar ein bisschen weh beim Sitzen, aber wenn ich furze, riecht das Lavendel.
3: Das darf nicht wahr sein, Mann!
2: Wirklich?
3: Ich dachte, diesmal komme ich durch. Ich hatte so ein gutes Gefühl.
2: Du kamst nicht einmal bis zu dem Wort Lavendel.
3: Das gibt's einfach auf. Es ist doch nicht machbar, ey. Meine Güte.
2: Oh.

0: Schauer hier bei uns im Bayern 3 an diesem sonnigen Samstag. Hier sind die Crasher für euch.
1: Es hat uns eine etwas seltsame Meldung aus Berlin erreicht und zwar von den Jusos, also der Jugendorganisation der SPD. Die Jusos Berlin haben nämlich einen Antrag eingereicht. Sie wollen die Zivilehe abschaffen. Und in dem Antrag haben sie das auch alles recht klar begründet. Sie schreiben nämlich hier, Zitat, nieder mit dem Patriarchat, auch wenn es sich romantisch anfühlt. Die Ehe hätte, so die Jusos, nicht nur romantische Institutionen, sondern über Jahrtausende dazu gedient, Unterdrückung von Frauen durch Cis-Männern abzusichern. Ursprünglich sei sie als politisches Instrument genutzt worden, um Eigentum und Territorien zu verteilen, oftmals ohne jegliche Beteiligung zugunsten von Frauen.
0: Andere Sorgen haben Sie nicht?
1: Nein, haben Sie nicht. Ich meine, jetzt historisch gesehen mag das ja auch stimmen, aber... Mittlerweile, das wird ja die Ehe jetzt nicht mehr so. Naja, aber gut, jeder hat da seine Meinung, ist ja auch okay. Das Ding ist, sie haben sich auch was überlegt, was jetzt anstatt der Ehe kommen soll. Okay. Und zwar eine lockere Verantwortungsgemeinschaft. Und mit dieser soll es dann heißen. Genau, beim Standesamt gehst du dann hin, sagst so, das ist meine Frau und ich möchte jetzt bitte, wir möchten dann eine lockere Verantwortungsgemeinschaft, ist auch schön. Ja, Verantwortungsgemeinschaft, da wollen wir jetzt bitte sein und dann ist dann da alles geregelt. Erbfragen etc. Wer kümmert sich um die Kinder? Mhm. Vorteil dann, es kostet nicht mehr so viel, wenn du dich scheiden lässt, weil es ist dann nur noch wieder wir sind jetzt doch keine Verantwortungsgemeinschaft mehr. Das ist so ein bisschen der Hintergedanke dabei.
0: Dann geht's den Jusos ums Geld.
1: Richtig.
0: So, meine Güte. Was ist das? Verantwortungsgemeinschaft.
1: Ja.
0: Entschuldigung, in der Zeit, in der du versuchst, beim Juwelier das Wort Verantwortungsgemeinschaftsring auszusprechen, hat sich der Goldpreis schon wieder verdoppelt.
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15: Um kurz nach 11:30 die A9 München Richtung Nürnberg, die zwischen Hilpolstein und Allersberg wegen Bergungsarbeiten immer noch gesperrt. Es gab einen LKW-Unfall und vermutlich dauert die Sperre noch länger. Aktuell 3 Kilometer Stau ab Greding. Es gibt aber eine Umleitung, wenn ihr könnt, über die U51. B13 Weißenburg Richtung Ansbach, die zwischen Gunzenhausen und Unterwurmbach nach einem Unfall mit mehreren Fahrzeugen gesperrt. Bitte umfahrt das Gebiet weiträumig. Auf die B23 Peiting Richtung Garmisch-Partenkirchen, die ist zwischen Wurmansau und Unterammergau nach einem Unfall gesperrt, in der Gegenrichtung auch schon 2 Kilometer Stau. Und die B470 Bad Windsheim-Höchstadt-Aisch, die ist in beiden Richtungen zwischen Ipsheim und Dottenheim gesperrt, der Grund auch hier ein Unfall.
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16: So, aufgepasst, jetzt kommt Wetter, Sonne scheint wie Sau, es pisst nicht, also rausgehen, Bierchen kippen und ab an den Grill.
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0: Hathaway. Mit What is Love, hier sind die Samstagscrasher in Bayern 3.
1: Por Dios, wurde gerufen in Sevilla diese Woche am Montag, denn es hat sich etwas ereignet in einer Stierkampfarena. Es ist ja eigentlich ein ungleiches Duell, Stierkämpfer gegen Stier. In 99,9% gewinnt ja der Stierkämpfer.
2: Ja.
1: Aber es gibt eben noch diese kleine Restwahrscheinlichkeit.
2: Der wird ja auch nicht mit Pfeilen irgendwie beschossen oder mit Speeren traktiert.
1: Nein, richtig, genau so. Aber es gibt diese kleine Restwahrscheinlichkeit, dass auch der Stier mal gewinnt. Und so hat sich das abgespielt am Montag in Sevilla. Da kam der Stierkämpfer Morante de la Puebla, das ist ein Superstar in Spanien. Also es ist ein Rockstar. Da muss man sagen, der macht auch immer sehr elegante Bewegungen. Tierliebhaber hassen ihn, Stierkampffans lieben ihn, so ist das eben aufgeteilt in Spanien. Und dann hat er gerade so eine Pirouette machen wollen, dass der Stier an ihm vorbeiläuft, sozusagen ist er gestolpert. Wenn du auf dem Boden liegst, ist es ganz schlecht. Stier also erstmal so ein bisschen über ihn drüber getrampelt und als er dann weglaufen wollte, hat der Stier sich gedacht, ach komm, den nehme ich doch hier mal ein bisschen auf die Hörner und macht zack den Kopf hoch und trifft ihn da, wo nie die Sonne reinscheint. Also hinten direkt ins Hinterteil.
2: Au!
1: Ja, musste auch gleich behandelt werden und ins Krankenhaus. Und ich will jetzt nicht auf Details eingehen, aber es war wirklich ein Volltreffer vom Stier mit seinem Horn.
2: Also
1: es geht ja mittlerweile wieder besser auch.
2: Ja, ich muss auch sagen, also bei Stierkampf hält sich natürlich mein Mitleid in Grenzen, wenn sowas passiert.
1: Ja.
2: Aber trotzdem vielleicht an dieser Stelle mal gute Besserung an den Torero. Und was den Stier betrifft, also naja, streng genommen könnte man auch sagen, der ist an diesem Tag auf jeden Fall mal in die Annalen eingegangen.
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4: Das ist gestört, aber es wird gut.

0: Rihanna mit S&M. Hier sind die Samstagsköcher in Bayern 3.
1: Ich mag ihn nicht. Ich mag ihn einfach nicht. Diesen Blick von dir. Ich spür's. Du hackst wieder irgendetwas aus und ich habe keine Ahnung, was jetzt passiert. Soll ich mich einfach zurücklehnen?
0: Mach doch mal. Okay. Entspann dich doch mal. Weil kommt eine neue Ausgabe von die Samstagscrasher Google Autofill. Heute am Heimcomputer Oma Ingrid.
2: Hey Google, ich würde gern den Samstagscrasher-Podcast
3: vergessen, verklagen, als jugendgefährdend markieren, mit einem Stern bewerten, löschen.
2: Nee, ich will wissen, wo man sich den anhören kann. Ich finde die Sendung nämlich ganz
3: dumm, niveaulos, albern, dämlich, unprofessionell, peinlich, blöd.
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1: Sehr schön.

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9: Um 11 Uhr mit Konstanze Kieser. Der Buckelwal schwimmt wieder selbstständig in der Nordsee. Das Tier habe den Lastkahn verlassen, erklärte eine private Rettungsinitiative. Sie hatte den Wal mit Hilfe eines Schiffs und einer Art schwimmendem Becken von einer Bucht in der Ostsee in dänische Gewässer gebracht. Per Axel Kröske berichtet.
10: Zwischenzeitlich hatte der Wal quer gelegen, er drehte sich aber zunächst nicht um. Eine Sprecherin der Initiative hatte zuvor mitgeteilt, Ziel sei die Nordsee oder den Atlantik deutlich weiter westlich zu erreichen. Damit solle die Gefahr verringert werden, dass der Buckelwal in die Ostsee zurückschwimmt. An der privat finanzierten Rettungsaktion, die viel Stress für das Tier bedeutet, hatte es auch Kritik gegeben. Ob der Wal überleben kann, ist noch offen. Er war seit Ende März mehrfach an der deutschen Ostseeküste gestrandet.
9: Erst hat US-Präsident Trump höhere Zölle auf Fahrzeuge aus der EU angekündigt, dann legte das Verteidigungsministerium noch einmal nach. In 6 bis 12 Monaten sollen 5.000 US-Soldaten aus Deutschland abgezogen werden. Verteidigungsminister Pistorius wies darauf hin, dass die Entscheidung absehbar gewesen sei.
11: Der außenpolitische Sprecher der Unionsfraktion findet die Ankündigung beunruhigend. Jürgen Hart sieht die Abschreckungsstrategie der NATO beeinträchtigt, wenn die USA Truppen aus Deutschland abziehen oder das ankündigen. Hart sagte im Deutschlandfunk wörtlich, im Kreml lacht sich ein feixender und Champagner trinkender Präsident ins Fäustchen. Was es für Deutschland konkret bedeutet, wenn die USA 5000 Soldaten aus Deutschland zurückholen, dazu wollte sich Hart nicht festlegen. Sabine Henkel, Berlin.
9: In Deutschland werden weniger neue Solaranlagen gebaut. Das hat der Bundesverband Solarwirtschaft berechnet. In den ersten 3 Monaten des Jahres sank die Leistung im Vergleich zum Vorjahr um 6%. Vor allem bei Gebäuden wurden weniger neue Solaranlagen errichtet, auch bei den vergleichsweise kleinen Balkonkraftwerken. Der Solarverband BSW warnte davor, Förderungen weiter zu kürzen. Ein schwerer Lkw-Unfall sorgt seit heute früh für Behinderungen auf der A9 München Richtung Nürnberg. Nach Angaben der Polizei ist bei Allersberg ein mit Stahlrohren beladener Lkw gegen die Mittelleitplanke gefahren. Der Laster kippte um, landete auf dem Dach und blieb quer über der Fahrbahn liegen. Der Fahrer wurde schwer verletzt ins Krankenhaus gebracht. Die Bergungsarbeiten auf der A9 dauern noch an. In einer Höhle auf der Schwäbischen Alb in Baden-Württemberg ist gestern ein Mann gestorben, offenbar wegen eines medizinischen Notfalls. Jetzt ist die Leiche geborgen worden. Der Mann war zusammen mit einer Gruppe in der Falkensteiner Höhle unterwegs. Die Rettung der Gruppe gestaltete sich schwierig, weil der Zugang eng, verwinkelt und dunkel ist. Helfer brauchten 1,5 Stunden, um zu der Gruppe zu gelangen. Es ist 11:03 Uhr.
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3: Und hier ist Ines Maria Weiß.
12: Einzelne Wolken sind eventuell möglich, aber insgesamt bleibt es ein maximal sonniger Mai-Samstag. Und der kann nicht nur Sonne, sondern auch Sommer. Aktuell sind wir bei 14 Grad in Ebersberg und bis zu 19 Grad in Kahl am Main und noch knapp 10 Grad drauf. Und dann sind wir am Nachmittag bei 24 bis 28 Grad. Morgen 22 bis 29 Grad, teils gut sonnig, vor allem Richtung Niederbayern. Teils wechseln sich Sonne mit mehr Wolken ab. Kleine gewittrige Schauoptionen morgen, vor allem abends im westlichen Franken.
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3: A9 München Richtung Nürnberg zwischen Hippolstein und Allersberg. Da ist inzwischen eine Spur wieder freigegeben. Die Bergungsarbeiten nach einem LKW-Unfall dauern aber noch an und es staut sich hier. Die B8 Plattling-Regensburg ist in beiden Richtungen zwischen Lerchenheid und Schönach nach einem Unfall gesperrt. B11 Wolfratshausen Richtung Mittenwald zwischen Urfeld und Walchensee. 1 Kilometer Stau wegen Bauarbeiten. Dort ist für beide Richtungen nur eine Spur abwechselnd frei. Dauert hier fast 40 Minuten länger. B23 Peiting Richtung Garmisch-Partenkirchen. Die ist zwischen Wurmansau und Unterammergau nach einem Unfall gesperrt. B470 noch Bad Windsheim-Höchstadt-Aisch ist in beiden Richtungen zwischen Ipsheim und Dottenheim wegen Reinigungsarbeiten nach einem Unfall gesperrt. Kommt gut und sicher an.
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3: Guten Morgen. Und zwei Drittel der Sendung sind rum. Stefan Kreuzer ist schon nach Hause gefahren.
13: Nee, hier bin ich.
3: Ja, mein Gott, das ist ja, kann ja sein. Ich
13: habe meinen Einsatz ein bisschen verpennt hier.
3: Ja, macht ja nichts.
13: Guten Morgen, ja.
3: Gut, ja, das ist danke, dass du es auch nochmal rüberbringst. So, ihr merkt schon, zwei Drittel der Sendung sind rum. Wir bauen langsam ab, aber wie geht's euch denn so? Wie ist euer Fazit bisher?
14: Hier kann man verzweifeln. Jedes Wochenende das gleiche Spiel. Man kann ja wirklich verzweifeln hier. Ja.

0: ganz, ganz großes Kompliment an die Bayern 3 Musikredaktion. Meine Güte, was für ein Tag, was für ein sonniger Tag und was für coole Musik dazu. Auch dieser Song hier gerade. Topic, das ist Bayern 3, hier sind die Samstagscrasher.
1: Eure Lieblingssendung für alle kuriosen und verrückten Geschichten, die sich in Bayern, Deutschland und der Welt in der Woche zugetragen haben. Und diese Geschichte hier aus Indien ist definitiv eine der Kategorie unfassbar kurios. Wir gehen nach Neu-Delhi, wo ein Mann nichts mehr wollte, als die, ich würde mal sagen, sein Erbe abzuholen. Seine Schwester ist verstorben, er war der Einzige, der jetzt noch da war für die Erbschaft, um das anzutreten. Und die Bank hat aber gesagt, nee, also wenn du uns keine Sterbeurkunde oder einen Erbschein über die Ersparnisse irgendwie vorlegst, dann können wir dir leider auch nicht das, was deine Schwester hinterlassen hat, auszahlen.
0: Dann hat er sich gedacht, okay, wenn ihr mir das nicht auszahlt, weil ihr mir nicht glaubt, dass sie verstorben ist, dann muss ich das Beweisstück eben vorbeibringen. Und er hat, Entschuldigung, das ist makaber, ich weiß aber.
1: Er war ein bisschen radikal.
0: Er hat dann gebuddelt und die Schwester in dem Zustand, in dem Sack, einfach mit in die Bank genommen. Und dann gesagt, so, hier, bitteschön, soll ich noch aufmachen? Wollt ihr noch reingucken? Und sagt, nein, um Gottes Willen, hektisches Treiben. Der Direktor kam gleich die Treppe runter, kam, was ist denn hier? Verschwinden Sie, um Gottes Willen, ja, wir regeln das. Es ging um 175 Euro.
1: Die er jetzt aber bekommen hat.
0: Das ist verdammt viel Geld natürlich auch.
1: Hinnehmen. Ja, klar.
0: Die hat er auch bekommen, die wollten noch kein Papier mehr sehen. Die wollten doch die Sache nur schnell erledigt haben aus der Empfangshalle.
1: Unbürokratisch.
0: Bitte, das kannst du doch nicht machen. Mit einer ausgebuddelten Leiche durch die Gegend zu rennen. Wow, das ist dann wohl die indische Variante von Skeleton.
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0: Grillkohle kaufen, kühles Bierchen, alkoholfrei von mir aus und dazu Lola Young im Ohr, im Radio. 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
1: Und es ist ja nun mal so, die meisten können vielleicht mit seiner Musik gar nicht mehr so viel anfangen, aber jeder in Deutschland kennt ihn. Schlagerstar Heino, blonde Haare, dunkle Sonnenbrille.
0: Und auch noch dunklere Stimme.
1: Noch dunklere Stimme. Ich muss sagen, er ist für mich in letzter Zeit gerade wieder sehr positiv in den Schlagzeilen unterwegs gewesen. Hat sich nämlich vor ein, zwei Wochen gegen die AfD gestellt und ganz klar gesagt, Freunde der Nacht, meine Musik unter eurer Wahlwerbung auf gar keinen Fall.
0: Die wollte er noch verklagen, glaube ich.
1: Er hat sie auf 250.000 Euro verklagt. Ich weiß zwar nicht, was daraus geworden ist, aber da dachte ich mir erstmal, okay, cooles Statement an dieser Stelle. Jetzt ist er wieder kurz aufgeploppt in den Medien. Ich meine, er ist ja noch unterwegs. Er bräuchte nicht mehr ab. Er macht noch das ein oder andere Konzert und singt.
0: Hat ja Bock drauf. Der braucht das Geld nicht mehr, aber der hat ja Bock drauf. Du willst ja den Applaus, das Publikum. Das ist ja eine Sucht.
1: Und bei RTL wurde auch ein bisschen einfach jetzt mal sein Leben gezeigt, seine Leistung gewürdigt. Und sein Schlagerkollege Peter Orloff hat über ihn Folgendes gesagt.
2: Heino hat über 1000 Lieder aufgenommen und über 50 Millionen Tonträger verkauft. Respekt, das ist eine Lebensleistung.
3: Ich muss sagen, es kommt mir vor wie ein Märchen.
2: Ich glaube, weltweit kann man mehr Orte finden, wo er nicht aufgetreten ist, als wo er aufgetreten ist.
0: Ja, Respekt.
1: Nicht schlecht.
0: Das ist etwas, den Satz so ausgesprochen, der gilt wahrscheinlich für die meisten von uns.
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Ella Henderson und Ghost in Bayern 3. Achtung, ist das Bayern 3 Verkehrsupdate. Auf der A72 Plauen Richtung Hof, zwischen Hof Nord und dem Dreieck Bayerisches Vogtland, liegt ein großer Eimer auf der Fahrbahn.

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9: Mit Ines Maria Weiß.
10: Wenn das heute kein Biergartenwetter ist, dann weiß ich auch nicht. Die Kastanien blühen, die Sonne brennt. Es bleibt trocken und wird direkt heiß am Nachmittag mit 24 bis 28 Grad. Morgen Sommer's teils bewölkter. Sonne, ja, die scheint schon. Von Westen ziehen aber morgen immer wieder Wolkenfelder oder Quellwolken rein. Die können zwischendurch dichter sein. Dazu wird's schwül morgen bei 22 bis 29 Grad. Einzelne gewitterige Schauer sind deshalb vor allem morgen Abend im westlichen Franken möglich.
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9: Um kurz nach 11:30 die A9 München Richtung Nürnberg. Zwischen Hilpolstein und Allersberg, da ist nur die linke Spur frei. Bergungsarbeiten nach einem LKW-Unfall, die dauern noch an und es staut sich dort. B8, Plattling, Regensburg, die ist in beiden Richtungen zwischen Lerchenheid und Schönach nach einem Unfall gesperrt. Auf die B11, Wolfratshausen Richtung Mittenwald, zwischen Urfeld und Walchensee, 2 Kilometer Stau, der Grund sind Bauarbeiten, da ist für beide Richtungen auch nur eine Spur abwechselnd frei, er braucht ja etwa 20-25 Minuten Geduld. Die B23, Peiting Richtung Garmisch-Partenkirchen, die ist zwischen Wurmansau und Unterammergau nach einem Unfall gesperrt. Und die B533, Freiung Richtung Hengersberg, zwischen Auerbach und Hengersberg, Behinderung nach einem Unfall, da ist Öl ausgelaufen.
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11: Guten Morgen und herzlich willkommen zu Runde 2.
12: Was zum ist denn da passiert?
11: Wir haben das Wichtigste weggepiepst und wir wüssten gerne von euch, was fehlt bei dieser wunderschönen Geschichte aus Asien.
13: In Singapur werden auch kleine Vergehen hart bestraft. Ein Student muss jetzt möglicherweise für 3 Monate ins Gefängnis gehen, weil er...
11: Weil er was gemacht hat. Was hat er dort getan, was so kurios, aber auf der anderen Seite auch verboten war, dass er dafür jetzt hart bestraft wird? Eure Vorschläge, eure Ideen direkt zu uns 0800 800 3800, kostenlos ins Studio.
14: Oder auch gerne eine Sprachnachricht oder eine Textnachricht reinschicken. Die Nummer findet ihr auf bayern3.de. Es gilt natürlich auch in dieser Runde, wir sind auf der Suche nach der richtigen Lösung. Was hat er wirklich gemacht? Aber auch, was könnte er denn in Singapur gemacht haben, wofür es direkt mal Knast gibt. Wir sind sehr gespannt auf eure kreativen Vorschläge.
11: Nur mal so viel als kleinen Tipp. Hier kommst du dafür nicht in Knast.
14: Nein, hier dürfte man es machen. Aber
11: ihr wisst ja.
14: Schön wäre es auch nicht.
11: Auch wenn ihr richtig liegen solltet. Zu gewinnen gibt es bei uns wie immer nichts.

0: Alex Warren, Fever Dream. Hier sind die Samstagscrasher in Bayern 3.
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2: In Singapur werden auch kleine Vergehen hart bestraft. Ein Student muss jetzt möglicherweise für 3 Monate ins Gefängnis gehen, weil er
3: laut Musik aufgedreht hat im Cabrio, glaubt die Sonja. Das war es aber nicht. Weil er eine rote Ampel überfahren hat, glaubt der Till. Nee, war es auch nicht. Weil er auf den Boden gespuckt hat, weil er mit Sonnencreme um sich geworfen hat. Ja, was man halt so tut in Singapur beim Spazierengehen. Nee, ist noch nicht das Richtige dabei hier bei euren Vorschlägen.
0: Dann fragen wir nach unter der 0800 800 3800. Da hat sich gemeldet aus Ottobrunn der Leo. Servus, Leo.
4: Servus, ich hatte die Idee, dass er Kaugummi gegessen hat.
0: Er hat Kaugummi gegessen in Singapur und musste dafür in den Knast. Wir hören mal nach, Leo, ob das die richtige Antwort ist. Leider nicht. Ich glaube, auch Kaugummi essen ist mittlerweile in Singapur sogar wieder erlaubt. Verkaufen darf man es da nur nicht und ausspucken auf gar keinen Fall.
3: Ausspucken, und da sind die sehr streng, wenn du das ausspuckst. Also ich meine, du kannst in Singapur von der Straße essen, habe ich mir sagen lassen. Ich war noch nie dort, aber das ist alles sehr sauber.
0: Ja.
3: Deswegen hättest du richtig liegen können, Leo, aber das war's nicht.
0: Danke dir fürs Mitmachen trotzdem.
4: Ja.
3: Ciao. Ciao. Servus.
4: Ciao.
0: Also genau, es ist nicht das Kaugummi. Dann müssen wir mal weiter nachfragen. Und zwar beim Tom aus München. Servus, Tom.
5: Ja, hallo, servus. Grüß euch.
0: Was glaubst du?
5: Ich habe gelesen, dass dieser Student an einem Getränkeautomaten, ich glaube, es war sogar frisch gepresster Orangensaft, sich einen Strohhalm gezogen hat zu dem Becher, den dann kurz abgeleckt hat und sich dann wohl überlegt hat, brauche ich doch nicht, und den wieder zurückgelegt hat. Und das war der Grund dafür, dass sie ihn jetzt verknacken.
0: Und das hat er nicht nur mit einem Strohhalm, sondern mit mehreren Strohhalmen gemacht. Das ist ja nicht richtig.
5: Cool.
3: Und es wäre ja gar nicht aufgefallen, wenn er das nicht auch noch gepostet hätte und sich damit gebrüstet hätte. Und dann irgendwie hat man Gesicht und Account und alles zusammengebracht und gesagt, gut, dem statten wir einen Besuch ab. So. Nicht gleich bestatten.
0: Wäre nur, wenn er Kaugummi dabei noch gekaut hätte, dann hättest du direkt die Bestatter kommen lassen können.
3: So ist es. Aber genau. Der muss jetzt irgendwie so rund 2000, also umgerechnet 2000 Euro zahlen und möglicherweise auch noch 3 Monate ins Gefängnis.
5: 3 Monate ins Gefängnis,
3: da, da wird man jetzt mal gucken, ob er da dann die Gitterstäbe noch ableckt oder wie sich die ganze Sache da so verhält.
0: Oh Gott. Tom, weißt du, was du an dieser Stelle bei uns bei den Samstag-Crashern gewonnen hast?
5: Ja, natürlich, wie immer, nichts.
0: Jawohl!
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0: Michael Schulte. Und 5 a.m., Viertel vor 12 vorbei. Wir haben zwei Verkehrsmeldungen, zwei Gefahrenmeldungen. Auf der einen Seite auf der A3 Nürnberg Richtung Passau. Da liegt ein großes Metallteil herum, wenn ihr unterwegs seid zwischen Straubing und Bogen. Und auch bitte Vorsicht auf der A92 Deggendorf München. In beiden Richtungen laufen Personen auf der Fahrbahn. Und zwar zwischen Freising Mitte und Flughafen München.
1: Ladies and Gentlemen, 11.48 Uhr auf der Uhr. Das bedeutet, auch diese wunderbare Ausgabe der Samstagscrasher ist leider an dieser Stelle schon wieder so gut wie vorbei. Ich sage herzlichen Dank, Stefan Kreuzer.
0: Danke an dich, Sebastian Schafstein.
1: Und danke an euch wieder fürs Dabeisein, für tolle kreative Lösungen reinschicken, mitmachen, WhatsApps reinfunken, Kritik loswerden. Freuen wir uns immer sehr drüber.
0: Und Leute, es ist verdammt schon gutes Wetter heute Morgen. Es ist ein nahezu schon Sommer im April, kann man sagen. Wir wünschen euch an dieser Stelle auf jeden Fall mal ein schönes Wochenende. Hier kommen nochmal die Highlights oder manche sagen auch die Lowlights dessen, dass wir hier so abgefeuert haben. Könnt ihr alles nochmal nachhören. Natürlich gibt es auch den Podcast am Nachmittag. Habe ich noch irgendwas vergessen?
1: Ja, du hast ja schon ein schönes Wochenende gesagt. Was sagen wir jetzt am Ende?
0: Das ist doch eigentlich die Stelle, die wir immer zusammen sagen, oder?
1: Ja, eben deswegen. Okay, ich fühle mich übergangen.
0: Warte mal. Stopp. 3, 2, 1. Schönes Wochenende!
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0: Autofahren macht wieder Spaß. Zumindest ein bisschen mehr als in den letzten Wochen. Jetzt gilt ja der Tankrabatt. Wir wollen jetzt einfach mal dran glauben, was die Experten sagen. Wir werden es in den nächsten Tagen noch mehr spüren an der Tankstelle. Das ist doch schön.
1: Und weil sich alle so freuen, könnte ich mir vorstellen, dass auch am Sonntag in der Heiligen Messe in Bayern die Kirchen, ach, vielleicht sogar in Deutschland die Kirchen sagen, da müssen wir drauf reagieren. Das müssen wir auch ein bisschen hier im Gottesdienst feiern. Und zwar mit dieser himmlischen Hymne.
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0: Und jetzt alle!
3: 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Tanket, solange das Zeug noch läuft. Tanket, weil auch für Autos gilt, nur glücklich ist, wer säuft.
1: Der Wahl, Timmy, ist endlich frei. Man hat's geschafft.
0: Gott, dass wir das noch erleben dürfen.
1: Es ist also wirklich, nach diesem ganzen Drama und so, ich bin mir ziemlich sicher, weil wir jetzt ja alle mit dabei waren und mitgefiebert haben, da steckt so viel Potenzial drin, das muss verfilmt werden.
0: Da sind die Experten nur noch nicht ganz sicher, ob das eher so Free Willy 5 wird oder Stirb langsam 6. Also eins von beiden wird es.
1: Wir warten ab.
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0: Gestern wurde unsere Tontechnikerin gekündigt. Sie hat schlecht aufgenommen. Habe im Urlaub einen Polen kennengelernt, der überhaupt keinen Humor hatte. Weißt du, wie er hieß? Nowitzki. Meine Güte, neulich haben wir Omi in der Sauna vergessen. Hildegard.
1: Den kann ich, glaube ich,
0: kanntest
1: schon.
0: Du schon? Okay.
1: Ja.
0: Warum ist der kleine Adolf mehrmals durch die Fahrprüfung gefallen?
1: Weiß nicht.
0: Falsches Handzeichen. Komm schon. In dir brodelt es doch heftiger als bei Opa Werner nach 4 Schüsseln Pflaumenkompott. Lass es raus, Schaffi.
1: Nein.
0: Apropos, was ist der Unterschied zwischen Zäpfchen und Marschflugkörpern? Das M.
1: Nein.
0: Neulich gesehen auf der Verpackung vom WC-Stein, da steht hinten eindrücken. Tut zwar ein bisschen weh beim Sitzen, aber wenn ich furze, riecht das Lavendel.
1: Das darf nicht wahr sein. Mann!
0: Du kamst nicht einmal bis zu dem Wort Lavendel.
1: Meine Güte.
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4: Wir haben noch mal alle Latten am Zaun. Schönes Wochenende euch.

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9: Um 12 Uhr mit Konstanze Kieser. Die USA wollen rund 5000 Soldaten aus Deutschland abziehen innerhalb der nächsten 6 bis 12 Monate. So hat es das Verteidigungsministerium in Washington mitgeteilt. Wie diese Ankündigung im politischen Berlin bewertet wird, fasst Georg Schwarte zusammen.
10: Der deutsche Verteidigungsminister nennt den jetzt angekündigten Teilabzug amerikanischer Truppen aus Deutschland absehbar. Der US-Präsident hatte schon in seiner ersten Amtszeit mit einer massiven Truppenreduzierung gedroht. Wir Europäer müssen mehr Verantwortung für unsere Sicherheit übernehmen. Deutschland sei dabei laut Pistorius auf einem guten Weg. Der CDU-Außenpolitiker Jürgen Hart warnte, dass der Einzige, der von dem angekündigten Schritt Trumps profitiere, der russische Präsident Putin sei.
9: Eine weitere Entscheidung der US-Regierung sorgt für Wirbel. Präsident Trump will die Zölle auf Autos und Lkw aus der EU auf 25% erhöhen. Auf einer Veranstaltung in Florida warf er deutschen Autoherstellern wie Mercedes oder BMW vor, US-Bürger über den Tisch zu ziehen. Die Präsidentin des Verbands der Automobilindustrie, Müller, sprach von einer schwerwiegenden Belastung. Erhöhte Zölle würden die deutsche und europäische Autoindustrie hart treffen. Davon gehen auch Wirtschaftsforscher aus. Bei der Reform der Einkommenssteuer macht Bundesfinanzminister Klingbeil Tempo. Das Konzept will er in einigen Wochen vorlegen, wie er der Süddeutschen Zeitung gesagt hat. Geplant sei eine deutliche Entlastung kleiner und mittlerer Einkommen. Ulrike Ufer mit Einzelheiten.
11: Wörtlich erklärte Klingbeil, diejenigen, die jeden Tag den Laden am Laufen halten, müssen am Ende mehr in der Tasche haben. Diese Entlastung müsse aber realistisch finanziert werden und Spitzenverdiener mit sechsstelligen Gehältern ihren Beitrag leisten. Kanzleramtschef Frei will nach eigenen Worten bei der geplanten Reform ebenfalls möglichst viele Steuerzahler entlasten. Frei sprach sich in der Neuen Osnabrücker Zeitung zugleich dagegen aus, diese als reine Umverteilung zu gestalten. Der Spitzensteuersatz beginnt bei etwa 70.000 Euro.
9: Der Wal schwimmt wieder in der Nordsee. Diese Nachricht verbreitete um kurz nach 9 eine private Rettungsinitiative, die das Tier dorthin befördert hatte. Der Buckelwal habe den Lastkahn verlassen. Wo er sich aktuell aufhält, ist unklar. Die Helfer wollten einen GPS-Sender an dem Wal anbringen. Ob dies gelungen ist, teilten sie nicht mit. Der Walbulle war Anfang März erstmals in der Ostsee gesehen worden. Mehrfach strandete er, zuletzt vor der Insel Pöhl in Mecklenburg-Vorpommern. Die Freiwillige Feuerwehr in Olching im Landkreis Fürstenfeldbruck war gestern doppelt gefordert. Die Mitglieder halfen zunächst beim Aufstellen des Maibaums im Zentrum der Stadt, als sie zu einem weiteren Einsatz gerufen wurden. In etwa 100 Metern Entfernung brannte in einem Mehrfamilienhaus der Dachstuhl. Die Bewohner konnten sich selbst in Sicherheit bringen. Die Feuerwehrleute waren stundenlang mit Löscharbeiten beschäftigt, weil der Wind das Feuer immer wieder anfachte. Es ist 12.03 Uhr.
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3: Ines Maria Weiß bringt's für euch auf den Punkt.
12: Sonne, Südwind und dazu maximal 24 bis 28 Grad und zack, fertig ist dieser Mai-Sommer-Samstag. Morgen sommert's nicht mehr ganz so sonnig. Es ziehen von Westen ja immer wieder Wolkenfelder oder Quellwolken rein. Die können zwischendurch etwas dichter ausfallen. An der niederbayerischen Donau morgen am sonnigsten und am wärmsten bis zu 29 Grad. Hier am Bodensee morgen bis zu 22 Grad. Bleibt meistens trocken, nur morgen Abend sind im westlichen Franken einzelne gewittrige Schauer möglich.
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3: Um 4 nach 12 A7 Füssen Richtung Ulm zwischen Illertissen und Dreieck Hittistetten. 3 Kilometer Stau. Ihr braucht eine knappe halbe Stunde Geduld da, sagt der Bayern 3 Stauzeitrechner. A9 München Richtung Nürnberg zwischen Hilpoltstein und Allersberg. 3 Kilometer Stau und Bergungsarbeiten nach einem LKW-Unfall. Da ist im Moment nur die linke Spur befahrbar, deswegen dauert es da 20 Minuten länger. A93 Weiden Richtung Hof zwischen Falkenberg und Wiesau Stau nach einem LKW-Unfall. Bitte haltet da eine Rettungsgasse offen, Viertelstunde dauert's länger. Die B8 Plattling-Regensburg ist in beiden Richtungen zwischen Straubing und Pfatter nach einem Unfall gesperrt. B11 Wolfratshausen Richtung Mittenwald zwischen Urfeld und Walchensee 2 Kilometer Stau wegen Bauarbeiten. Dort ist für beide Richtungen nur eine Spur abwechselnd frei. Rechnet da auch da mal mit 20 Minuten mehr. Die B23 Peiting Richtung Garmisch-Partenkirchen ist zwischen Wurmansau und Unterammergau nach einem Unfall gesperrt.
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3: Oh, da feiern wir Bayern an so einem traumhaften Fast-Sommer-Samstag. Servus allerseits. Wir feiern natürlich auch immer wieder unsere besten Comedy-Talente im Freistaat. Gleich habe ich wieder einen für euch. Könnt euch schon drauf trauen. Tobi Romeo und Leonie hier, Crazy Love.

0: Imagine Dragons in eurem Hitradio Nummer 1.
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2: 12.16 Uhr. Vorsicht, passt gut auf der A3 Passau-Nürnberg in beiden Richtungen. Zwischen Bogen und Straubing, da läuft ein Reh auf der Fahrbahn.
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2: Erst kürzlich haben wir sie wieder in Nürnberg auf die Bayern 3 Comedy Stage geholt. Die besten jungen Comedy-Talente aus Bayern. Wir feiern sie so. Klickt mal rein auf bayern3.de. Aber wir bringen sie natürlich auch im Radio groß raus. Den hier, den gibt's gleich doppelt auf Deutsch und auf Kroatisch. Je nachdem, wie euch das besser reinläuft und welches seiner Instagrams ihr findet. Er kommt nämlich vom Balkan. Der Michi Rako ist ganz neu auf unserer Comedy Stage, ist in München zu Hause. Und hat sich, wie er selber sagt, ganz hervorragend integriert. Besser geht's eigentlich nicht.
4: Und dann noch dazu, Leute, ich bin vor 11 Jahren nach Deutschland gekommen und bevor ich Hochdeutsch gelernt habe, ich habe erstmal Bayerisch gelernt heute. Könnt ihr das vorstellen? Habt ihr das? Habt ihr schon mal einen Kanaken gesehen, der Bayerisch kann heute? Und noch dazu, ich bin schwul, ich stehe auf Männer und ich nenne das gesamte Paket Alice Weidel Komplex. Stell dir mal vor, Leute, diese Frau wurde gefragt, Frau Weil, sind Sie lesbisch? Dann hat sie den Journalisten angebrüllt, Alter, als wäre sie aus Balkan und ich. Sie so, nein, ich bin einfach zufällig mit einer Frau verheiratet. Ich denk mir sowas, halt dein Maul, hä? Das ist genau, wenn dich jemand fragt, Bruder, bist du ein Dieb? Und du so, nein, aber ich klaue gerne.
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0: Der proeuropäische Motyor holte eine Zweidrittelmehrheit gegen Viktor Orban.
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4: Mit Ines Maria Weiß. Deine Ansage für heute?
5: Feiert diesen Knallsonnensamstag so lange, wie ihr könnt. Also der Samstag an sich kann ziemlich lang. Sonnenuntergang heute Abend um 8:30. Bis dahin geht's noch auf die 24 Grad im Fichtelgebirge und die 28 Grad in den Regionen Aschaffenburg und Regensburg. Morgen auch Sommer und da werden zur Sonne auch Wolkenfelder oder Quellwolken durchziehen. Je südöstlicher, desto sonniger bleibt's, desto wärmer wird's. 29 Grad morgen an der niederbayerischen Donau, am Bodensee bis zu 22 Grad und morgen Abend könnten im westlichen Franken einzelne gewittrige Schauer auftauchen.
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4: Um 12.31 Uhr A7 Füssen Richtung Ulm. Zwischen Illertissen und Dreieck hier die Städten. 3 Kilometer Stau, 20 Minuten dauert's länger, sagt der Bayern 3 Stauzeitrechner. A8 Stuttgart Richtung München. Zwischen Odelshausen und Dachau-Fürstenfeldbruck. 3 Kilometer Stau nach einem Unfall. Hier sind zwei Spuren blockiert. Bitte haltet da eine Rettungsgasse offen. A9 München Richtung Nürnberg. Zwischen Hilpoltstein und Allersberg. 3 Kilometer Stau, Bergungsarbeiten hier nach einem LKW-Unfall. Da ist nur die linke Spur befahrbar und deswegen dauert es eine halbe Stunde länger für euch. A93 Weiden Richtung Hof, ebenfalls eine halbe Stunde mehr zwischen Falkenberg und Wiesau. Stau nach einem LKW-Unfall da. Bitte haltet da auch eine Rettungsgasse offen. A95 München, Garmisch-Partenkirchen in beiden Richtungen. Zwischen Sendling Süd und Kreuzhof Behinderungen durch verschmutzte Fahrbahn. B11 Vollfahrt Richtung Mittenwald zwischen Urfeld und Walchensee. 2 Kilometer Stau wegen Bauarbeiten. Dort ist für beide Richtungen nur eine Spur abwechselnd frei. Das macht eine knappe halbe Stunde aus. Die Polizei Oberfranken bittet um eure Mithilfe. Seit gestern wird die 23-jährige Lea Weidner aus Selb vermisst. Frau Weidner verließ am Freitagvormittag das Wohngebäude ihrer Eltern in der Karl-Netz-Straße mit dem Ziel, im Wald spazieren zu gehen. Seitdem reagiert die in Erlangen wohnende Frau weder auf Anrufe, noch meldete sie sich bei Bekannten oder Freunden. Intensive Fahndungsmaßnahmen der Polizei blieben bisher ohne Erfolg. Es kann nicht ausgeschlossen werden, dass sich Lea Weidner in einer psychischen Ausnahmesituation befindet und auf Hilfe angewiesen ist. Sie ist 1,76 Meter groß, schlank, hat hellbraune, schulterlange Haare. Sie ist bekleidet mit einer schwarzen Lederjacke, einer schwarzen Hose und weißen Turnschuhen. Hinweise von euch bitte an die Polizei.
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So macht dieses Party-Frühlingswochenende extra Spaß mit so einem immer noch geilen Hit von Cascada, Every Time We Touch. Die gibt's auch noch, ist fleißig unterwegs und lässt die Leute feiern momentan. Touren Cascada durch die Riesenclubs in ganz Europa. Und wenn die auftauchen, dann geht's so richtig ab. Beim Instagram von Cascada sieht man die Sängerin Natalie Haller und was die alles so erleben, da geht's richtig rund. Also, feiern ist angesagt im Frühling und wir gehen ganz schnell zurück zum aktuellen Sound mit einem Typen, den ihr liebt, den wir lieben. Seit Wochen ist er mit immer zwei Songs in den Bayern 3 Charts platziert. Einer davon ist White Keys, rede natürlich von Dominik Feig, gerade auch wieder in der dritten Staffel von Euphoria als Elliot im Start und jetzt hier in eurem Hitradio Nummer 1, White Keys, Dominik

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13: Gleich drei auf einmal nach den News. David Guetta, Teddy Swims und Tones and I. Auch Pink ist dabei, Just Like a Pill und jede Menge mehr in eurem Hitradio Nummer 1.
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14: Um 13 Uhr mit Konstanze Kieser. Die Entscheidung des US-Verteidigungsministeriums sorgt für Unruhe. In 6 bis 12 Monaten sollen aus Deutschland rund 5000 amerikanische Soldaten abgezogen werden. Von welchen Standorten ist noch unklar. Die NATO versucht nach eigenen Angaben Einzelheiten zu erfahren. Unsere US-Korrespondentin Anne Schneider meint, dass man die Drohung diesmal ernster nehmen muss als in Präsident Trumps erster Amtszeit.
15: Die Medien hier in den USA werten das auch ganz klar als politisches Signal, eben wegen der immer weiter wachsenden Spannung zwischen Trump und den europäischen Verbündeten in Sachen Irankrieg. Allerdings werden die zentralen Einrichtungen der US-Armee in Deutschland erhalten bleiben, nämlich die Airbase Ramstein und die US-Kommandos für Europa und Afrika. Am Ende des Abzugs wird die US-Truppenstärke in etwa auf dem Niveau von vor dem Ukraine-Krieg sein.
14: Und noch eine Mitteilung der US-Regierung sorgt heute für Unruhe. Präsident Trump will ab der kommenden Woche höhere Zölle für Autos und Lkw aus der EU verlangen. Diese sollen von 15% auf 25% steigen. Die deutsche Automobilindustrie wäre davon stark betroffen. Ein Berater der Bundesregierung rät, erst einmal abzuwarten. Trump habe in der Vergangenheit immer wieder mit höheren Zöllen gedroht, diese dann aber wieder ausgesetzt oder zurückgenommen. Und es sei unklar, ob die Ankündigung überhaupt eine rechtliche Grundlage habe. In Rheinland-Pfalz haben sowohl CDU als auch SPD für den gemeinsamen Koalitionsvertrag gestimmt. Die Parteimitglieder sprachen sich für das 100 Seiten starke Papier aus. Der Koalitionsvertrag soll in den nächsten Tagen unterzeichnet werden. Bei der Landtagswahl in Rheinland-Pfalz war die CDU erstmals seit 35 Jahren dort als stärkste Kraft hervorgegangen. Der in der Ostsee geborgene Buckelwal ist wieder frei und schwimmt in der Nordsee vor der Küste Dänemarks. Das berichtet das Team einer privaten Rettungsinitiative, das das Tier per Lastkahn dorthin transportiert hatte. Joscha Krone berichtet.
16: Das Transportdock ist leer. Das zeigen Live-Bilder einer Drohne des Internetanbieters News5 heute Vormittag. Dort kurz auch zu sehen, ein schwimmender Wal im Wasser. Der Konvoi wollte eigentlich zum Atlantik vor der Westküste Norwegens fahren, die wurde bei weitem aber nicht erreicht. Die Gefahr, dass der Wal in die Ostsee zurückschwimmt, ist also noch immer da. Nach Angaben der Initiative ist ein Peilsender an dem Tier montiert, um den Weg zu verfolgen. Öffentlich zugänglich sind die Daten aber noch nicht.
14: Nach Oberbayern in der Nähe von Waging am See ist in der vergangenen Nacht ein Pferdestall in Flammen aufgegangen. Nach Angaben der Polizei kamen 10 Ponys ums Leben. Menschen wurden nicht verletzt. Der Stall brannte völlig ab. Auch ein angrenzendes Gebäude wurde beschädigt. Die Feuerwehr, die mit mehr als 100 Kräften im Einsatz war, konnte verhindern, dass sich der Brand auf ein Wohnhaus ausbreitete. Wie es zu dem Feuer kam, ist noch nicht bekannt.
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13: Ines Maria weiß, was da auf euch zukommt.
17: Mai Sonne und maximal 24 bis 28 Grad. Da werden die Grills heute rauchen. Seid so gut, seht zu, dass Feuer und Glut im Grill bleiben. Nicht, dass euch was auskommt. Ist strohtrocken alles, hohe Waldbrandgefahr. Und der Mai pflegt erst in der kommenden Woche Regen in die bayerische Landschaft ein. Morgen bis auf ein mini kleines gewittriges Schauerrisiko abends im westlichen Franken. Wieder staubtrocken. Meistens wechseln sich Sonne mit Wolkenanteilen ab. Die meisten Wolken erwischt morgen Unterfranken. Am sonnigsten Chiemgau bis Niederbayern. 22 bis 29 Grad morgen.
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13: Es ist 4 nach 1. A7 Würzburg Richtung Fulda zwischen Dreieck Schweinfurt-Werneck und Wasserlosen. Da steht ein defekter PKW. A8 Stuttgart Richtung München zwischen Odelshausen und Dachau-Fürstenfeldbruck. 5 Kilometer Stau. Da hat es einen Unfall gegeben. Da sind 2 Spuren blockiert und deswegen dauert es eine knappe halbe Stunde länger. A9 München Richtung Nürnberg zwischen Hilpoltstein und Allersberg. 3 Kilometer Stau und Bergungsarbeiten nach einem LKW-Unfall. Im Moment ist da nur die linke Spur befahrbar. Der Bahn 3 Stauzeitrechner sagt halbe Stunde plus. 20 Minuten mehr auf der A93 weiter Richtung Hof zwischen Falkenberg und Wiesau. Stau nach einem LKW-Unfall. Bitte haltet da eine Rettungsgasse offen. B11 Wolfratshausen Richtung Mittenwald zwischen Urfeld und Walchensee. 2 Kilometer Stau wegen Bauarbeiten. Und da solltet ihr eine knappe Viertelstunde plus einrechnen.
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13: Das ist schon ein perfektes Feierwochenende. Erst in den Mai rein getanzt, dann Maibaumfeste kreuz und quer, Volksfeste in Deggendorf, Passau, Fürstenfeldbruck, München und noch viele mehr. Und dann ist da noch das Bahn 3 Partyschiff. Gestern in die Saison 2026 gestartet, abgelegt, besser gesagt in Bayern-Gries, wie es war. Das hört ihr gleich.

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1: 13.09 Uhr, Vorsicht auf der A95, München Richtung Garmisch-Partenkirchen, zwischen München, Fürstenried und Dreieck Starnberg. Da liegt eine Metallplatte.

0: David Kushner in eurem Hitradio Nummer 1, Daylight. Mit strahlend blauem Himmel hat's angefangen und mit einer sternenklaren Nacht ist's zu Ende gegangen.
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0: Besser hätte der Start in die Partyschiff-Saison gar nicht ablaufen können. Gestern Abend in Ballengries die erste Party auf drei Decks in 2026.
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5: Partyschiff, ja, war ich einfach ein Wahnsinn.
6: Die Landschaft, das Bier, die Leute.
7: Mega, es weder spüre das super mit, das ist ein Traum. Und mega Stimmung, also kann man nur empfehlen, auf jeden Fall.
0: Habe ich da gerade das Zauberwort Eskalation gehört? Auch heute wieder und auch heute wird das Wetter wieder mitspielen. Noch etwas wärmer sogar als gestern in Hilpoltstein. Der nächste Stopp fürs Bayern 3 Partyschiff. 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

0: Bei 1 bei 3, das ist euer Hitradio Nummer 1 am Samstagnachmittag.
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5: Ines Maria Weiß sagt euch jetzt mal ganz amtlich, dass es schön ist.
6: Dieser 24 bis 28 Grad Mai Samstag hat so viel Sonne für euch. Also falls ihr Liegestühle aus Holz habt, die über den Winter Moos angesetzt haben, so wie meine, schraubt die ein bisschen ab, haut euch drauf, Füße hoch, Augen zu, chillen. Morgen nochmal überwarm für Anfang Mai, 22 bis 29 Grad. Es werden zur Sonne immer wieder Wolken oder Wolkenfelder durchziehen. Morgen viel Sonne vom Chiemgau bis Niederbayern, deutlich bewölkt Unterfranken. Und die neue Woche, die wird unbeständiger. Im Laufe der Woche wird es langsam kühler.
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5: 13.32 Uhr ist. Vorsicht auf der A3 Nürnberg Richtung Passau. Zwischen Iggensbach und Gaham-Vilshofen liegt eine große Wanne. Vorsicht auch auf der A7 Ulm Richtung Würzburg. Am Kreuz Feuchtwangen-Kreilsheim liegt nach einem Unfall ein Autoreifen in der Überleitung zur A6 Richtung Nürnberg. A8 Stuttgart Richtung München. Zwischen Odelshausen und Dachau-Fürstenfeldbruck 7 Kilometer Stau und stockend an einer geräumten Unfallstelle. Dauert aber immer noch gut 20 Minuten länger da für euch. Gute halbe Stunde mehr auf der A9 München Richtung Nürnberg zwischen Hilpoltstein und Allersberg. 4 Kilometer Stau und Bergungsarbeiten nach einem LKW-Unfall. Da ist nur die linke Spur befahrbar. A93 Weiden Richtung Hof zwischen Falkenberg und Wiesau. Stau nach einem LKW-Unfall. Da haltet bitte eine Rettungsgasse offen. Dauert 20 Minuten länger, sagt der Bayern 3 Stauzeitrechner. Auch 20 Minuten auf der B11 Wolfratshausen Richtung Mittenwald zwischen Urfeld und Walchen. Da staut sich's auf 2 Kilometer wegen Bauarbeiten.
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0: Apache und Udo hier in Bahn 3, Udo Lindenberg. Der wird in 2 Wochen 80. Krass, das war euer Hit des Jahres 2023. Ihr wisst es, wenn euch irgendwo der Schuh drückt, wenn euch irgendwas umtreibt, wo ihr mal die Meinung von anderen braucht, dann ist die Bahn 3 Community für euch da. 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
0: Diese Woche war Juliana mit ihrer Frage bei uns. Ihr Sohn ist in der 3. Klasse. Manchmal wird er schon ganz schön stressig für den Jungen. Und ihre Freundin, die löst das Schulstressthema so. Sie gönnt ihrem Kind regelmäßig Pausentage, an denen er einfach mal nicht in die Schule zu gehen braucht. Ja, das ist so ein Thema, das hat euch so richtig bewegt. Die Frage war, soll Juliana auch mit Pausentagen für ihren Sohn anfangen?
2: Durch diese Pausentagen lässt mir das Kind ja quasi nur verweichlichen und ist ja nicht gut. Lieber gucken, dass man das Kind vorbereitet, mit dem Druck und mit dem Stress umgehen zu können.
3: Ja, ich habe zuweilen, weil ich gemerkt habe, das Kind ist ab und zu überfordert, habe ich mein Kind zu Hause gelassen. Es hat meiner Tochter so gut getan, es hat uns gut getan. Wir haben dann immer Schlafanzugparty gefeiert. Wichtig ist die Pflicht, aber Ausnahmen bestätigen die Regel.
4: Einfach mal nach der Schule chillen, nicht Verein, Treffen mit Freunden hierhin, dahin, sondern am Tag Pause machen.
5: Was leben wir denn mit so einem Vorbild unseren Kindern vor? Jeder Schwierigkeit, jeder Anstrengung aus dem Weg gehen, weniger Freizeitstress, Bewegung, rechtzeitig ins Bett gehen und das war mein Ansatz.
0: Ihr habt auch online gewotet. 60% von euch sagen, nee, das ist keine gute Idee mit den Pausentagen. Dann gibt's ja Lücken im Stoff und durch die Lücken entsteht dann noch wieder mehr Stress. Und erlaubt ist es ja eigentlich eh nicht. Tatsache ist aber, jedes 4. Grundschulkind fühlt sich gestresst. Das ist das Ergebnis einer Umfrage von Forsa. Aber wie können wir das auch ohne Pausentage in den Griff kriegen? Kinderpsychologe Malte Mienert.
6: Der erste Tipp wäre, dem Kind signalisieren, du kannst mit mir drüber reden, ich höre zu und ich interessiere mich wirklich dafür. Der zweite Tipp ist Entlastung im Alltag außerhalb der Schule. Viele Kinder haben ja nach der Schule noch ein sehr, sehr volles Programm durch Musikschule oder Sportvereinen oder Turnen gehen. Heißt, das Programm außerhalb der Schule möglicherweise für die Kinder sehr stark runterzufahren. Und das dritte ist die Verantwortungsübernahme. Als Elternsprecher bin in der Schulkonferenz und dort mich einzubringen in die Arbeit innerhalb der Schule und die Kinder aktiv auffordern, sich an die Vertrauenslehrerin, an die Vertrauenslehrer zu wenden.
0: Also jede Menge Tipps von Malte Mienert. Hoffentlich helfen die euch ein bisschen weiter. Solltet ihr auch ein solches Dilemma haben, das euch einfach keine Ruhe lässt, dann meldet euch bei uns auf bayern3.de. Da steht ihr, da steht euch, ihr wisst es, die ganze Bayern 3 Community zur Seite.
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6: Fröhlich geht's weiter. Kate und John habe ich auf meiner Playlist. Und immer noch geil, Don't Speak von No Doubt. Aber erstmal bringen wir euch auf den aktuellen Stand der Dinge.
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7: Um 14 Uhr mit Konstanze Kieser. Erst hat US-Präsident Trump höhere Zölle auf Fahrzeuge aus der EU angekündigt, dann legte das Verteidigungsministerium nach. In 6 bis 12 Monaten sollen 5.000 US-Soldaten aus Deutschland abgezogen werden. Deutschlands Verteidigungsminister Pistorius wies darauf hin, dass die Entscheidung absehbar gewesen sei.
8: Der außenpolitische Sprecher der Unionsfraktion findet die Ankündigung beunruhigend. Jürgen Hart sieht die Abschreckungsstrategie der NATO beeinträchtigt, wenn die USA Truppen aus Deutschland abziehen oder das ankündigen. Hart sagte im Deutschlandfunk wörtlich, im Kreml lacht sich ein feixender und Champagner trinkender Präsident ins Fäustchen. Was es für Deutschland konkret bedeutet, wenn die USA 5000 Soldaten aus Deutschland zurückholen, dazu wollte sich Hart nicht festlegen. Sabine Henkel, Berlin.
7: Die Mineralölkonzerne geben den Tankrabatt offenbar noch nicht in vollem Umfang an die Autofahrer weiter. Wie das Bundeskartellamt mitteilt, fielen die Preise gestern im Schnitt um 13 Cent. Laut ADAC waren es 14 Cent. Das wäre in beiden Fällen weniger als die gestern in Kraft getretene Steuersenkung von knapp 17 Cent pro Liter. Der Branchenverband Fuels und Energie hat zum Start des Tankrabatts versprochen, dass die volle Steuersenkung bei den Kunden ankommen werde. In Deutschland kommt der Ausbau der Solarenergie offenbar ins Stocken. Der Bundesverband zur Solarwirtschaft hat ausgerechnet, dass im ersten Quartal weniger neue Anlagen gebaut wurden. Informationen von Jana Schwarzer.
9: Vor allem im Gebäudebereich ging es kräftig nach unten. Bei neuen Anlagen auf den Dächern von Wohnhäusern lag das Minus bei 21%, bei Gewerbegebäuden sogar bei 33%. Die Leistung der neuen Balkonkraftwerke war 6% niedriger als im Jahr davor. Nur bei den großen Solaranlagen auf freien Flächen gab es ein Plus von 20%. Der Bundesverband der Solarwirtschaft warnt davor, die Förderung für diesen Bereich zu kürzen. Die Energiekrise zeige, wie wichtig es sei, Deutschland unabhängiger zu machen von teuren Energieimporten.
7: Nach Mittelfranken. Nach dem schweren LKW-Unfall auf der A9 München Richtung Nürnberg ist der Fahrer an seinen Verletzungen gestorben. Der mit Stahlrohren beladene Laster hatte in der Früh bei Allersberg die Mittelleitplanke touchiert. Der LKW überschlug sich und kam auf dem Dach zum Liegen. Die Ladung verteilte sich auf der Fahrbahn. Was den Unfall ausgelöst hat, ist noch unklar. Der an der deutschen Ostseeküste mehrmals gestrandete Buckelwal ist in der Nordsee freigesetzt worden. Ein Mitglied der privaten Rettungsinitiative sagte, gegen 9 Uhr sei der Wal vom Lastkahn aus ins Meer befördert worden. Wo sich das Tier derzeit befindet, ist unklar. Dass der Wal jetzt endgültig gerettet ist, wird von einigen Experten bezweifelt. Befürchtet wird, dass das Tier inzwischen zu geschwächt ist und ertrinken könnte.
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6: Das hat Ines Maria Weiß für euch.
10: Na, ist euch schon zu heiß? Mindestens den 20er haben wir aktuell bayernweit. Meistens ist er schon drüber. Mörndorf hat die 25 Grad jetzt. Und die Nachmittagstop-Temperaturen-Range heute 24 bis 28 Grad. Also fast das Deo jetzt schon schlapp macht, nachrollern oder Neues für den Sommer ordern. Morgen wieder heiß, 22 bis 29 Grad. Viel Sonne Richtung Niederbayern. Sonst zieht's immer mal Wolkenfälle oder Quellwolken drüber. Am dichtesten werden die morgen in Unterfranken sein. Die neue Woche startet warm, wird dann kühler und endlich kommt dann auch mal Regen mit.
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6: Um 14.04 Uhr A8 Stuttgart Richtung München zwischen Sulzemoos und Dreieck Eschenried 10 Kilometer stockender Verkehr. Viertelstunde dauert es länger, sagt der Bayern 3 Stauzeitrechner. A9 München Richtung Nürnberg zwischen Hilpoltstein und Allersberg. 4 Kilometer Stau und Bergungsarbeiten nach einem LKW-Unfall. Da ist im Moment nur die linke Spur befahrbar, dauert knapp 40 Minuten länger.
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6: Oh, was genießen wir die Sonne in diesen Tagen. Aber es hat jetzt auch lange nicht geregnet. Es ist trocken in den Wäldern. Wir haben viel über Waldbrandgefahr geredet in dieser Woche. Was tun, wenn ihr im Wald Rauch bemerkt? Darüber reden wir gleich. Kate und John hier.
11: Was?

0: No Doubt in eurem Hitradio Nummer 1.
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0: 14.11 Uhr, Vorsicht auf der A9 Nürnberg Richtung Berlin. Zwischen Dreieck Bayreuth-Kulmbach und Bad Berneck-Himmelkron. Da liegt eine Leitbarke. Gut aufpassen.

0: Ed Sheeran in Bayern 3, Sapphire. Große Waldbrandgefahr in diesen Tagen. Und da, wo es besonders heikel ist, da sind Überwachungsflüge unterwegs. Falls ihr euch fragt, was der Flieger da oben gerade macht, der schaut, dass nichts brennt. Aber auch selbst kann es beim Spaziergang ja passieren, dass ihr seht, Moment mal, da raucht's ja im Wald. Was ist da los? Was tun dann? Auch in der freien Natur, wenn es brennt, die 112 für die Feuerwehr. Aber bevor ihr diese Nummer wählt, checkt nochmal, wo ihr da genau seid, wo es wirklich brennt, mit Google Maps zum Beispiel, damit ihr da präzise Angaben machen könnt. Aber Jürgen Weiß vom Landesfeuerwehrverband hat noch einen Tipp zur Orientierung.
1: Im Wald gibt es auch an prägnanten Stellen diese grünen Schilder mit vier weißen Pfeilen und einem weißen Punkt in der Mitte, der sogenannte Rettungspunkt. Da ist ein Kürzel drauf, zwei Buchstaben und drei Zahlen. Und wenn Sie vor so einem Rettungspunkt stehen und das der integrierten Leitstelle sagen, dann weiß die Leitstelle sofort, wo Sie sind und wo auch die Feuerwehr ist, die für Sie zuständig wäre.
0: Und es gibt noch etwas, wie ihr der Feuerwehr helfen könnt.
1: Wenn Sie noch näher hingehen können, wenn das erreichbar ist, dann wäre der Umfang der Brandentwicklung für die Feuerwehr schon ein Maßstab, um zu entscheiden, ob ein rotes Auto oder mehrere rote Autos geschickt werden müssen.
0: Klickt mal rein auf bayern3.de, da haben wir alle Infos für euch, wenn es denn irgendwo mal brennt, nicht nur im Wald. Und auch die Antwort auf die Frage, kann ich das selber löschen? Gut aufpassen an diesen trockenen Tagen, schauen wir mal, was dann die ersten kleineren Regenfälle vielleicht schon morgen und vor allen Dingen übermorgen bringen. Hier ist Luis Capaldi für euch in Bayern 3, Someone You Loved.
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11: Da reiche ich doch mal das Mikro weiter an Ines Maria Weiß.
1: Heute ballert der Mai einen raus. Die Sonne ist und bleibt maximal an. Mini-Schleierwolken werden daran nichts ändern. Und wir gehen langsam in die heißeste Phase des Tages. 24 bis 28 Grad stehen an. Also wer da nicht mehr stehen mag, sondern eher faul rumliegen, bitte sehr, alles richtig gemacht. Morgen sommert's wieder mit 22 bis 29 Grad. Allerdings werden morgen Wolken durchziehen. Es wird so ein lockerer Change-Prozess mit genug Sonne. Nur Unterfranken wird morgen öfter grau eingepackt sein.
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11: Ein Packerl Meldungen habe ich für euch jetzt um 14.34 Uhr. A3 Nürnberg Richtung Passau in Höhe Eicher vorm Wald, da hat es einen Unfall gegeben. A8 Stuttgart Richtung München zwischen Sulze-Moos und Dreieck Eschenried. 10 Kilometer stockender Verkehr macht ein Viertelstündchen plus aus. Die Prognose vom Bayern 3 Stauzeitrechner. A9 München Richtung Nürnberg zwischen Hilpoltstein und Allersberg. 4 Kilometer Stau und Bergungsarbeiten nach einem LKW-Unfall. Es ist da im Moment nur die linke Spur befahrbar und deswegen dauert es an die 40 Minuten länger. A96 Lindau Richtung München zwischen Freiham Süd und Gräfelfingen. Ein Unfall im Bereich der Baustelle. A96 Lindau Richtung Bregenz in Höhe Sigmarszell. Ein Unfall. Und dann noch die B12 Kempten-Buchloe. Die ist in beiden Richtungen in Höhe Wilpoltsried nach einem Unfall gesperrt.
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0: Gold. Loyen mit Radio Nummer 1, Gold. Die kommt im Sommer für ein Doppelkonzert mit Kamrad ins Bayern Dreiland. 28. Juli beim Sintflut-Festival in Erding. Könnt ihr euch schon mal notieren. Aber ich habe auch Tipps für dieses Wochenende für euch, für diesen Sonntag, für morgen. Da braucht ihr nicht so lange zu warten. Das ist was mit Kindern für Kinder sozusagen. In Unterfranken, da wird morgen Würzburg zum Spielplatz. Das Motto Kinder helfen Kinder. Kindern beim 48. Internationalen Kinderfest auf der größten Spielwiese der Welt rund um den Würzburger Marktplatz oder im Landkreis Freising in Nandlstadt in Oberbayern. Da können Kids mal Rettungsfahrzeuge ganz nah anschauen. Wie sieht so ein Feuerwehrauto eigentlich von innen aus? Mal in einen Krankenwagen reinsetzen. Außerdem ein großer Flohmarkt noch und vieles mehr in Sachen Kinderprogramm in Nandlstadt bei der Hopfenhalle. Ob Nandlstadt oder Würzburg, alles für einen guten Zweck, wenn die Mamas und die Papas unter euch da noch ein bisschen was spenden wollen.
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6: Ihr müsst nicht mehr lange warten, dann habt ihr die Sportfreunde Stiller wieder im Ohr.
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6: Das ist ihr neuer Song. Außerdem Leonie und Becky G. Alles gleich nach drei.
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9: Um 15 Uhr mit Konstanze Kieser. Was bedeutet die jüngste Ankündigung der US-Regierung zum Truppenabzug für die deutschen Standorte wie Grafenwöhr in der Oberpfalz? Das ist noch unklar. Fest steht, dass die USA in 6 bis 12 Monaten 5000 Soldaten aus Deutschland abziehen wollen. Bundesverteidigungsminister Pistorius reagierte gelassen und sagte, der Teilabzug sei absehbar gewesen.
10: Die Truppenstärke der USA werde lediglich auf das Niveau zurückgefahren, wie es vor Beginn des Ukraine-Krieges war. Trotzdem gibt es Sorgen, vor allem dort, wo die großen US-Standorte zu Hause sind, in Rheinland-Pfalz beispielsweise. Dass es einen zeitlichen Zusammenhang zwischen der Ankündigung des Pentagon und dem jüngsten Ärger zwischen Trump und Kanzler Merz gibt, bestreitet dagegen niemand in der Bundesregierung. Merz hatte Trump zuletzt öffentlich vorgehalten, planlos und ohne Strategie den Iran-Krieg begonnen zu haben. Georg Schwarte, Berlin.
9: Vor 1,5 Jahren wurde in Syrien das Assad-Regime gestürzt. Nach Angaben des UN-Flüchtlingshilfswerks UNHCR sind seitdem 1,6 Millionen Syrer in ihre Heimat zurückgekehrt. Der Großteil hatte zuvor in der Türkei, im Libanon oder in Jordanien gelebt. Deutschland wird in der UN-Statistik nicht extra aufgeführt. Das Bundesamt für Migration und Flüchtlinge hatte vor kurzem erklärt, dass im vergangenen Jahr rund 3.700 syrische Flüchtlinge freiwillig Deutschland verlassen hätten. Der in der Ostsee geborgene Buckelwal ist wieder frei und schwimmt in der Nordsee vor der Küste Dänemarks. Das berichtet das Team einer privaten Rettungsinitiative, das das Tier per Lastkahn dorthin transportiert hatte. Joscha Krone berichtet.
11: Das Transportdock ist leer. Das zeigen Live-Bilder einer Drohne des Internetanbieters News 5 heute Vormittag. Dort kurz auch zu sehen, ein schwimmender Wal im Wasser. Der Konvoi wollte eigentlich zum Atlantik vor der Westküste Norwegens fahren, die wurde bei weitem aber nicht erreicht. Die Gefahr, dass der Wal in die Ostsee zurückschwimmt, ist also noch immer da. Nach Angaben der Initiative ist ein Peilsender an dem Tier montiert, um den Weg zu verfolgen. Öffentlich zugänglich sind die Daten aber noch nicht.
9: Im Landkreis Weißenburg-Gunzenhausen ist es der Polizei geglückt, einen mutmaßlichen Telefonbetrüger festzunehmen. Der 21-Jährige hatte gestern bei einem Mann in Pleinfeld angerufen und sich als Polizeibeamter ausgegeben. Er gab an, Wertgegenstände in Sicherheit bringen zu müssen. Der Pleinfelder übergab ihm wenig später die Wertsachen, schöpfte aber Verdacht und rief die Polizei. Die fasste den Verdächtigen am Abend. In der Fußball-Bundesliga empfängt der FC Bayern am Nachmittag Heidenheim. Der FC Augsburg ist in Bremen zu Gast. In der zweiten Liga gab es bislang 3 Partien mit folgenden Ergebnissen. Kiel-Braunschweig 2:0, Bielefeld-Bochum 1:1 und Dresden-Kaiserslautern 1:0.
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6: Mit Ines Maria Weiß, was machst du denn bei diesem Wetter?
12: So, mal wieder Sonnencreme nachschmieren und sich ein tröftes Eis reindrehen. Es ist so sonnig. Es ist so heiß, maximal 24 bis 28 Grad. Und es ist heute der sonnigere Tag. Alles ausnutzen, was geht. Morgen schieben sich immer mal wieder Wolken vor die Sonne. Am meisten in Unterfranken, am sonnigsten bleibt es im bayerischen Südosten, Chiemgau bis Niederbayern. Und an der niederbayerischen Donau werden es morgen 29 Grad. Die Region Bodensee kommt morgen auf die 22.
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6: Um 15.04 Uhr. Vorsicht auf der A3 Nürnberg Richtung Würzburg. Zwischen Wiesentheit und Kitzingen-Schwarzach, da liegen Fahrzeugteile. Vorsicht auf der A8 München Richtung Stuttgart. Zwischen Friedberg und Augsburg-Ost, da liegt ein Holzbalken. A9 München Richtung Nürnberg. Zwischen Hilpoltstein und Allersberg. 5 Kilometer Stau wegen Bergungsarbeiten nach einem LKW-Unfall. Wenn ihr euch dort auskennt, umfahrt die Gegend einfach weiträumig. A93 Holledau Richtung Regensburg. Zwischen Wollenzach und Mainburg ein defekter PKW, A96 Lindau Richtung München, zwischen Freiham Süd und Gräfelfing ein Unfall im Bereich der Baustelle dort. A99 Westumfahrung München Richtung Nürnberg, zwischen dem Kreuz München West und Dreieck Feld-Moching, 6 Kilometer Stau nach einem Unfall am Allacher Tunnel, Blockabfertigung. Die B12 Kempten-Buchloe ist in beiden Richtungen zwischen Kempten und Wilpoltsried nach einem Unfall gesperrt. Die Ausfahrt Kempten auf der A7 ist wegen dieses Unfalls ebenfalls gesperrt. Auch hier, wenn ihr euch da auskennt, umfahrt das Ganze weiträumig. Die B85 Amberg Richtung Cham zwischen Amberg Ost und Kreid, Behinderungen durch Bergungsarbeiten.
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6: Das mit dem Eis war eigentlich gerade eine tolle Idee von Ines Maria Weiß. Schönen Samstagnachmittag, das ist euer Hitradio Nummer 1 mit allem, was ihr für so ein feines Frühlingswochenende braucht. Zum Beispiel die Songs von Leonie in My Mind hier in Bayern 3.

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1: 3:12, Vorsicht auf der A93, Hofrichtung Weiden, zwischen Wunsiedel und Marktredwitz Nord. Da liegt ein Ölkanister. 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

Das ist Ascher in eurem Hitradio Nummer 1 hier in Bayern 3. Ja, es lohnt sich immer, die Augen und Ohren offen zu halten und die richtigen Newsletter manchmal auch zu abonnieren, auch wenn sie einem die Inbox voll machen. Wer da ein bisschen Glück hatte, der hat's rechtzeitig mitgekriegt. Die Sportfreunde Stiller haben am Dienstag ein kleines Geheimkonzert im Münchner Backstage gegeben. Früh schon so um 19 Uhr. Das wollten ja noch alle am selben Abend das Champions League Halbfinale schauen. Die Sportfreunde, die haben sich da gut warm gespielt. Da kommen dann ab 1. Juli noch jede Menge mehr und jede Menge große Shows in Bayern Dreiland auf uns zu. Und dieser neue Song, der Sport hieß, der passt ja auch ganz gut zum Spiel des FC Bayern gegen Paris Saint-Germain. Das haben die Bayern ja 4-5 verloren, aber eben keine Blumen ohne Regen. Und deshalb sind wir nochmal optimistisch für nächsten Mittwoch. Da wird es ein Heimspiel für die Bayern und für die Sportfreunde wird es jetzt schon eins in Bayern 3, eurem Hitradio Nummer 1. Keine Blumen ohne Regen. Ganz fresh. Keine Blumen.

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10: 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Eigentlich könnten die bayerischen Bundesliga-Kicker heute die Beine entspannt baumeln lassen, Bernd-Uwe Gutknecht. Die Bayern sind schon Meister, die Augsburger, die haben den Klassenerhalt klar gemacht.
11: Und deshalb schont Bayern-Coach Vincent Kompany.

0: Wieder ein paar Stars für den Champions League-Kracher gegen Paris Saint-Germain. Im Tor steht Jonas Urbich, Kane, Kimmich, Olise, alle erstmal auf der Bank. Und was mir an Kompany gefällt, er ist ehrlich. Er gibt zu, dass so ein Gegner wie Heidenheim zwischen den Champions League-Matches ein Motivationsproblem ist.
1: Die Wahrheit ist natürlich, dass wenn das Spiel gegen PSG so intensiv war und dass die Vorfreude in ganz München so groß ist für das Rückspiel, dass ich dann als Trainer alle überzeugen muss, dass wir erstmal dieses Heidenheim-Spiel 100% spielen müssen. Das ist meine Aufgabe, aber ich empfinde das natürlich nicht als einfach.
0: Der FC Augsburg sitzt gerade quasi im Auto, meint Trainer Manuel Baum. Sie haben ihr Ziel Klassenerhalt erreicht. Im Navi steht jetzt das neue Ziel, an die Europacup-Plätze heranrücken.
2: Ich habe das der Mannschaft mal ein bisschen bildlich versucht zu erklären, indem dass ich sage, wenn ich nach München fahren will von Augsburg, weiß ich, welche Autobahn ich nehmen soll. Aber wenn ich irgendwann mal nach Nürnberg will und ich nehme die gleich wie nach München, komme ich ja an einem anderen Ziel raus. Insofern, weil wir uns ja jetzt was anderes für den Schlusssport vorgenommen haben.
0: Die Augsburger spielen heute in Bremen. Die Ergebnisse aus der zweiten Liga: Kiel gegen Braunschweig 2:0, Bielefeld gegen Bochum 1:1 und Dresden gegen Lautern 1:0. Morgen Nachmittag steigt dann das Frankenderby zwischen den Fürtern und den Nürnbergern am Fürther Ronhof. Er war ein großer Athlet, Multisportler und unglaublicher Pechvogel. Alessandro Zanardi, der Italiener, war in der Formel 1 erfolgreich, bis er 2001 bei einem Unfall auf dem Lausitzring beide Beine verlor. Dann hat er mit dem Handbike bei den Paralympics Medaillen gewonnen. Im Jahr 2020 ist er bei einem Unfall mit so einem Handbike nochmal schwer verletzt worden, diesmal am Kopf. Und jetzt ist Alessandro Zanardi im Alter von 59 Jahren gestorben.
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4: Mit Ines Maria Weiß.
5: Seid ihr heute barfuß draußen gewesen? Habt ihr eure Barfußfüße schon angesommert? Und habt ihr mit den Zehen heute schon Gänseblümchen gepflückt? Nett. Naja, ist noch viel Zeit, das in der Mai-Sommersonne zu tun. Vielleicht 5 Stunden scheint sie noch, bevor sie untergeht. An diesem 24 bis 28 Grad Samstag. Morgen 22 bis 29 Grad. Die 29 an der niederbayerischen Donau. Hier scheint die Sonne morgen besonders stabil. Von Westen her mischen morgen nämlich immer mal Wolken mit oder Wolkenfelder. Unterfranken wird morgen eher mehr Wolken als Sonne haben.
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4: Um 3:45 A3 Würzburg Richtung Nürnberg. Zwischen Schlüsselfeld und Höchstadt Nord steht ein defekter Pkw auf der linken Spur. A9 München Richtung Nürnberg. Zwischen Hilpoltstein und Allersberg 3 Kilometer Stau wegen Bergungsarbeiten nach einem Lkw-Unfall. Dauert gut 20 Minuten länger da. A99 Westumfahrung München Richtung Nürnberg. Zwischen dem Kreuz München West und dem Dreieckfeld Moching. 7 Kilometer Stau nach einem Unfall am Allacher Tunnel Blockabfertigung. Die B12 Kempten-Buchloe ist in beiden Richtungen zwischen Kempten und Wilpoltsried nach einem Unfall gesperrt. Die Ausfahrt A7 Kempten ist ebenfalls wegen des Unfalls gesperrt. Bitte umfahrt diese Gegend weiträumig, wenn ihr euch gut auskennt da. B15 Saal Hauptrichtung Landshut zwischen Ergoldsbach Süd und Essenbach Ost steht ein defekter Pkw.
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0: die wunderbare Rihanna in Bayern 3. Das ist euer Hitradio Nummer 1 am Samstagnachmittag. 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
1: Holly Humberstone, To Love Somebody.

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5: Gleich nach 4 wird's wieder golden hier in eurem Hitradio Nummer 1. Huntrix und Matterfix, Big City Life. Dann für euch hier im Studio Sascha Seelemann. Klaus sagt Servus.
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7: Um 16 Uhr mit Konstanze Kieser. Verteidigungsminister Pistorius hat gelassen auf die Ankündigung der US-Regierung reagiert, bald 5000 Soldaten aus Deutschland abzuziehen. Der SPD-Politiker bezeichnete es als absehbar und er verwies darauf, dass insgesamt 40.000 amerikanische Soldaten hierzulande stationiert sind. In Rheinland-Pfalz mit dem großen US-Luftwaffenstützpunkt Ramstein ist Besorgnis zu spüren. Ministerpräsident Schweizer sagte:
8: Unser Ziel muss sein, diese Ankündigungen abzuwenden und dafür haben wir in Rheinland-Pfalz gute Argumente. Und deshalb hoffe ich, dass wir nicht zum Spielball politischer Auseinandersetzungen werden zwischen der Bundesregierung und dem Weißen Haus.
7: Politische Beobachter vermuten, dass der angekündigte Truppenabzug eine Reaktion von Präsident Trump ist auf die Kritik von Kanzler Merz am Irankrieg. Seit gestern gilt der Tankrabatt, der Autofahrern und Firmen entlasten soll. Doch die Mineralölkonzerne geben diesen noch nicht in vollem Umfang weiter, berichtet Felix Rosenthal.
9: Der ADAC hat berechnet, dass die Preise im bundesweiten Durchschnitt nur um 14 Cent reduziert wurden. Das Bundeskartellamt spricht von 13 Cent. Das wäre in beiden Fällen weniger als die gestern in Kraft getretene Steuersenkung von knapp 17 Cent pro Liter. Dem Kartellamt zufolge gibt es regional große Unterschiede. Der Branchenverband Fuels und Energie hatte zum Start des Tankrabatts versprochen, dass die Steuersenkung bei den Kunden in vollem Umfang ankommen werde.
7: Nachdem die Moschee in Memmingen gestern verschandelt wurde, zeigen sich viele Menschen in der Stadt solidarisch mit der türkisch-islamischen Gemeinde. Obi Rotenbacher erklärte, man stehe an der Seite der Gemeinde. Rassismus und Anti-Islamismus hätten keinen Platz in unserer Gesellschaft. In der Nacht auf den 1. Mai hatten Unbekannte Beutel mit Tierblut auf die Moschee geworfen. Zudem spießen sie einen Schweinekopf auf einen Halbmond an dem Gotteshaus auf. Der Aufenthaltsort des in die Nordsee freigelassenen Wals ist derzeit unklar. Medienberichten zufolge kommt von dem Peilsender, der an dem Tier angebracht wurde, kein Signal. Damit ist ungewiss, ob der Wal in Richtung offenes Meer schwimmt oder ob er wieder Kurs auf die Küste nimmt. Die Fußball-Bundesligisten haben ihre Ziele vorzeitig erreicht. Bayern hat den Meistertitel, Augsburg den Klassenhalt. Beide stehen gerade auf dem Platz. Mehr von Bernd-Uwe Gutknecht.
10: Die Augsburger spielen in Bremen. Nach einer halben Stunde liegt der FCA auch 1:0 vorne. Für die Bayern geht es daheim gegen Heidenheim auch darum, Kräfte zu schonen für das Champions-League-Rückspiel gegen Paris am Mittwoch. Die Bayern-Fans hätten vielleicht auf ein Schützenfest gehofft, danach schaut es aber nicht aus.
11: Es ruckelt ganz schön in der FC Bayern-Maschine. Die Münchner liegen mit 0:2 hinten und man muss sagen, ja, auch gar nicht mal so unverdient, denn in der Abwehr, da stehen die Bayern absolut nicht gut, passen nicht gut auf ihre Heidenheimer Gegenspieler auf. Aaron Dingschi jetzt gerade lange Flanke, die ihn bedient hat, dann löst er sich aus der Münchner Abwehrkette und kann frei ganz alleine vors Tor laufen. Vielleicht die Münchner jetzt mal im Strafraum, halbrechte Seite, Pavlovic dreht sich zweimal um die eigene Achse, wird dann allerdings gefoult. Ist eine gute Freistoßposition, jetzt mal für die Münchner, ja, 20 Meter Querlinie zum Tor, halbrechte Seite, aber Tatsache ist, was wir auf der Anzeigetafel sehen. Heidenheim führt mit 2:0.
10: Die anderen Zwischenstände: Union Berlin gegen Köln 0:1, Frankfurt gegen den HSV 0:0 und Hoffenheim gegen Stuttgart 2:1. Die zweite Liga: Kiel gegen Braunschweig 2:0, Bielefeld gegen Bochum 1:1 und Dresden gegen Lautern 1:0. Morgen Nachmittag dann das Frankenderby zwischen Fürth und Nürnberg.
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12: Oh, ganz viel Sonne, bis in den späten Abend. Auch nachts bleibt es erstmal trocken. Dann ziehen die ersten Wolken auf bei 3 bis 11 Grad. Und der Wettertrend fürs Rheinland. Morgen in Unterfranken mehr Wolken als Sonne. Ansonsten bleibt es auch freundlich. Abends gibt es den ersten Regen, vor allem im Westen Franken. Sonst aber grau und trocken. Bis Anfang nächster Woche bei 18 bis 25 Grad.
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12: Servus Autofahrer, die A3 Würzburg Richtung Nürnberg ist zwischen Würzburg-Randersacker und Rottendorf gesperrt. Da ist die Sicht sehr schlecht wegen Rauchbildung. Dann die A9 München Richtung Nürnberg zwischen Hilpoltstein und Allersberg. 3 Kilometer Stau wegen Bergungsarbeit nach dem LKW-Unfall, halbe Stunde plus. Die A99 Westumfahrung München Richtung Nürnberg zwischen Kreuz München West und Dreieckfeld-Moching. 6 Kilometer Stau nach dem Unfall am Allacher Tunnel obendrauf, Blockabfertigung. Und die B12 Kempten-Buchlohe ist in beiden Richtungen zwischen Kempten und Wildpolsried nach dem Unfall gesperrt. Die Ausfahrt A7 Kempten ist ebenfalls wegen des Unfalls dicht. Bitte umfahrt diesen Bereich, wenn ihr euch auskennt, weiträumig. Gute Fahrt.
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12: Hallo.
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12: Alle mit Sternzeichen Rasenmäher Hand hoch. Sämtliche Gärten in beiden Rheinland wurden heute perfekt gestutzt. Spitzen schneiden, alles kahl rasieren, damit der Nachbar am Abend auch ganz genau sieht. Der Typ mit dem gemähten Rasen und dem fetten Grill. Der hat's geschafft. Das will ich auch. Hier sind Hardricks in Bayern 3.

0: Campus Frequencies und Bastille mit Head Down. Hier ist Bayern 3. Und ich sag nur, moin moin Matrosen, wir sind's wieder. Die beiden drei DJs, die mit euch mal ordentlich die Fischstäbchen panieren an Deck. Gestern war unsere Jungfernfahrt, endlich sind wir wieder unterwegs mit euch.
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0: Unser Partyschiff, Leute, es ist so ein legendäres Boot. Seit über einem Jahrzehnt sind wir mit euch unterwegs. Auch dieses Jahr wieder an über 40 Stationen. Gestern war der Kickoff für die Saison 2026 in Bayern-Gries in Oberbayern. Und meine Homies und Bayern 3 DJ-Kollegen Richie Lauterbach und Alex Lauder, die waren für euch an den Decks. Wie war's denn, Leute?
2: Hallihallo, Grüße. Mittlerweile hier aus Hilpoltstein. War großartig gestern Abend. Ich glaube, Alex Lauder kann das bestätigen.
3: Oh ja, super Wetter, super Leute. Es fühlt sich an, als hätten wir gar keine Pause gemacht. Also nahtlos an die letzte Saison einfach angeschlossen.
2: Stimmung war auf jeden Fall großartig. Frühlingshafte Temperaturen. Nachts wird es noch ein bisschen frisch, ist aber unproblematisch. Wir hatten auf jeden Fall oben gute Laune, unten gute Laune, links gute Laune, rechts gute Laune, vorne gute Laune, hinten gute Laune.
3: Überall.
2: Gute Laune einfach überall. Könnte man fast meinen, dass sich der erste Party jetzt so ein bisschen rauskristallisiert beim Schiff. Heute Abend in Hilpoltstein, die letzten Tickets gibt's noch.
0: Und da kommen wir gleich zu Michelle aus Burgthann in der Oberpfalz. Die ist nämlich heute Abend mit dabei.
4: Wir sind die Reitmädels vom Reitstall Wiedmann und wir kommen in einer ganz großen Truppe und freuen uns riesig auf ganz viel Musik und Dancen und leckere Drinks.
0: Viel Spaß auf dem Schiff, Mädels. Wir freuen uns auf euch. Tickets gibt's übrigens noch fürs Partyschiff in Hilpoltstein. Hat Richie ja gerade gesagt. Auf bayern3.de. Schaut mal vorbei.
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3: Sommersonne, Kaktus, bis in den Abend, da bleibt's dann auch trocken heute Nacht. Ein paar Wolken gibt's bei 3 bis 11 Grad und der Wettertrend fürs Bayern 3 Land. Morgen mehr Wolken als Sonne, aber nur in Unterfranken. Ansonsten bleibt's erstmal freundlich und trocken. Den ersten Regen gibt's auch nur im Westen Frankens morgens. Ansonsten grau, trocken bis Anfang nächster Woche bei 18 bis 25 Grad.
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3: Servus Autofahrer, die A3 Würzburg Richtung Nürnberg ist zwischen Würzburg-Rannersacker und Rottendorf gesperrt. Da ist die Sicht sehr schlecht wegen Rauchbildung. Die A9 München Richtung Nürnberg zwischen Hilpoltstein und Adersberg 3 Kilometer Stau wegen Bergungsarbeiten, Viertelstunde plus. Und die B12 Kempten-Buchloe ist in beiden Richtungen zwischen Kempten und Wilpoltsried nach dem Unfall gesperrt. Die Ausfahrt A7 Kempten ist auch dicht wegen des Unfalls. Bitte umfahrt diesen Bereich am besten weiträumig. Gute Fahrt euch!
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3: Paris, Heidenheim, Paris. So schaut es in diesen 2 Wochen aus für die Bayern-Stars. Bernd Uwe-Gugnet ist bei mir. Servus.
5: Servus.
3: Und die Heidenheimer, die sind genauso stark wie Paris Saint-Germain, oder
5: ja,
3: was?
5: Ja, mindestens. Jedenfalls haben die Bayern ähnliche Probleme wie in der Champions League. Vielleicht wollen die Bayern ihren Fans aber auch nochmal so eine krasse Aufholjagd liefern. Jedenfalls führt das Schlusslicht aus Heidenheim beim Deutschen Meister zur Halbzeit mit 2:1. Gute Nachrichten dagegen von den Augsburgern. Sie liegen in Bremen mit 2:0 vorne. Wir hören zuerst in die Allianz Arena zu Patricia Gabor.
6: Noch ist das Spiel nicht wieder losgegangen. Die Mannschaften sind noch in der Pause, gab ein paar Unterbrechungen. Aber ich bin sehr, sehr gespannt, was sich Trainer Vincent Kompany jetzt für die zweite Halbzeit der Bayern ausgedacht hat. Ja, dieser 1:2 Rückstand, das ist total das Déjà-vu. Und letztes Mal in der Bundesliga, als man gegen Mainz mit 0:3 hinten lag, da kamen ja dann die großen Stars Kane und Co. wieder auf den Platz. Mal schauen, ob das gleich auch der Fall sein wird. Aber vorher erstmal rüber nach Bremen, wo Olaf Ratje, der Augsburger Traum von Europa, glaube ich, gerade sehr lebt, oder?
7: Ja, tatsächlich. Also so langsam muss man mal mehr auf die Tabelle schauen, ob da nicht vielleicht tatsächlich noch nach was oben gehen könne. Aktuell führen sie mit 2:0 im Weserstadion durch einen Doppelpack von Anton Gade in der 24. Minute das 1:0 mit dem Fuß und dann kurz vor dem

0: Halbzeitpfiff war Anton Kade dann mit dem Kopf zur Stelle, schockte hier das Bremer Weserstadion, das auch heute wieder ausverkauft ist. Rund 1200 Fans aus Augsburg mitgereist, die sich freuen dürfen und die im Gegensatz natürlich zu den Bayern-Fans, die jetzt auf eine Aufholjagd hoffen, hier hoffen, dass es hier in Bremen keine Aufholjagd gibt. Augsburg führt mit 2:0.
1: Die anderen Zwischenstände: Union Berlin gegen Köln 0:1, Frankfurt gegen den HSV 0:0 und Hoffenheim gegen Stuttgart 2:1. Die zweite Liga: Kiel gegen Braunschweig 2:0, Bielefeld gegen Bochum 1:1 und Dresden gegen Lautern 1:0. Und morgen Nachmittag steigt dann das Frankenderby zwischen den Fürthern und Nürnbergern am Fürther Ronhof.
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0: mit Eisklaus. Hier ist mein 3 und es ist ein bisschen so, als würden die zwei coolen Klassensprecher von früher irgendwas vortragen. Alle finden es sau witzig und freuen sich einfach, dass es ein bisschen Ablenkung vom öden Unterricht gibt. Der einzige Unterschied, diese zwei Klassensprecher haben ein Mikro, ein Studio und jeden Samstag von 9 bis 12 vormittags Zeit, all ihren Wahnsinn bayernweit zu präsentieren.
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2: Autofahren macht wieder Spaß, zumindest ein bisschen mehr als in den letzten Wochen. Jetzt gilt ja der Tankrabatt. Wir wollen jetzt einfach mal dran glauben, was die Experten sagen. Wir werden es in den nächsten Tagen noch mehr spüren an der Tankstelle. Das ist doch schön.
3: Und weil sich alle so freuen, könnte ich mir vorstellen, dass auch am Sonntag in der Heiligen Messe in Bayern die Kirchen, ach, vielleicht sogar in Deutschland die Kirchen sagen, da müssen wir drauf reagieren, das müssen wir auch ein bisschen hier im Gottesdienst feiern und zwar mit dieser himmlischen Hymne.
4: Tanket, bis alles übersprudelt. Rudelt, tanket, bis euch der Zapfhahn glüht. Tanket, weil es die 17 Cent nur für 8 Wochen gibt.
2: Und jetzt alle!
4: 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Tanket, solange das Zeug noch läuft. Tanket, weil auch für Autos gilt, nur glücklich ist, wer säuft.
3: Der Wahl, Timmy, ist endlich frei. Man hat's geschafft.
2: Gott, dass wir das noch erleben dürfen.
3: Es ist also wirklich, nach diesem ganzen Drama und so, ich bin mir ziemlich sicher, weil wir jetzt ja alle mit dabei waren und mitgefiebert haben, da steckt so viel Potenzial drin, das muss verfilmt werden.
2: Da sind die Experten nur noch nicht ganz sicher, ob das eher so Free Willy 5 wird oder Stirb langsam 6. Also eins von beiden wird es.
3: Wir warten ab.
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2: Gestern wurde unsere Tontechnikerin gekündigt. Sie hat schlecht aufgenommen. Habe im Urlaub einen Polen kennengelernt, der überhaupt keinen Humor hatte. Weißt du, wie er hieß? Nowitzki. Meine Güte, neulich haben wir Omi in der Sauna vergessen. Hildegard.
3: Den kann ich, glaub ich,
2: kanntest
3: schon.
2: Du schon? Okay.
3: Ja.
2: Warum ist der kleine Adolf mehrmals durch die Fahrprüfung gefallen?
3: Weiß nicht.
2: Falsches Handzeichen. Komm schon. In dir brodelt es doch heftiger als bei Opa Werner nach 4 Schüsseln Pflaumenkompott. Lass es raus, Schaffi.
3: Nein.
2: Apropos, was ist der Unterschied zwischen Zäpfchen und Marschflugkörpern? Das M.
3: Nein.
2: Neulich gesehen auf der Verpackung vom WC-Stein, da steht hinten eindrücken. Tut zwar ein bisschen weh beim Sitzen, aber wenn ich furze, riecht das Lavendel.
3: Das darf nicht wahr sein. Mann!
2: Du kamst nicht einmal bis zu dem Wort Lavendel.
3: Meine Güte.
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Harald, wie schön, dass du wieder da bist. Harald, a.k.a. Harry Styles und American Girls. Hier ist Bayern 3 mit dem Verkehrsupdate. Bitte Vorsicht, da liegen Reifen auf der Fahrbahn. Auf der A3 Würzburg Richtung Frankfurt. Zwischen Würzburg-Heidingsfeld und Würzburg-Hirst. Achtung, ein Reifen auf der Fahrbahn. Gute Fahrt euch jetzt mit Ian Dore und Let You in Bayern 3. Schönen Sonntag euch.

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7: Abracadabra, Simsalabim. Highlights von heute gleich mit Lady Gaga für euch und Abracadabra. Gibt's gleich für euch davor alles, was wichtig ist in Bayern, Deutschland und der Welt.
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8: Um 5 Uhr mit Konstanze Kieser. Die USA wollen rund 5000 Soldaten aus Deutschland abziehen innerhalb der nächsten 6 bis 12 Monate. So hat es das Verteidigungsministerium in Washington mitgeteilt. Wie diese Ankündigung im politischen Berlin bewertet wird, fasst Georg Schwarte zusammen.
9: Der deutsche Verteidigungsminister nennt den jetzt angekündigten Teilabzug amerikanischer Truppen aus Deutschland absehbar. Der US-Präsident hatte schon in seiner ersten Amtszeit mit einer massiven Truppenreduzierung gedroht. Wir Europäer müssen mehr Verantwortung für unsere Sicherheit übernehmen. Deutschland sei dabei laut Pistorius auf einem guten Weg. Der CDU-Außenpolitiker Jürgen Hart warnte, dass der Einzige, der von dem angekündigten Schritt Trumps profitiere, der russische Präsident Putin sei.
8: Vor 1,5 Jahren wurde in Syrien das Assad-Regime gestürzt. Nach Angaben des UN-Flüchtlingshilfswerks UNHCR sind seitdem 1,6 Millionen Syrer in ihre Heimat zurückgekehrt. Der Großteil hatte zuvor in der Türkei, im Libanon oder in Jordanien gelebt. Deutschland wird in der UN-Statistik nicht extra aufgeführt. Das Bundesamt für Migration und Flüchtlinge hatte vor kurzem erklärt, dass im vergangenen Jahr rund 3.700 syrische Flüchtlinge freiwillig Deutschland verlassen hätten. Der Buckelwal, der in der Ostsee mehrfach gestrandet war, schwimmt wieder. Nach Angaben der Rettungsinitiative hat das Tier in der Früh in der Nordsee den Lastkahn verlassen. Wo sich der Wal aufhält, ist unklar. Das GPS-System, mit dem er versehen wurde, gibt keine Signale ab, berichtet Peer Axel Kröske.
10: Mecklenburg-Vorpommerns Umweltminister Till Backhaus beklagt, die Initiative habe sich nicht an Absprachen gehalten. Das gelte nicht nur für den möglicherweise defekten Peilsender, sondern auch für die versprochene Installation eines Videosystems während des Transports. Drohnenaufnahmen zeigten am Vormittag kurz einen Wal, der eine Fontäne in die Luft bläst. Die Initiative hatte das Ziel genannt, nicht nur den Übergang von Ostsee zur Nordsee zu erreichen, sondern möglichst bis in den Atlantik vor Norwegens Westküste vorzustoßen. Dass dies schwierig wird, war laut Umweltminister Backhaus abzusehen.
8: In Rheinland-Pfalz haben Mitglieder von CDU und SPD für den gemeinsamen Koalitionsvertrag gestimmt. Bei den jeweiligen Landesparteitagen gab es eine breite Mehrheit. Bei der Landtagswahl in Rheinland-Pfalz war die CDU erstmals seit 35 Jahren als stärkste Kraft hervorgegangen. Neuer Ministerpräsident soll CDU-Landeschef Gordon Schnieder werden.
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8: Die bayerischen Fußball-Bundesligisten haben ihre Ziele ja schon erreicht. Bayern ist Meister, Augsburg hat den Klassenerhalt geschafft und stehen gerade auf dem Platz. Mehr von Bernd-Uwe Gutknecht.
11: Spieler und Fans des FC Augsburg können nach dem geschafften Klassenerhalt jetzt sogar von Europacup-Spielen träumen, denn der FCA führt in Bremen mit 3:1. Die Bayern haben zwischen den Champions-League-Spielen gegen Paris Saint-Germain das Bundesliga-Schlusslicht aus Heidenheim zu Gast und sie haben Mühe, Patricia Gabor in der Allianz Arena nur 2:2.
5: Ja, also ehrlich gesagt, die Fans, die feiern schon die Meisterschaft, die singen, wir holen den Europapokal, den Europacup und auch den DFB-Pokal. Ja, aber wenn die Hintermannschaft der Bayern so löchrig ist, dann bin ich mir da gar nicht so sicher, weil Heidenheim gerade schon wieder einen Konter gestartet hatte und wirklich ganz knapp nicht getroffen hat. Aber Achtung, jetzt Ulisse durch die Mitte, Steckpass für Diaz, Diaz, Strafenkante, Schuss und daneben, scharf geschossen von Luis Diaz aus 16 Metern Entfernung, halbrechte Position, aber ganz flach. Unten und dann links neben dem Tor vorbei, so 1,5 Meter. Reimer wäre nicht mehr dran gewesen, glaube ich. Ja, diese Präzision, die fehlt den Bayern heute so ein bisschen auch, wenn Harry Kane und Co. jetzt auf dem Platz stehen. Es ist ja nur ein 2:2 Zwischenstand, gleich 75 Minuten durch.
11: Die anderen Zwischenstände, Union Berlin gegen Köln 0:2, Frankfurt gegen den HSV 1:2 und Hoffenheim gegen Stuttgart 3:2. Die zweite Liga, Kiel gegen Braunschweig 2:0, Bielefeld gegen Bochum 1:1 und Dresden gegen Lautern 1:0. Für die fränkischen Fußballfans ist morgen Festtag. Im Derby stehen sich dann die Spielvereinigung Greuther Fürth und der 1. FC Nürnberg gegenüber.
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7: Da gibt's richtig viel Sonne nochmal heute. Bis in den Abend. Nachts bleibt's auch trocken bei 11 bis 3 Grad. Und der Wettertrend fürs Bayernrheinland. Morgen in Unterfranken mehr Wolken als Sonne. Ansonsten bleibt's erstmal freundlich. Abends gibt's auch endlich den ersten Regen im Westen Frankens. Sonst aber grau und trocken bis Anfang nächster Woche. Bei 18 bis 25 Grad.
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7: Servus und Vorsicht nochmal, Autofahrer. Auf der A3 Würzburg Richtung Frankfurt zwischen Würzburg-Heidingsfeld und Würzburg-Hist liegt ein Reifen auf der Fahrbahn. Die A3 Würzburg Richtung Nürnberg ist zwischen Würzburg-Randersacker und Rottendorf gesperrt. Da ist die Sicht sehr schlecht wegen Rauchbildung. Bitte Vorsicht. A9 München Richtung Nürnberg zwischen Hilpoltstein und Allersberg 3 Kilometer Stau wegen Bergungsarbeiten. Viertelstunde plus. Dann die A73 Nürnberg Richtung Feucht zwischen Nürnberg-Münchner Straße und Kreuz Nürnberg-Süd. Behinderung nach dem Unfall. Und jetzt noch die B12 Kempten-Buchloe, die ist in beiden Richtungen zwischen Kempten und Wilpoltsried nach einem Unfall gesperrt. Die Ausfahrt A7 Kempten ist auch wegen des Unfalls dicht. Bitte umfahrt diesen Bereich, wenn es geht, weiträumig. Gute Fahrt euch.
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7: Servus.
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7: Heute ist das erste Mal Klimaanlage im Auto an Samstag. Dieser Moment, wenn du die das erste Mal anmachst und feststellst, die Klima müffelt ja noch genauso abgestanden wie im letzten Sommer. Irgendwie auch beruhigend, oder? Hat sich nichts geändert. Dazu alle Hits von heute, auch verlässlich wie eh und je. Willkommen im Bayern 3, gleich mit Callum Scott und hier ist Lady Gaga und Abracadabra.

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Zum Autofahrer, wir unterbrechen für eine Gefahrenmeldung. Auf der B12 Kempten-Lindau zwischen Waltenhofen und Waldnau kommt euch ein Geisterfahrer entgegen. Bitte fahrt in beiden Richtungen äußerst vorsichtig. Fahrt nicht nebeneinander und überholt nicht. Ich wiederhole, auf der B12 Kempten-Lindau zwischen Waltenhofen und Waldnau kommt euch ein Geisterfahrer entgegen. Wir melden sofort, wenn die Gefahr rum ist.

0: Adam FAO und Party Rock Anthem. Machen wir gleich nochmal. Da ist er nochmal, der Geisterfahrer auf der B12 Kempten-Lindau. Zwischen Waltenhofen und Baltenau kommt er euch entgegen. Bitte fahrt in beiden Richtungen äußerst vorsichtig. Fahrt nicht nebeneinander, überholt nicht. Wir melden sofort, wenn die Gefahr rum ist. Jetzt ist es 17 nach 5. Und was habt ihr so gemacht, als ihr 17 Jahre alt wart? Habt ihr da auch noch so Popel an Mercedes-Windschutzscheiben gepappt und mit dem gefälschten Schülerausweis und euren Dreiachselhahn versucht, an der Tanke Radler zu kaufen?
1: Das war ein Leben, oder?
0: Und mit dem Damenfahrrad von der Oma von A nach B fahren die ganze Zeit, weil man noch keinen Führerschein hat. Teilweise war das B 30 Kilometer vom A entfernt. Aber wurscht, die Wadeln waren stabil damals. Wovon wir jetzt überhaupt nicht gesprochen haben, das erste Mal Liebeskummer mit 17 Jahren. Kurz vor den Abi-Prüfungen. Boah, das war die übelste Kombi damals. Grüße an Christina, ich habe trotzdem eine 2 in Mathe gehabt.
1: Nimm das!
0: Oh Mann, all diese Erinnerungen sind jetzt zusammengepackt für euch in dieser neuen Single von Anna Leanne. Ich sag immer deutsche Olivia Rodrigo, weil die total so klingt. Sie ist 17 Jahre alt und das hier ist ihr neuer Song. Anna Leanne und 17. Neu in Bayern 3.

0: Das ist Annalie M, 9x3 mit 17. Kurzer Blick auf die Straßen für euch. Achtung, da sind Rehe auf der Fahrbahn. Auf der A3 Nürnberg-Passau in Hürkirchroth sind Rehe auf der Fahrbahn. Gute Fahrt euch gleich mit Malik Harris, Miley Cyrus und hier sind Lea und Cyril. Immer wenn wir uns sehen, in Bayern Zentral die Nummer 1. Und das sind wir, Bayern 3.
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6: Und was soll man sagen? Augsburg grüßt Europa. Also noch ist es nicht so weit, aber der FCA rückt dem Europapokal immer näher. Bernd-Uwe Gutknecht.
7: Ja, das wäre der Hammer. Die Augsburger haben in Bremen mit 3:1 gewonnen und damit nur noch 3 Punkte Rückstand auf Platz 8. Und der reicht ja vielleicht für einen Platz in der Conference League. Und dann würden die FCA-Kicker und ihre Fans nächste Saison quer durch Europa chatten. Das wäre wirklich eine krasse Geschichte. Und die Bayern, die haben ihren Fans wieder ein unterhaltsames Spiel geboten, wie in Mainz, wie in Paris, nur mit dem falschen Ergebnis, wobei die Partie noch läuft. Und es steht 2:3 zwischen dem Meister und dem Schlusslicht aus Heidenheim. Unsere Reporterin ist Patricia Gabor.
8: Man kann es kaum glauben, es ist 17.30 Uhr und die Bayern spielen immer noch gegen Heidenheim. Und die Heidenheimer, die führen immer noch mit 3:2. Jetzt wäre theoretisch noch eine Ecke für die Bayern dran. Die darf dann jetzt auch ausgeführt werden von Joshua Kimmich. Bringt den Ball hoch rein, 5 Meter Raum, Kopfball rausgeköpft. Jonas Urbich ist auch da, aber die Bayern bringen den Ball nicht unter Kontrolle. Nochmal Ulisse, halbrechte Position, zieht zum Strafraum und schießt einfach mal. Pfosten, Nachschuss, Tor! Ausgleich! 3:3! Die Münchner schaffen es doch noch! Michael Olise hat sich aus der zweiten Reihe gedacht, ich zieh halt einfach mal ab, ich versuch das mal. Und dann springt der Ball vom Pfosten ab, Nachschuss der Bayern, die rumstochern. Ausgleich 3:3, der eine Punkt ist also doch noch drin.
7: Die Bayern brauchen nur genügend Nachspielzeit, dann klappt es doch immer. Dankeschön, Patricia, in der Allianz Arena. Außerdem Union Berlin gegen Köln läuft auch noch 2:2 und Eintracht Frankfurt gegen HSV, auch die Partie ist noch im Gange, 1:2 im Augenblick. Vorbei ist Hoffenheim gegen Stuttgart 3:3. Die zweite Liga. Kiel gegen Braunschweig 2:0. Bielefeld gegen Bochum 1:1 und Dresden gegen Lautern 1:0. Und für die fränkischen Fußballfans ist morgen das Spiel der Saison. Im Derby stehen sich die Spielvereinigung Greuther Fürth und der erste FC Nürnberg gegenüber.
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6: Es bleibt bei ganz viel Sonne bis in die Nacht, dann ein paar Wolken bei 3 bis 11 Grad, aber es bleibt trocken. Und der Wettertrend fürs Bayernrheinland: morgen in Unterfranken mehr Wolken als Sonne. Da gibt es dann auch den ersten Regen, aber im Rest Bayerns erstmal bewölkt, grau und trocken bei 18 bis 25 Grad maximal.
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6: Servus und Achtung nochmal Autofahrer auf der B12 Kempten-Lindau zwischen Waltenhofen. Nein, stopp, hier kommt gerade die Entwarnung, ganz frisch rein um kurz nach 5:30. Die Entwarnung für die B12 Kempten-Lindau zwischen Waltenhofen und Waldnau, kein Geisterfahrer mehr. Gott sei Dank. Dann die A3 Würzburg Richtung Nürnberg, die ist zwischen Würzburg-Randersacker und Rottendorf gesperrt. Da ist die Sicht sehr schlecht wegen Rauchbildung. Die A8 München-Stuttgart zwischen Friedberg und Augsburg-Ost, Unfall deswegen Sperre. A9 München Richtung Nürnberg zwischen Hilpoltstein und Allersberg ist die Fahrbahn wegen Bergungsarbeiten auf eine Spur verengt. Ortskundige Autofahrer werden gebeten, das Gebiet weiträumig zu umfahren. Dann die A73 Nürnberg Richtung Feucht zwischen Nürnberg-Münchner Straße und Kreuz Nürnberg Süd, Behinderung nach einem Unfall. Und die B12 Kempten-Buchlohe ist in beiden Richtungen zwischen Kempten und Wildpolstried nach einem Unfall gesperrt. Die Ausfahrt A7 ist auch dicht wegen des Unfalls. Bitte umfahrt den Bereich am besten weiträumig. Gute Fahrt euch!
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0: Lose Yourself. Hier ist Bayern 3. Kurzer After-Mai-Fest-Check für euch. Also Gesicht komplett verbrannt von der Sonne. Check. Rücken komplett steif vom auf der Bierbank rumsitzen. Check. Rollos daheim unten, weil der Schädel noch pocht vom Bier. Check. 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

0: 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An Christi Himmelfahrt, da geht's hier wieder rund. Aber sowas von.
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11: So, es ist Zeit für einen Fiebertraum und damit meinen wir nicht den Moderator, der hier sitzt. Nein, damit meinen wir Alex Warren mit Fieberdream. Seine neue Nummer 1 Single. Da hast du noch immer noch Geilheit von Avril Lavigne mit Nobody's Home. Gleich nach allem, was wichtig ist in Bayern, Deutschland und der Welt.
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12: Um 18 Uhr mit Miriam Ernst. Die Bundesregierung hat betont gelassen auf die Ankündigung der USA reagiert, 5000 Soldaten aus Deutschland abzuziehen und hierzulande keine Tomahawk-Marschflugkörper zu stationieren. Verteidigungsminister Pistorius nannte diese Pläne absehbar.
13: Die Truppenstärke der USA werde lediglich auf das Niveau zurückgefahren, wie es vor Beginn des Ukraine-Krieges war. Trotzdem gibt es Sorgen, vor allem dort, wo die großen US-Standorte zu Hause sind, in Rheinland-Pfalz beispielsweise. Dass es einen zeitlichen Zusammenhang zwischen der Ankündigung des Pentagon und dem jüngsten Ärger zwischen Trump und Kanzler Merz gibt, bestreitet dagegen niemand in der Bundesregierung. Merz hatte Trump zuletzt öffentlich vorgehalten, planlos und ohne Strategie den Iran-Krieg begonnen zu haben. Georg Schwarte, Berlin.
12: US-Präsident Trump hat auch mit weiteren Zollplänen neue Kritik auf sich gezogen. Die Europäische Union behält sich in einer ersten Reaktion Gegenmaßnahmen vor. Sollte Trump seine Ankündigung wahrmachen und die Zölle auf Autos und Lastwagen, die aus der EU in die USA eingeführt werden, von kommender Woche an auf 25% zu erhöhen. Der Deutsche Verband der Automobilindustrie sprach von einer erneuten und schwerwiegenden Belastung der transatlantischen Beziehungen. Nach Schwaben, nach dem Vorfall an der Moschee in Memmingen, stellt sich die Stadtgesellschaft an die Seite der türkisch-islamischen Gemeinde. Gestern Abend versammelten sich rund 200 Menschen zu einer Solidaritätsaktion und Oberbürgermeister Jan Rothenbacher positionierte sich auf Instagram.
14: Das kann nicht sein, dass hier Hass und Hetze so ausgelebt und verbreitet werden gegen Menschen, die ganz zentral hier für unsere Stadt einstehen, die sich in vielen großen und kleinen Aufgaben für uns einsetzen und die mittendrin in unserer Gesellschaft sind.
12: In der Nacht auf den 1. Mai war die Moschee mit Tierblut und einem Schweinekopf geschändet worden. Nach München, Familie, Freunde und Weggefährten haben Abschied von Mario Adorf genommen. Der Schauspieler ist am 8. April im Alter von 95 Jahren in Paris gestorben. Beigesetzt wird er in Saint-Tropez. Doch auch in München erwiesen ihm viele Prominente die letzte Ehre. Zur Trauerfeier kamen etwa Schauspielkollegen wie Senta Berger, Uschi Glas, Iris Berben, Axel Milberg und Lilly Krug. Zum Fußball. Der FC Bayern hat vor dem Halbfinalrückspiel in der Champions League gegen Paris eine peinliche Pleite gegen Heidenheim in letzter Sekunde verhindert. Der 3:3 Ausgleich fiel in der 10. Minute der Nachspielzeit. Augsburg pirscht sich an die Europacup-Ränge heran. Die Schwaben gewannen 3:1 in Bremen. Felix Gerhard war für uns dabei.
15: Es war ein Sieg der clevereren Mannschaft. Werder zu Beginn gut im Spiel und mit mehr Ballbesitz und Chancen. Das Tor aber erzielten die Augsburger. 24. Minute, Traumpass von Gregoritsch auf Anton Kade, der Backhaus im Bremer Tor keine Chance ließ. In der Nachspielzeit der ersten Halbzeit war es dann wieder Kade, das etwas schmeichelhafte 2:0 für den FCA zur Pause. Bremen im Durchgang 2 dann mit offensiven Wechseln und die Belohnung gab es nach einer guten Stunde. Romano Schmid mit einem abgefälschten Schuss zum Anschlusstreffer. Doch nur 5 Minuten später wieder die Augsburger. Nach einer Ecke stocherte der eingewechselte Christian Jakic den Ball zum 3:1 für den FCA über die Linie.
12: Im Duell um die Qualifikation für die Champions League trennten sich Hoffenheim und Stuttgart 3:3. Der Hamburger SV ist dank des 2:1 in Frankfurt fast gerettet und Union Berlin holte mit dem 2:2 gegen Köln den ersten Punkt unter Trainerin Marie-Louise Ether. Es ist 18:03 Uhr.
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11: Ganz viel Sonne bis in den späten Abend rein. In der Nacht ziehen die ersten Wolken auf. Es bleibt aber trocken bei 3 bis 11 Grad. Und der Wettertrend fürs Rheinland. Morgen in Unterfranken. Das erste Mal mehr Wolken als Sonne seit so vielen Tagen. Es gibt auch ein bisschen Regen, vor allem im Westen Bayerns. Ansonsten aber grau und trocken bis Anfang nächster Woche bei 18 bis 25 Grad.
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11: Servus Autofahrer, A3 Würzburg Richtung Nürnberg, die ist zwischen Würzburg-Randersacker und Rottendorf gesperrt, da ist die Sicht sehr schlecht wegen Rauchbildung. Die A7 Würzburg Richtung Ulm, zwischen Kitzingen und Marktbreit, Unfall im Baustellenbereich. Und die B12 Kempten-Buchlohe ist in beiden Richtungen zwischen Kempten und Wilpoldsried nach dem Unfall gesperrt. Die Ausfahrt A7 Kempten ist auch dicht wegen des Unfalls. Bitte umfahrt diesen Bereich am besten weiträumig. Gute Fahrt euch.
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11: Der Moment, wenn du am XXL-Wochenende an wirklich alles gedacht hast, außer an deine Tomatenstecklinge auf dem Balkon. Die sind hiermit offiziell getrocknet. Vielleicht kann man die noch in irgendein Poesiealbum pappen. Aber gießen habe ich vergessen. Vielleicht geht's euch auch so. Verdammt! Hier ist Alex Warren mit Fever Dream für euch in Bayern 3.

Unsere Leni aus Kam in der Oberpfalz. Simple Life. Schönen Samstag euch. Es ist 12 nach 6, hier ist Bayern Z Radio Nummer 1. Frage. Frage. Gruselt ihr euch auch manchmal, wenn ihr beim Opa oder bei der Oma in den Keller geht? Also ich weiß bis heute nicht, warum es mich manchmal da so gruselt im Opas Heizungskeller. Aber was ich weiß, ist, dass es immer noch so ist. Immer wenn der Opa sagt, Bur, bringst mir nur vielleicht der Weißbier aus dem Keller, weiß ich, da werde ich jetzt gleich wieder Schiss haben. Aber woran liegt es bitte? Es gibt jetzt eine Studie, die besagt, dass es wohl an sehr tiefen Frequenzen liegt, die zum Beispiel so ein Heizkessel oder eine Lüftungsanlage im Keller aussendet. Die liegen im sogenannten Infraschallbereich. Das können wir zwar nicht hören, aber wir nehmen es irgendwie doch wahr. Unter 20 Hertz gruselt es uns. Aber wir wissen nicht warum. Okay, ich versuche das jetzt mal ganz kurz live im Radio nachzubrummen. Es muss also ganz tief und fast nicht hörbar sein. Warte, unter 20 Hertz komme ich doch safe. Das funktioniert? Gruselig.

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6: So, drittletzter Spieltag in der Fußball-Bundesliga. Die Bayern sind schon lange Meister, haben heute ein bisschen die Beine baumeln lassen und für die Augsburger könnte es sogar nach Europa gehen. Bernd-Uwe Gutknecht.
7: Wie geil wäre das bitte, wenn sich der FCA für den Europacup qualifizieren würde. Und nach dem 3:1-Sieg in Bremen sind die Chancen gestiegen, denn Augsburg hat nur noch 3 Punkte Rückstand auf die Europacup-Plätze. Anton Kade hat doppelt getroffen. Wird das wohl was mit Europa?
8: Boah, ich glaube, das ist viel, viel Rechnerei. 3 Punkte sind heute auf jeden Fall gut. Das sehen wir am Ende der Saison, was da noch drin ist. Also wir gucken jetzt Gladbach-Spiel, analysieren das, was die so gut machen und dann gucken wir, wo wir am Ende der Saison stehen.
7: Der FC Bayern ist zurzeit immer für viele Tore gut, wie in Mainz, wie in Paris, auch heute in der Allianz Arena. 6 Tore, allerdings ein 3:3 gegen Schlusslicht Heidenheim. Den Ausgleich hat Ulisse in der 10. Minute der Nachspielzeit gemacht. Ganz kurzer, knackiger Kommentar von Joshua Kimmich.
9: Ehrlicherweise müssen wir das jetzt sofort abhaken und den vollen Fokus auf den Mittwoch richten.
7: Denn da geht's gegen Paris Saint-Germain um den Einzug ins Champions-League-Finale. Außerdem Union Berlin gegen Köln 2:2, Frankfurt gegen den HSV 1:2, Hoffenheim gegen Stuttgart 3:3 und im Abendspiel stehen sich Leverkusen und Leipzig gegenüber. Nächster Dämpfer für Nico Hülkenberg und Audi. Der Formel-1-Pilot hat in Miami das Sprintrennen verpasst. Auf dem Weg zur Startaufstellung hat sein Auto nämlich Feuer gefangen. Hülkenberg kam aber rechtzeitig aus dem Cockpit. Und die schnellsten Männer Deutschlands haben den deutschen Rekord aufgestellt, die 4x100-Meter-Staffel. Mit Kevin Kranz, Marvin Schulte, Owen Ansah und Lukas Ansah Peppra hat 37,67 Sekunden gebraucht. Bei dem Rennen in Botswana waren sie damit 30 Hundertstel schneller als bei der bisherigen Bestmarke. Über 4x100 Meter ist das eine Welt.
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6: Das bleibt erstmal bei viel Sonne bis in den späten Abend. Dann kommen die ersten Wolken heute Nacht bei 3 bis 11 Grad. Es bleibt aber trocken. Und der Wettertrend fürs Bayernland. Morgen in Unterfranken das erste Mal seit so vielen Tagen mehr Wolken als Sonne. Ansonsten bleibt es freundlich. Abends gibt es auch endlich den ersten Regen im Westen Frankens. Sonst aber grau und trocken bis Anfang nächster Woche bei 18 bis 25 Grad.
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6: Servus Autofahrer, die A3 Würzburg Richtung Nürnberg ist zwischen Würzburg-Randersacker und Rottendorf gesperrt. Da ist die Sicht immer noch schlecht wegen Rauchbildung. Und die B12 Kempten-Buchlohe ist in beiden Richtungen zwischen Kempten und Wildpolsried nach einem Unfall gesperrt. Die Ausfahrt A7 Kempten ist ebenfalls dicht wegen des Unfalls. Bitte umfahrt diesen Bereich am besten weiträumig. Gute Fahrt euch.
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0: Drake Garvey und Halo, hier ist Bein 3. Frage, gibt es hier irgendeinen Mann, der gerade zuhört um 18 Minuten vor 7 und von sich sagt, ja, ja, ich gehe wirklich selber ohne meine Partnerin in diesen neuen Kinofilm, in den neuen Teil von Der Teufel trägt Prada, ohne dass mein Schatzi mich dazu zwingt?
1: Wenn ja,
0: bitte melde dich, das würde mich interessieren. Ansonsten ist es, glaube ich, eher ein Film, in dem wir mit unseren Partnerinnen gehen, weil wir vielleicht müssen. Aber fair enough, Meryl Streep ist wieder mit dabei. Ihr erinnert euch, die biestige Modemagazin-Chefin aus Teil 1, Anne Hathaway, die geknechtete Assistentin. Und jetzt sind beide zurück im neuen Kinofilm Der Teufel trägt Prada Teil 2. Die Chefin ist natürlich ganz die Alte.
2: Ich habe sie nicht eingestellt. Ich muss nur darauf warten, dass sie scheitern.
0: Okay, fies. Jetzt kommt's aber. Andy Sachs, gespielt von Anne Hathaway, ist jetzt nicht mehr die kleine Assistentin, die man rumschubsen kann. Sie wurde nämlich befördert zur Reportagechefin, um das Image der Zeitschrift wieder aufzupolieren nach dem Shitstorm.
3: Ich bin jetzt Journalistin. Ich habe regelmäßig veröffentlicht.
4: Es ist wirklich bemerkenswert. Leitende Redakteurin bei Runway.
5: Du.
3: Ja.
5: Wir sind alle ganz entzückt.
4: Komisch, du hast dich ganz schön verändert, wirklich. Du bist viel selbstbewusster. Oh, nur die Augenbrauen sind geblieben.
0: Kleines Feedback noch aus der Bein 3 Kinoredaktion. Die Laune im Comeback der Kultfiguren aus Teil 1 ist natürlich ein bisschen getrübt durch die Existenzkrise der Printmedien. Aber diese ganzen modischen Eskapaden der Ladies, die machen super viel Spaß anscheinend. Der Teufel trägt Prada Teil 2. Ab jetzt in vielen bayerischen Kinos, auch für Männer selbstverständlich. Vielleicht gehe ich mit meinen Boys da rein. Wer weiß? Hier ist Shabusi und der Bar-Song in Bayern 3.

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5: 2 Meter groß, saftige Stimme. Hier ist er, Ray Dalton. Einer der erfolgreichsten Exporte aus Seattle, hier bei uns in Deutschland, richtig groß. Gleich für euch mit The Unknown und immer noch Guided von Huberstank. Jetzt die News hier bei uns in Bayern 3.
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6: Um 19 Uhr mit Miriam Ernst. Rattengift in Babygläschen hat Eltern in Österreich, Tschechien und der Slowakei vor rund 2 Wochen verunsichert. Gläschen der Firma Hipp wurden sicherheitshalber aus den Supermarktregalen genommen und untersucht. 5 waren manipuliert. Babys kamen nicht zu Schaden. Jetzt hat die österreichische Polizei einen Tatverdächtigen festgenommen, der den Babynahrungshersteller wohl erpressen wollte.
7: Laut der Sprecherin der Staatsanwaltschaft im österreichischen Eisenstadt handelt es sich beim Festgenommenen um einen 39-jährigen Mann. Zur Herkunft des Mannes und zum genauen Festnahmeort wollte die Polizei nichts sagen. Es wird offenbar noch weiter ermittelt. Laut der österreichischen Kronenzeitung wurde der Mann in Salzburg gefasst. Die Polizei hätte sein Versteck gestürmt. Es handelt sich demnach um einen Einzeltäter. Oliver Schusch aus Wien.
6: Der Wal, der in der Ostsee wochenlang immer wieder gestrandet ist, ist in der Nordsee im offenen Meer. Doch wo er sich genau aufhält, ist unklar. Seit er heute früh von einem Lastkran abgesetzt wurde, gibt es keine Informationen. Dafür aber neue Kritik an der privaten Rettungsinitiative.
8: Vor allem gibt es unterschiedliche Angaben bezüglich eines Trackers an dem Wal. Der soll einen Standort an die Rettungsinitiative senden, den sie aber eigenen Angaben zufolge nicht mit anderen teilen wollten. Zwischenzeitlich hieß es dann, dass der Tracker gar nicht funktioniert. Jetzt soll er laut Bild sporadisch senden. Mecklenburg-Vorpommerns Umweltminister Till Backhaus sagte, er habe schon seit Montag keinen Kontakt mehr zu der Initiative. Diese habe sich nicht an Absprachen, wie etwa die Installation eines Videosystems, an Bord gehalten. Aus Kiel, Alexa Black.
6: Verteidigungsminister Pistorius hat gelassen auf den angekündigten Abzug von 5000 US-Soldaten aus Deutschland reagiert. Die Entscheidung sei absehbar gewesen. Es zeige sich einmal mehr, dass die Europäer mehr Verantwortung für die eigene Sicherheit übernehmen müssten, so Pistorius. Der Vorsitzende des Verteidigungsausschusses Röwekamp sprach von inakzeptablen Provokationen durch US-Präsident Trump. Es gebe aber keinen Grund zur Panik. Zum Sport. Der FC Augsburg bewahrt sich die Chance auf den Europapokal. In Bremen gewann der FCA mit 3:1. Der FC Bayern konnte eine Blamage in letzter Sekunde verhindern. Tabellenschlusslicht Heidenheim hatte in München über 90 Minuten lang auf ein Fußballwunder gehofft. Doch nach einer langen Nachspielzeit hieß es dann doch 3:3. Patricia Gabor.
9: Nach rund einer halben Stunde führte die Mannschaft von Trainer Frank Schmidt in München durch Sivtsivadze und Dingschi. Die Bayern hatten zum Beispiel Kane erstmal auf der Bank gelassen, dann aber 2 Treffer von Leon Goretzka nach 2 Standards und in der zweiten Hälfte durften auch Ulisse, Kane und Co. ran. Der FCH spielte trotzdem mit viel Herz weiter. Sivtsivadze ließ Heidenheim mit seinem 3:2 Treffer hoffen. Sekunden vor Schluss aber noch der Ausgleich. Ein Schuss von Ulisse sprang an den Pfosten und dann von Torhüter Ramay über die Linie.
6: Im Duell um die Champions League Quali trennten sich Hoffenheim und Stuttgart 3:3. Der Hamburger SV ist dank eines 2:1 in Frankfurt fast gerettet. Union Berlin holte mit dem 2:2 gegen Köln den ersten Punkt unter Trainerin Marie-Louise Ether. Es ist 19.03 Uhr.
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5: Auch heute wieder kein einziger Tropfen, ganz viel Sonne bis in den späten Abend. Heute Nacht kommen die ersten Wolken, aber es bleibt trocken bei 3 bis 11 Grad. Und der Wettertrend fürs Bayern-Rheinland, morgen in Unterfranken mehr Wolken als Sonne und dann gibt es den ersten Regen, vor allem im Westen Frankens. Ansonsten eher grau und weiterhin trocken in Bayern bei 18 bis 25 Grad.
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5: Servus Autofahrer, die A3 Würzburg Richtung Nürnberg ist zwischen Würzburg-Randersacker und Rottendorf gesperrt. Da ist die Sicht sehr schlecht, immer noch wegen Rauchbildung. Bitte Vorsicht. Dann die B12 Kempten-Buchloe, die ist in beiden Richtungen zwischen Kempten und Wilpolsried nach einem Unfall gesperrt. Die Ausfahrt A7 Kempten ist ebenfalls dicht wegen des Unfalls. Bitte umfahrt diesen Bereich, wenn es geht, weiträumig. Und die B307 Vorderes Gmund ist zwischen Fall und Silbensteinsee nach einem Unfall in beiden Richtungen gesperrt. Da ist ein Rettungshubschrauber im Einsatz. Gute Fahrt.
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5: Liebe Grüße an alle Papas im Bayern Rheinland mit Sternzeichen Grillanzünder. Wahrscheinlich steht ihr jetzt gerade alle am Grill. Dazu gibt's Kamrat und Ed Sheeran. Und hier ist Ray Dalton und The Unknown im Bayern Z Radio Nummer 1. Schönen Samstag euch.

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1: Ed Sheeran.
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1: Und Photograph in Bayern 3. Und damit herzlich willkommen bei Wer wird Bayern 3 Millionär? Mit der Frage des Samstagabends: Warum zeigt sich Ed Sheeran auf einmal völlig kahlgeschoren auf seinem Insta-Profil? A. Er hat den Einberufungsbescheid der Bundeswehr bekommen, obwohl er da gar nicht hin muss. B. Es sind Läuse. Die sind überall bei ihm. Mein Opa nannte sie damals Matrosen am Mast. Oder C. Er hatte einfach Bock auf eine neue Frise. Egal, einfach völlig ohne Grund, aber schaut einfach super aus. Richtig! Es ist natürlich Antwort C. Schade eigentlich. Ed Sheeran bei der Bundeswehr, auch keine schlechte Idee. Da könnte er dann jeden Abend am Feuer sitzen und Photographs singen in den maroden Kasernen. Endlich mal was Neues. Hier ist David Guetta und Teddy Swims mit Gone, Gone, Gone. Schönen Samstagabend euch in Bayern 3.

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4: Einen schönen guten Abend auf die Straßen. Um 8:30 schauen wir auf die A7 Ulm Richtung Würzburg. Da ist zwischen Wörnitz und Rothenburg ob der Tauber wegen einer Nachtbaustelle gesperrt und zwar bis ungefähr um 6 in der Früh. Es staut sich aktuell.
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0: The Chainsmokers in Bayern 3 mit Takeaway im Charlie Lane Remix. Und wir haben Grüße aus Niederbayern reingekriegt.
1: Ein schönes Wochenende und super Party-Hitmix, Host Wiener. Und liebe Grüße Alexander und Lea aus Passau.
0: Lea und Alexander, grüße uns alle herzlich. Schönes Wochenende, schließe ich mich an. Wir machen weiter mit Frauenarzt und Money Mark. Das geht ab, wir feiern die ganze Nacht. Ihr dürft euch jederzeit gerne rein.

Tiger mit Offset und Taste in Bayern 3. Ein Obacht auf der A92 Deckendorf München zwischen dem Kreuz Deckendorf und Plattling Nord. Da ist ein Reh auf der Fahrbahn unterwegs. Gibt hier besonders gut Acht.

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1: Um 21 Uhr mit Miriam Ernst. Rattengift in Babygläschen hat Eltern in Österreich, Tschechien und der Slowakei vor rund 2 Wochen verunsichert. Jetzt hat die österreichische Polizei einen Tatverdächtigen festgenommen, der den Babynahrungshersteller Hipp wohl erpressen wollte.
2: Laut der Sprecherin der Staatsanwaltschaft im österreichischen Eisenstadt handelt es sich beim Festgenommenen um einen 39-jährigen Mann. Zur Herkunft des Mannes und zum genauen Festnahmeort wollte die Polizei nichts sagen. Es wird offenbar noch weiter ermittelt. Laut der österreichischen Kronenzeitung wurde der Mann in Salzburg gefasst. Die Polizei hätte sein Versteck gestürmt. Es handelt sich demnach um einen Einzeltäter. Oliver Schusch aus Wien.
1: Der Wal, der in der Ostsee wochenlang immer wieder gestrandet ist, ist in der Nordsee im offenen Meer. Doch wo er sich genau aufhält, ist unklar. Seit er heute früh von einem Lastkahn abgesetzt wurde, gibt es keine Informationen. Dafür aber neue Kritik an der privaten Rettungsinitiative.
3: Vor allem gibt es unterschiedliche Angaben bezüglich eines Trackers an dem Wal. Der soll einen Standort an die Rettungsinitiative senden, den sie aber eigenen Angaben zufolge nicht mit anderen teilen wollten. Zwischenzeitlich hieß es dann, dass der Tracker gar nicht funktioniert. Jetzt soll er laut Bild sporadisch senden. Mecklenburg-Vorpommerns Umweltminister Till Backhaus sagte, er habe schon seit Montag keinen Kontakt mehr zu der Initiative. Diese habe sich nicht an Absprachen, wie etwa die Installation eines Videosystems, an Bord gehalten. Aus Kiel, Alexa Black.
1: Trockenheit und Wind sorgen für eine hohe Waldbrandgefahr. In Unterober- und Mittelfranken und in Niederbayern wird die Lage aus der Luft beobachtet. In Brandenburg ist auf einem ehemaligen Truppenübungsplatz ein größeres Feuer ausgebrochen. Mehr als 30 Hektar sind betroffen. Auch in Nordrhein-Westfalen, Hessen und Rheinland-Pfalz waren heute hunderte Feuerwehrleute bei Wald- und Flächenbränden im Einsatz. Zum Fußball. Der FC Augsburg pirscht sich an die Europacup-Ränge heran. Die Schwaben gewannen 3:1 in Bremen und stehen jetzt auf Tabellenplatz 9. Der neue Meister FC Bayern entkam nur knapp einer Blamage. Gegen Schlusslicht Heidenheim konnten die Münchner erst am Ende der Nachspielzeit zum 3:3 ausgleichen. Trainer Vincent Kompany zollte dem Gegner, aber auch dem eigenen Team Respekt.
4: Das hat natürlich alles gut funktioniert für Heidenheim, für uns nicht so gut. Und in der zweiten Halbzeit muss ich dann trotzdem sagen, obwohl wir besser spielen, glaube ich, dass das Pluspunkt trotzdem noch bleibt, dass die Mannschaft einfach immer weitermacht, immer weiter.
1: Das Rennen um die Champions-League-Plätze bleibt spannend. Im Abendspiel gewann Leverkusen gegen Leipzig mit 4:1 und schob sich an den punktgleichen Rivalen vorbei auf Rang 4. Denn Hoffenheim und Stuttgart trafen heute aufeinander und trennten sich 3:3 unentschieden. Der Hamburger SV ist dank eines 2:1 in Frankfurt fast gerettet und Union Berlin holte mit dem 2:2 gegen Köln den ersten Punkt unter Trainerin Marie-Louise Eter. Und Formel 1, Weltmeister Lando Norris hat den Sprint in Miami gewonnen. Der McLaren-Pilot feierte in Florida seinen ersten Saisonsieg und setzte sich dabei vor seinem Teamkollegen Oscar Piastri aus Australien durch. Platz 3 sicherte sich Charles Leclerc im Ferrari. Die Zeit 21.03 Uhr.
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5: Diese Nacht ist meistens klar oder ein bisschen bewölkt. Die Temperaturen gehen zurück auf plus 11 bis plus 3 Grad rum. Morgen am Sonntag in Unterfranken mehr Wolken als Sonne. Ganz vereinzelt auch da schon Regenschauer möglich. Bei Höchstwerten von 20 bis 29 Grad. Sonst ist es sonnig. Also auch da, ne? Man merkt, die 29 Grad müssen ja irgendwo auch stattfinden. Aber zum Abend hin im Westen Frankens kann es Schauer und Gewitter Möglichkeiten geben. Montag auch wechselnd bewölkt mit sonnigen Abschnitten. Ab Dienstag 18 bis 24 Grad.
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5: Ein Obacht auf der A92 Deckendorf-München zwischen dem Kreuz Deckendorf und Plattling Nord. Da ist ein Reh auf der Fahrbahn unterwegs. Dann gehen wir auf die A7 Ulm Richtung Würzburg. Hier ist zwischen Wörnitz und Rothenburg ob der Tauber wegen einer Nachtbaustelle gesperrt. Und zwar ungefähr bis um 6 in der Früh. Es staut sich an der Stelle. Passt wie immer gescheit auf euch und aufeinander auf. Gute, vor allem sichere Fahrt.
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0: Und hier ist Kadda Gerrit.
5: Hi, schön, dass ihr auch dabei seid. Und ihr nehmt mich beim Wort. Ihr schickt mir fleißig Sprachnachrichten.
8: Weil gerade Grüße aus Niederbayern, aus Passau waren. Meine Frau Lisa und ich sitzen zu Hause im Garten und hören auch Bayern 3, den Super-Hitmix. Und schicken auch die besten Grüße aus Irlbach in Niederbayern. Schönes Wochenende an alle.
5: Oh, wie schön, oder? Also ihr könnt euch gerne reinmelden. Ich werde sagen, die anderen 6 Regierungsbezirke sind noch am müssen noch nachziehen. Und dann höre ich von euch. Auf jeden Fall hoffe ich, dass ihr die laue Nacht schön genießt.

Wenger Boys in Bayern 3. Obacht auf der A3 Passau-Linz. Zwischen Passau-Süd und Pocking sind Drehe auf der Fahrbahn und generell heute viel Wildwechsel. Passt gescheit auf euch und aufeinander auf.

Obacht, ein Geisterfahrer auf der A93 Regensburg-Holledau. Zwischen Regensburg-Kumpfmühl und Hausen kommt ein Geisterfahrer entgegen. Dementsprechend in beiden Richtungen äußerst vorsichtig fahren, nicht nebeneinander fahren und nicht überholen. Wir geben Bescheid, wenn die Gefahr vorüber ist. Auf der A93 Regensburg-Holledau zwischen Regensburg-Kumpfmühl und Hausen ist ein Geisterfahrer unterwegs. Passt gescheit auf euch und aufeinander auf.

0: Out My Head von Topic und A7S in Bayern 3.
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0: Obacht, ein Geisterfahrer ist auf der A93 Regensburg-Holledau unterwegs zwischen Regensburg-Kumpfmühl und Hausen. Ein Geisterfahrer in beiden Richtungen, also bitte äußerst vorsichtig fahren. Nicht nebeneinander fahren und nicht überholen und wir geben da Bescheid, wenn da die Gefahr vorüber ist. Obacht außerdem auf der A7 Würzburg-Fulda zwischen Bad Kissingen-Obertulba und Bad Brückenau-Wildflecken sind Rehe auf der Fahrbahn unterwegs. Generell heute Nacht viel Wildwechsel, also immer gescheit aufpassen. Und die A7 Ulm Richtung Würzburg, hier ist zwischen Wörnitz und Rothenburg ob der Tauber wegen einer Nachtbaustelle bis um 6 in der Früh gesperrt. Es staut sich. Passt wie immer gescheit auf euch und aufeinander auf. Gute Fahrt.
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Ray, where is my husband? Gute News von der A93, da ist jetzt die Geisterfahrermeldung aufgehoben. Gute Fahrt weiterhin. Bye.

Fête Le Grand mit I Used to Think in eurem Bayern 3 Party Hit Mix. Franz, if I were sorry, habt eine schönste Nacht auf den 3. Mai.

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2: Ein Lichtstrahl trifft auf die Kameralinse. Ich sehe eine junge Frau, makelloser Teint, schickes weißes Top und goldene Kreolen an den Ohren. Übermütig wirft sie ihre langen blonden Haare in die Luft. Dann kommt eine Rückblende, dieselbe Frau. Nur dieses Mal sitzt sie mit hängenden Schultern auf einer Bank. Auf mich wirkt sie müde. Ihr fehlt angeblich der Jesus Glow. Das ist gerade voll der Trend auf Instagram. In Vorher-Nachher-Reels posten Leute Bilder von sich. So sehe ich aus, seit ich Jesus kenne. Glänzend im Jesus Glow. Und so sah ich früher aus, bevor ich Jesus kennengelernt habe. Grau und irgendwie verloren. Ich finde das krass. Als wäre Glaube ein Schönheitsfilter. Was für ein Blödsinn. Trotzdem finde ich, an dem Glow ist was dran. Nicht an diesen perfekt gestellten Bildern, aber ich merke, meine Verbindung zu Jesus macht einen Unterschied. Und der reicht tiefer. Jesus hat seinen Freundinnen viel vom Reich Gottes erzählt. Er meint damit sowas wie Gottes totale Nähe, wenn alles mit Gottes Liebe zusammengeht. Für mich war das früher weit weg und woanders. Heute begeistert mich dieses Bild vom Reich Gottes. Es ist für mich eine Kraft, die stärkt mich, macht mich liebevoller und wenn es sein muss, mutig. Diese Art von Jesus Glow finde ich gut. Auch wenn alles dagegen spricht. Das Leben glänzen lassen.
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3: Um 22 Uhr mit Miriam Ernst. Etwa zwei Wochen nach dem Fund von Rattengift in Babynahrung hat die Polizei in Österreich einen Verdächtigen festgenommen. Laut Staatsanwaltschaft Eisenstadt handelt es sich um einen 39-jährigen Mann. Er wollte demnach die Firma HIP erpressen.
4: Er soll 2 Millionen Euro in Kryptowährung verlangt haben. Der Erpresser hatte 6 manipulierte HIP-Gläschen mit Karotten-Kartoffelbrei in Umlauf gebracht. Im österreichischen Bundesland Burgenland, in Tschechien und in der Slowakei. 5 davon wurden gefunden. In einem untersuchten Glas wurde Rattengift sichergestellt. Ein Gläschen ist immer noch im Umlauf. Über Geschädigte ist bislang nichts bekannt. Oliver Schosch aus Wien.
3: Der Tankrabatt kommt nicht in voller Höhe an den Zapfsäulen an. Durch die Steuersenkung könnte sich Sprit eigentlich um fast 17 Cent verbilligen. Doch das Kartellamt kann das im Bundesdurchschnitt nicht beobachten. Und auch der ADAC zeigte sich enttäuscht. Elke Martens berichtet.
5: Das entspricht laut ADAC nicht den Erwartungen, auch weil die Rohölpreise zuletzt nachgegeben hätten und es deshalb Spielraum gäbe, so eine ADAC-Sprecherin. Der Verband fordert die Mineralölkonzerne nun dazu auf, den Steuerrabatt in voller Höhe weiterzugeben. Der Branchenverband Fuels und Energie hatte zum Start des Tankrabatts angekündigt, dass die volle Steuersenkung bei den Kunden ankommen soll, allerdings möglicherweise verzögert, weil in den Tanks vieler Tankstellen noch Kraftstoff sei, der zu den alten, höheren Steuersätzen verbucht wurde.
3: Nach München. Familie, Freunde und Weggefährten haben Mario Adorf die letzte Ehre erwiesen. Unter den Trauergästen in der Jesuitenkirche St. Michael waren viele Prominente.
6: Senta Berger, Axel Mielberg, Veronika Ferres und Uschi Glas. Sie alle wollen an diesem Samstagnachmittag Abschied nehmen von Mario Adorf. Iris Berben sagte in ihrer Trauerrede an Mario Adorf gewandt: Für mich warst du immer ein Komplize der Kunst, ein Komplize des Lebens. Mario Adorf war am 8. April im Alter von 95 Jahren in Paris gestorben. Dort lebte er bis zuletzt zusammen mit seiner Frau Monique Fay. Auch in München hatte er eine Wohnung. Beigesetzt wird Adorf im südfranzösischen Saint-Tropez. Manuel Rauch, München.
3: Zum Fußball. Der FC Bayern hat in der Bundesliga eine peinliche Pleite gegen Heidenheim in letzter Sekunde verhindert. Der 3:3 Ausgleich fiel in der 10. Minute der Nachspielzeit. Augsburg gewann 3:1 in Bremen und kann auf einen Platz im Europacup hoffen. Die Champions League im Blick hat wieder Leverkusen. Mit einem 4:1 Sieg im Abendspiel gegen Leipzig schob sich Leverkusen auf Rang 4, denn die punktgleichen Rivalen Hoffenheim und Stuttgart trafen heute aufeinander und trennten sich 3:3 unentschieden. Der Hamburger SV ist dank eines 2:1 in Frankfurt fast gerettet und Union Berlin holte ein 2:2 gegen Köln. Und Motorsport. Nach gut einem Monat Pause wegen des Iran-Krieges ist die Formel 1 zurück. Weltmeister Lando Norris hat den Sprint in Miami gewonnen. Der McLaren-Pilot setzte sich vor seinem Teamkollegen Oscar Piastri und Charles Leclerc im Ferrari durch. Vor dem Sprint hielt die Formel 1 erstmal inne und gedachte mit einer Schweigeminute des ehemaligen Formel 1-Piloten und späteren Parasportlers Alex Zanardi. Der Italiener, der bei einem Rennunfall auf dem Lausitzring 2001 beide Beine verloren hatte, ist im Alter von 59 Jahren gestorben. Es ist 22.03 Uhr.
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7: Diese Nacht ist klar oder gering bewölkt, nur in Unterfranken langsam auch ein paar dichtere Wolken, aber es bleibt überall noch trocken. Dazu gehen die Temperaturen zurück auf 11 bis 3 Grad. Die Aussichten, morgen in Unterfranken mehr Wolken als Sonne, ganz vereinzelt Schauer möglich, sonst aber sonnig. Im Tagesverlauf langsam dichtere Wolken und Quellwolken und zum Abend im Westen Frankens stellenweise Schauer und Gewitter bei maximal 20 bis 29 Grad morgen.
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7: Ein Hallo auf die Straßen um kurz nach 10. Noch immer mit der Gefahrenmeldung von der A7 Würzburg-Fulda. Zwischen Bad Kissingen-Obertulba und Bad Brückenau-Wildflecken sind nämlich Rehe auf der Fahrbahn. Sowieso heute Nacht wieder gescheit aufpassen bezüglich Wildwechsel. Und die A7 Ulm Richtung Würzburg ist zwischen Wörnitz und Rothenburg ob der Tauber wegen einer Nachtbaustelle bis um 6 in der Früh gesperrt. Da gibt's Stau. Passt wie immer gescheit auf euch und aufeinander auf. Gute Fahrt.
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7: Hi, cool, dass auch ihr dabei seid und das Angebot steht. Schickt jederzeit mal eine Sprachnachricht rein hier ins Studio. Erzählt, was ihr gerade so treibt, wie ihr das Wochenende so verbringt. Und so machen wir es uns miteinander ganz schön mit den besten Tracks. Jetzt James Hype, Don't Wake Me Up in Bayern 3.

0: Elva Max und Bayern 3 Party Hit Mix. Und ich habe heute gelesen.
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0: Irgendwo in diesem Internet habe ich gelesen, wie geil wäre ein Jahr nur voller Mai. Habe ich mir gedacht, das stimmt, ne? Der hat schon sehr gut angefangen.
3: That's true.

0: Hört auf euch und aufeinander auf und vor allem auch wegen Wildwechsel, ne? Gute Fahrt!
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Nirvana, Come As You Are im Evo Kings Remix. Und immer wenn Nirvana hier in Bayern 3 läuft, da muss ich dran denken, dass ein Schulkamerad von mir damals felsenfest behauptet hat, er sei in den Ferien auf einem Nirvana-Konzert gewesen. Da gab es die Band nur schon längst nicht mehr. Es war sehr unangenehm. Aber davon lassen wir uns jetzt die Stimmung nicht runterziehen. Wir hören MK mit Crystal und Dior in eurem Hitradio Nummer 1 in Bayern 3 im Party-Hit-Mix.

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1: Um 23 Uhr mit Miriam Ernst. Nach dem Fund von Rattengift in Babynahrung von Hipp vor etwa 2 Wochen hat die Polizei in Österreich einen Verdächtigen festgenommen. Details zur Identität des mutmaßlichen Erpressers gibt es nur wenige. Demnach handelt es sich um einen 39-Jährigen.
2: Zur Herkunft des Mannes und zum genauen Festnahmeort wollte die Polizei nichts sagen. Es wird offenbar noch weiter ermittelt. Laut der österreichischen Kronenzeitung wurde der Mann in Salzburg gefasst. Die Polizei hätte sein Versteck gestürmt. Es handelt sich demnach um einen Einzeltäter. Der Festgenommene wird verdächtigt, den deutschen Nahrungsmittelhersteller Hipp erpresst zu haben. Er soll 2 Millionen Euro in Kryptowährung verlangt haben. Oliver Schusch aus Wien.
1: Die US-Regierung will rund 5000 Soldaten aus Deutschland abziehen und stößt damit auf Widerstand in den eigenen Reihen. 2 führende Republikaner aus beiden Kammern des Kongresses reagierten skeptisch. In einer gemeinsamen Erklärung wiesen Senator Roger Wicker und der Abgeordnete Mike Rogers darauf hin, dass die Bundesregierung die Verteidigungsausgaben wie gefordert deutlich erhöht habe. Auch im Irankrieg sei Deutschland kooperativ gewesen, etwa bei den Überflugrechten. Und die beiden Republikaner warnten, ein Truppenabzug könne das falsche Signal an den russischen Präsidenten Putin senden. Nach Schwaben. Nach dem Vorfall an der Moschee in Memmingen stellt sich die Stadtgesellschaft an die Seite der türkisch-islamischen Gemeinde. Gestern Abend versammelten sich rund 200 Menschen zu einer Solidaritätsaktion und Oberbürgermeister Jan Rothenbacher positionierte sich auf Instagram.
3: Das kann nicht sein, dass hier Hass und Hetze so ausgelebt und verbreitet werden gegen Menschen, die ganz zentral hier für unsere Stadt einstehen, die sich in vielen großen und kleinen Aufgaben für uns einsetzen und die mittendrin in unserer Gesellschaft sind.
1: In der Nacht auf den 1. Mai war die Moschee mit Tierblut und einem Schweinekopf geschändet worden. Die Generalstaatsanwaltschaft München ermittelt zusammen mit dem Staatsschutz. Zum Fußball. Schalke kehrt nach 3 Jahren in die Fußball-Bundesliga zurück. Das Team machte den Aufstieg am drittletzten Zweitligaspieltag durch ein 1:0 gegen Fortuna Düsseldorf perfekt. In der ersten Liga entkam der neue Meister FC Bayern nur knapp einer Blamage. Gegen Schlusslicht Heidenheim konnten die Münchner erst am Ende der Nachspielzeit zum 3:3 ausgleichen. Der FC Augsburg pirscht sich an die Europacup-Ränge heran. Die Schwaben gewannen 3:1 in Bremen und stehen jetzt auf Tabellenplatz 9. Auch das Rennen um die Champions-League-Plätze bleibt spannend. Im Abendspiel gewann Leverkusen gegen Leipzig mit 4:1 und schob sich auf Rang 4. Denn die punktgleichen Rivalen Hoffenheim und Stuttgart trafen zuvor aufeinander und trennten sich 3:3 unentschieden. Der HSV ist dank eines 2:1 in Frankfurt fast gerettet und Union Berlin holte ein 2:2 gegen Köln. Und Motorsport. Nach gut einem Monat Pause wegen des Irankrieges ist die Formel 1 zurück. Weltmeister Lando Norris hat den Sprint in Miami gewonnen. Der McLaren-Pilot setzte sich vor seinem Teamkollegen Oscar Piastri und Charles Leclerc im Ferrari durch. Es ist 23.03 Uhr.
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4: Heute war zwar gefühlt ein richtiger Sommertag, die Nächte sind nur leider noch nicht so sommerlau. Es geht zurück auf 11 bis 3 Grad, bleibt aber trocken. Morgen kriegen wir 20 bis maximal 29 Grad rein. In Unterfranken mehr Wolken als Sonne, ganz vereinzelt da morgen auch Schauer möglich. Sonst ist es doch eher sonnig, aber im Tagesverlauf dann doch dichtere Wolkenfelder. Also mit der Zeit zum Abend hin im Westen Frankens dann auch Schauer und Gewitter möglich. Wie gesagt, morgen, übermorgen so bei 20 bis 29 Grad, Dienstag 18 bis 24.
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4: Ein Hallo auf die Straßen. Um 10:45 schauen wir auf die A7 Ulm Richtung Würzburg. Da ist zwischen Wörnitz und Rothenburg ob der Tauber wegen einer Nachtbaustelle bis um 6 in der Früh gesperrt. Und die A45 Gießen Richtung Aschaffenburg. Da ist zwischen Kleinostheim und Mainhausen nach einem Unfall gesperrt. Passt wie immer gescheit auf euch und aufeinander auf.
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4: Hi, schön, dass ihr am Start seid. An diesem zweiten Samstag diese Woche, wegen des langen Wochenendes, haben wir jetzt ein bisschen mehr eben davon. Bibi Rexha hören wir mit New Religion in eurem Hitradio Nummer 1.

Pitbull! In Bayern 3, I know you want me. Und den Song kennen wir, so ist er gelernt von uns, da können wir mitsingen. Aber umso cooler ist es hier im Bayern 3 Party Hitmix, wenn auch Songs in speziellen Remixes kommen. Wie diese Version von Ed Sheeran's Sing im Eugene Prandy und Juice Remix. Jetzt hier für euch in eurem Hitradio Nummer 1.

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0: Bei Party-Hitmix 11:30 haben wir's.
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0: Einen schönen guten Abend. Naja, vielleicht auch schon eine schöene gute Nacht auf die Straßen. Wir schon auf die A7 Ulm Richtung Würzburg. Da ist zwischen Wörnitz und Rothenburg ob der Tauber wegen einer Nachtbaustelle bis um 6 in der Früh gesperrt. Und dann noch die A45 Gießen Richtung Aschaffenburg. Da ist zwischen Kleinostheim und Mainhausen nach einem Unfall gesperrt. Passt wie immer gescheit auf euch und aufeinander auf. Gute Fahrt in die Nacht.
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Das ist Purple Disco Machine und Sophie and the Giants mit Hypnotized im Lutz Remix hier im Bayern 3 Party Hitmix. An diesem Samstagabend, ich habe vorhin schon mal gesagt, der zweite Samstagabend diese Woche, durch den Feiertag am 1. Mai am Freitag, hatten wir jetzt schon ein bisschen mehr Abende für uns. Oder wie auch immer ihr sie so verbringt. Heute wirklich ein absoluter Sommertag und auch eine relativ laue Nacht. Noch nicht so ganz sommerlau, aber wir kommen dahin, wir spüren es auf jeden Fall. Und damit entlasse ich euch in die Nacht, wünsche euch alles Beste. Mein Name ist Kader Gerrit und wir hören uns gerne morgen wieder hier in Bayern 3 ab 20 Uhr. Jetzt Alexandra Stan mit Mr. Saxoby.

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1: Um 0 Uhr mit Lisa Kupper. Nach der Ankündigung der USA, Soldaten aus Deutschland abzuziehen, hat die NATO Informationen darüber angefordert. Eine Sprecherin sagte, Europa müsse sich jetzt noch mehr um die eigene Verteidigung kümmern. Informationen von Astrid Rolle.
2: Laut NATO-Sprecherin gibt es dabei bereits Fortschritte. Seit sich die Bündnisländer vergangenes Jahr darauf geeinigt haben, 5% ihrer Wirtschaftsleistung für Verteidigung auszugeben. Die USA hatten zuvor angekündigt, innerhalb der nächsten 6 bis 12 Monate 5000 Soldaten aus Deutschland abzuziehen. Welche Standorte betroffen sind, ist bislang unklar. Die wichtigsten sind der Luftwaffenstützpunkt im rheinland-pfälzischen Ramstein und das US-Regionalkommando für Europa und Afrika in Stuttgart. Nach offiziellen Angaben sind in Deutschland zurzeit insgesamt etwa 35.000 bis 39.000 US-Soldatinnen und Soldaten stationiert.
1: Im Fall des Erpressungsversuchs gegen den Babykosthersteller Hipp hat die Polizei in Österreich einen 39-jährigen Mann festgenommen. Mitte April hatte Hipp einen Rückruf von Gläschen mit Babybrei in Österreich gestartet. Dort sowie in Tschechien und der Slowakei waren mehrere manipulierte Gläser gefunden worden. Eines enthielt Rattengift. Der nationalistische Regierungschef der Slowakei, Fico, hat überraschend einen Besuch in der Ukraine angekündigt. Nach einem Telefonat mit dem ukrainischen Präsidenten Selenskyj erklärte er, dass die Slowakei einen EU-Beitritt der Ukraine unterstütze. Fico gilt nach der Abwahl des langjährigen ungarischen Regierungschefs Orbán als der engste Verbündete des russischen Präsidenten Putin innerhalb der EU. Schalke 04 spielt in der kommenden Saison wieder in der Fußball-Bundesliga. Mit einem 1:0-Sieg gegen Düsseldorf haben die Königsblauen den Aufstieg perfekt gemacht. Für Innenverteidiger Timo Becker war das Herzblut der Mannschaft entscheidend.
3: Die Jungs, wir haben heute viele junge Spieler auf dem Feld gehabt. Wenn man Mercan sieht neben mir, der war auch noch nie in so einer Situation. Das ist seine erste Profisaison und der spielt so eine unfassbare Saison. Und das wissen wir, dass wir uns auf uns verlassen können, dass das Herz immer am richtigen Fleck ist bei jedem hier in dieser Mannschaft. Und das hat uns getragen über die ganze Saison und deswegen stehen wir da zurecht, wo wir jetzt stehen.
1: Für Düsseldorf wird es im Abstiegskampf nochmal richtig eng. Die Fortuna ist jetzt Tabellen-15. Und im Abendspiel der Bundesliga hat Leverkusen mit 4:1 gegen Leipzig gewonnen. Im Kampf um die Champions-League-Plätze zieht die Werkself damit an den Rivalen Stuttgart und Hoffenheim vorbei auf Platz 4. Das Wetter in Deutschland. In der Nacht im Osten und Südosten locker bewölkt, sonst wolkig. Im Westen und Norden vereinzelt Schauer und Gewitter, Tiefstwerte 14 bis 4 Grad. Am Sonntag nur im Osten länger sonnig, im Nordwesten teils kräftige Schauer und Gewitter. Dazu maximal 19 bis 29 Grad. Und zum Abschluss noch die Zeit. Es ist gleich 0:03.
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4: Die A7 Ulm. Richtung Würzburg ist zwischen Wörnitz und Rothenburg ob der Tauber wegen einer Nachtbaustelle bis 6 Uhr gesperrt.
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1: Normaler Verkehr auf den bayerischen Straßen. Wir wünschen weiterhin gute Fahrt.
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1: Um 1 Uhr mit Lisa Kupper. Bundesverteidigungsminister Pistorius sieht Europa in der Pflicht, mehr für die Verteidigung zu tun. Er reagierte damit auf die Ankündigung aus Washington, rund 5000 US-Soldaten aus Deutschland abzuziehen. Martin Seiler berichtet.
2: Die Europäer müssten mehr Verantwortung für die Sicherheit übernehmen, so der SPD-Politiker. Deutschland sei dabei auf einem guten Weg. Die Bundeswehr werde größer, mehr Material werde schneller beschafft und mehr Infrastruktur werde gebaut. Einflussreiche US-Republikaner haben mit Skepsis auf die geplante Reduzierung der Truppen in Deutschland reagiert. Die beiden Kongressmitglieder Wicker und Rogers betonten, man sei besorgt. Die Abschreckung werde geschwächt und ein falsches Signal an Kreml-Chef Putin gesandt.
1: Der Präsident des IFO-Instituts, Fuest, hat vor erheblichen Folgen für die deutsche Wirtschaft durch die angekündigten US-Zölle gewarnt. Der Ökonom sagte der Bild, dass Deutschland eine Rezession drohe, sollte die EU ebenfalls Zölle auf US-Produkte erheben und sich daraus ein Handelskrieg entwickeln. US-Präsident Trump hatte angekündigt, die Zölle auf Autos und Lastwagen aus der EU von 15% auf 25% anzuheben, und zwar schon ab nächster Woche. Durch Trockenheit und teils starken Wind haben sich in mehreren Bundesländern und in den Niederlanden immer wieder Waldbrände ausgebreitet. In Brandenburg brennt es nach Angaben der Feuerwehr auf dem Truppenübungsplatz bei Jüterbog auf mehr als 30 Hektar, der bislang größte Waldbrand der Saison. Auch in NRW, Hessen und Rheinland-Pfalz standen Wald- und Hangflächen in Flammen. In den Niederlanden hat es einen internationalen Löscheinsatz gegeben. An der Brandbekämpfung nahe der Stadt Weert waren auch Feuerwehr Leute aus Deutschland. Darauf wird es im Abstiegskampf nochmal richtig eng. Die Fortuna ist jetzt Tabellen-15. Und im Abendspiel der Bundesliga hat Leverkusen mit 4:1 gegen Leipzig gewonnen. Im Kampf um die Champions-League-Plätze zieht die Werkself damit an den Rivalen Stuttgart und Hoffenheim vorbei auf Platz 4. Das Wetter in Deutschland. In der Nacht im Osten und Südosten locker bewölkt, sonst wolkig. Im Westen und Norden vereinzelt Schauer und Gewitter, Tiefstwerte 14 bis 4 Grad. Am Sonntag nur im Osten länger sonnig, im Nordwesten gebietsweise teils kräftige Schauer und Gewitter, dazu maximal 19 bis 29 Grad. Und noch die Zeit, 1:03 Uhr.
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3: Normaler Verkehr auf den bayerischen Straßen. Wir wünschen weiterhin gute Fahrt.
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1: Normaler Verkehr auf den bayerischen Straßen. Wir wünschen weiterhin gute Fahrt.
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1: Um 2 Uhr mit Lisa Kupper. Nach der Ankündigung aus Washington, 5000 US-Soldaten aus Deutschland abzuziehen, regt sich Widerstand in der Partei von Präsident Trump. Zwei einflussreiche Republikaner haben sich in einer gemeinsamen Erklärung besorgt gezeigt. Aus der Nachrichtenredaktion Klaus Regeneck.
2: Die Vorsitzenden der Verteidigungsausschüsse in Repräsentantenhaus und Senat, Wicker und Rogers, wiesen darauf hin, dass Deutschland auf die Forderungen von Präsident Trump nach höheren Verteidigungsausgaben reagiert habe. Zudem habe sich die Bundesregierung im Irankrieg sehr kooperativ gezeigt und Überflugsrechte für US-Militärflugzeuge gewährt. Eine Truppenreduzierung würde außerdem ein falsches Signal an Kreml-Chef Putin senden. Die beiden einflussreichen Republikaner schlagen deshalb vor, die 5000 Soldaten nicht in die USA, sondern nach Osteuropa zu verlegen.
1: Die Lieferung von US-Rüstungsgütern an europäische Länder könnte sich durch den Iran-Krieg verzögern. Das berichtet die Financial Times. Demnach hat die US-Regierung unter anderem Großbritannien, Polen, Litauen und Estland darüber informiert, dass es zu erheblichen Verspätungen kommen könnte. Das könnte auch Auswirkungen auf den Krieg in der Ukraine haben. Das Land wartet noch auf zahlreiche US-Waffen, die durch europäische Staaten finanziert wurden. Fast 40.000 Menschen feiern bei einem illegalen Rave auf einem Militärgelände in Frankreich. Die zuständigen Behörden hatten vorher zwar gewarnt, dass sich nicht explodierte Sprengsätze auf dem Gelände befinden. Trotzdem wurde die Veranstaltung nahe der Stadt Bourges im Zentrum des Landes nicht abgebrochen. Die Behörden erklärten, man habe gar nicht genug Kräfte, um tausende Menschen gegen deren Willen von dem Gelände zu holen. Im Abendspiel der Fußball-Bundesliga hat Leverkusen